0: Auf den internationalen Flughafen der saudi-arabischen Hauptstadt Riad hat es mindestens 12 Tote gegeben. Das teilte die staatliche Luftfahrtbehörde mit. Über 300 Menschen seien verletzt worden. Die mit dem Iran verbündete Houthi-Miliz im Jemen hatte sich zu mehreren Raketenangriffen auf den Flughafen bekannt. Zu der Attacke am Abend liegt noch kein Bekennerschreiben vor. Die Lufthansa und andere Fluggesellschaften fliegen Riad bis auf Weiteres nicht mehr an. Die Bundesregierung hat den neuen Vorschlag der irischen Ratspräsidentschaft für den nächsten EU-Haushalt zurückgewiesen. Damit zeichnet sich eine Konfrontation ab. Aus Brüssel berichtet Katrin Schmidt.
1: Die Höhe des neuen Vorschlags sei keine Grundlage für eine Einigung, so die Reaktion von Bundeskanzler Merz auf den Vorschlag der irischen Ratspräsidentschaft. Die hat in ihrem neuen Entwurf den ursprünglich von der EU-Kommission vorgeschlagenen Betrag von rund 2 Billionen Euro für die Jahre 2028 bis 2034 schon etwas reduziert. Die Regierung in Dublin sieht Sparpotenzial in Höhe von rund 140 Milliarden Euro bzw. von 8% gegenüber dem ursprünglichen Vorschlag. Längst nicht genug aus Sicht des Bundeskanzlers sowie der Regierungschefs aus den Niederlanden, aus Schweden und Österreich.
0: In der zweiten Fußball-Bundesliga haben sich Nürnberg und Wolfsburg ein Torspektakel geliefert. Am Ende stand es im Max-Morlock-Stadion 4:4. ARD-Sportreporter Oliver Tubenauer.
2: Defensivfetischisten mögen die Nase rümpfen, aber an diesem Spiel gibt es eigentlich nichts zu meckern. Beide Mannschaften können Fußball spielen und zeigten das auch. Nürnberg in der ersten Halbzeit gut, aber Wolfsburg besser. Mit den klaren Chancen und mehr Durchschlagskraft. Im zweiten Abschnitt der Club mit einem einzigen Sturmlauf. Und dann kam die verrückte Nachspielzeit. Bei 90+4 verwandelte Masuras das Max-Morlock-Stadion mit seinem Treffer zum 4:3 in ein Tollhaus. Mit der allerletzten Ecke des Spiels war es Besio, der für den 4:4 Endstand sorgte. Unter dem Strich ein absolut unterhaltsames Spiel mit einem gerechten Ergebnis. Und vielleicht haben hier wirklich die besten Mannschaften der Liga gegeneinander gespielt.
0: Die Ergebnisse der ersten Bundesliga: Leipzig-Frankfurt 6:0, Stuttgart-Paderborn 2:0, Augsburg-Bayern-München 2:2, Hoffenheim-Hamburg 2:3, Union-Berlin-Elversberg 1:0, Mainz-Leverkusen 3:4. Der deutsche Triathlet Patrick Lange hat beim Ironman auf Hawaii vorzeitig aufgegeben. Der Hesse stieg von Krämpfen geplagt vom Rad. Beim Schwimmen lag er zunächst noch in aussichtsreicher Position. Lange hat den Ironman bereits 3-mal gewonnen. Das Wetter in Deutschland: in der Nacht vor allem im Nordwesten teils kräftige Schauer. Tiefstwerte 10 bis 4 Grad. Tagsüber Regen und Sonne im Wechsel, zwischendrin auch länger trocken, im Norden wolkiger und öfter nass. Der Wind kann frisch bis böig werden, Höchstwerte 10 bis 18 Grad. Am Montag im Osten noch Schauer, sonst weitgehend trocken, 11 bis 19 Grad. Die Zeit 2:03 Uhr.
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4: A6 Mannheim Richtung Saarbrücken. Zwischen 3 Kaiserslautern und Kaiserslautern West Fahrbahnerneuerung. Der Verkehr wird über die Gegenfahrbahn geleitet. Dauer bis 11. Oktober. A620 Saarlouis-Saarbrücken. Zwischen Völklingen Ost und Saarbrücken-Gersweiler ist in beiden Richtungen zwischen 19.30 Uhr und 5 Uhr jeweils nur eine Spur frei. Bis 16. Oktober. Kreis Merzig-Wadern, die Landesstraße. Zwischen Beckingen und Haustadt ist nach einem Unfall in beiden Richtungen gesperrt. Geblitzt wird unter anderem in Saarbrücken in der Betzenstraße, in Losheim in der Straße Wolfsborn.
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6: Mit Sarah Theilboot, hello zusammen. Ob ihr gerade mit dem Taxi zur nächsten Party fahrt, mit dem Kollegen auf der Nachtschicht den dritten Kaffee trinkt oder einfach nicht einschlafen könnt, wir begleiten euch durch diese Nacht. Und wir starten in diese Stunde mit Taylor Swifts neuem Hit Patient Zero.
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0: Hello, hier ist die Popnacht. Und gleich haben wir die Toten Hosen und die haben ja Fans auf der ganzen Welt, ne? Ganz besonders viele auch in Südamerika, besonders in Argentinien. Football, Asado, Vino, Adios Amigos. Ich hoffe, ich habe das richtig ausgesprochen, mein Spanisch ist schrecklich. So heißt ihr Abschiedskonzert. In diesen Minuten stehen die Hosen in Buenos Aires auf der Bühne ausverkauft. Ihre Ansage, der letzte Besuch soll der lauteste und unvergesslichste werden, ne? Der letzte Besuch dort, ne? Bei uns haben sie auch nochmal Abschiedskonzerte. Vor dem Konzert hat Campino der ARD noch ein Interview gegeben und ja, auch die härtesten Rocker klingen dann sentimental, wenn es heißt, wir müssen Tschüss sagen.
1: Mir war das immer klar, dass die Leute hier verdient haben, dass wir auf eine ordentliche Art und Weise auf Wiedersehen sagen und nicht plötzlich uns auflösen, ohne hier denen die Gelegenheit gegeben haben, sich zu verabschieden. In Argentinien sieht man die Dinge persönlicher als zu Hause. Und wir sehen das auch so. Das ist eine richtige, intensive Beziehung mit den Menschen hier. Wir haben viele Freundschaften gemacht. Das Land hat uns so viel gegeben, da kann man sich nicht einfach so vom Acker machen. Da wir aber beschlossen haben, den Rückzug anzutreten, grundsätzlich was uns als Band angeht, ist das so der erste Schnitt. Das ist auch für uns heute komisch, weil nach all den Ankündigungen heute Abend zum ersten Mal ein wirklicher Schnitt gemacht wird. Und das ist so vom Wort in die Tat auch für uns nicht ganz leicht zu schlucken.
0: Boah, es klingt wirklich so, als wird Campino gleich anfangen zu weinen, ne? Es ist schwer für ihn, aber es wird bestimmt ein ganz tolles Konzert, was da gerade läuft. Wie gesagt, nach Deutschland kommen sie auch nochmal mit Abschiedskonzerten. Aber das, wenn das vorbei ist heute, dann war es das erstmal in Argentinien, in Südamerika. Und hier sind die Hosen mit. Nur nach vorne.

End of Beginning von Joe. In der Popnacht und gleich hören wir neue Musik von Purple Disco Machine. Test My Luck. Ja, erster Eindruck ist einfach so ein Radiohit. Zweiter Eindruck, es könnte auch so eine Familienparty-Tanzhymne werden, so Disco Fox oder so.

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1: Kurz nach halb drei.
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3: Heute stellt sich eine Mischung aus mal dichten, mal lockeren Wolken und Sonne ein. Dabei sind einzelne Schauer möglich. Vielerorts geht es auch trocken durch den Tag. Die Höchstwerte liegen zwischen 12 und 15 Grad. Am Montag ist es nach nebligem Beginn leicht bis locker bewölkt, zum Teil auch wolkig. Am Dienstag überwiegen dichte Wolken und hier und da können ein paar Tropfen fallen. Die Temperaturen steigen auf 14 bis 17 Grad.
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4: A6 Mannheim Richtung Saarbrücken. Zwischen drei Kaiserslautern und Kaiserslautern West Fahrbahnerneuerung. Der Verkehr wird über die Gegenfahrbahn geleitet. Dauer bis 11. Oktober. Landkreis St. Wendel. Die L130 ist zwischen Urexweiler und Hirzweiler in beiden Richtungen wegen einer Baustelle gesperrt. Bis voraussichtlich 15. Oktober. Kreis Merzig-Wadern. Die Landesstraße. Zwischen Beckingen und Haustadt ist nach einem Unfall in beiden Richtungen gesperrt. Geblitzt wird unter anderem in Saarbrücken in der Betzenstraße, in Losheim in der Straße Wolfsborn.
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1: Ihr hört die Popnacht. Ich bin Sarah Talbot. Hello. Wünsche euch eine schöne Nacht und das hier ist Somber mit Undressed.

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1: Da müssen wir rein. Achtung, Falschfahrer. Auf der A565 Bonn-Meckenheim zwischen Bonn-Lengsdorf und Bonn-Hartberg kommt ein Falschfahrer entgegen, fährt äußerst rechts und überholt nicht. Auf der A565 Bonn-Meckenheim zwischen Bonn-Lengsdorf und Bonn-Hartberg ist ein Falschfahrer unterwegs. Vorsicht in beiden Richtungen.

Halbzeit. Also die Hälfte der Nacht ist rum. Ihr gebt Updates, wie es bei euch läuft. Gabi aus Berlin hat gewhatsappt an die 07221 2011, dass sie extra für die Popnacht das Radio eingeschaltet hat. Hat ein bisschen was am Anfang verpasst, ist jetzt aber am Start und grüßt aus der Hauptstadt. Und dann haben wir noch Andi aus Wannerheide, der hört uns im Taxi. Der wartet gerade auf die nächste Fahrt, beziehungsweise auf den nächsten Kunden. Also Taxikunden, die das hören, lasst Trinkgeld da. Gilt auch für alle in der Gastrone. Also nur noch so 2,5 Stunden, dann ist es morgens und dann auch noch ein ganz kleines bisschen bis Schichtende.

to Love Somebody von Holly Humberstone in der Popnacht. Und gleich hören wir Jack Dean, Musiker, super cooler Typ, der ist quasi Newcomer, ist noch nicht so lange dabei, noch nicht so bekannt. Und wir wollten, dass er uns ein paar Interviewfragen beantwortet und hatten wirklich so Quatschfragen an ihn, ne? So wirklich wie in so einem Freundschaftsbuch, einfach so kurze Fragen. Und weil der einfach ein lustiger Typ ist, hat er das mitgemacht. Wir haben ihn zum Beispiel gefragt, was ist deine Schuhgröße? Ja, und er hat nicht gedacht, was wollen die von mir umstellen, mir so komische Fragen? Nein, er hat einfach geantwortet, seine Schuhgröße ist 46. Er hat auch ein Haustier, es ist ein Dackel. Zusammen mit seiner Freundin hat er diesen Dackel und der heißt Paul. Und wenn er ein Gemüse wäre, dann wäre er eine Karotte, hat er gesagt im Gespräch. Weil er auch so groß ist und auch so buschiges, lockiges Haar hat. Deswegen wäre er eine lange, große Karotte. Hier ist Jack Dean mit Mercy. Und jetzt hört ihr auch, dass der nicht nur ein lustiger Typ ist, sondern dass der auch eine richtig geile Stimme hat.

Achtung, Falschfahrer auf der A4 Köln-Aachen. Zwischen Eschweiler Ost und Eschweiler West kommt ein Falschfahrer entgegen, fährt äußerst rechts und überholt nicht. Auf der A4 Köln-Aachen zwischen Eschweiler Ost und Eschweiler West ist ein Falschfahrer unterwegs. Vorsicht in beiden Richtungen.

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1: um 3 Uhr mit Stefan Eferts. Nach der Serie von verlorenen Landtagswahlen trifft sich heute in Berlin das CDU-Präsidium zu einer zweitägigen Klausurtagung. Dabei soll es auch um den weiteren Kurs der Partei gehen. Heftige Kritik an Kanzler Merz kam vorab aus Bayern. Andreas Hein aus der Nachrichtenredaktion.
2: Der ehemalige bayerische Ministerpräsident und CSU-Vorsitzende Seehofer nutzt ein Interview in der Bild für scharfe Kritik. Dem Kanzler wirft er soziale Kälte vor und Wahlversprechen gebrochen zu haben. Die Union habe eine Senkung der Stromsteuer versprochen, passiert sei nichts. Außerdem brauche es nicht ständig neue Expertenkommissionen, sondern Politiker mit Haltung, zum Beispiel bei der Pflege. Als Kernproblem sieht Seehofer ein grundlegendes Vertrauensdefizit der Bevölkerung gegenüber Kanzler Merz.
1: Der SPD-Spitzenkandidat für die Landtagswahl in Nordrhein-Westfalen, Ott, sieht Altkanzler Schröder in der SPD isoliert. Zwar seien dessen Putin-Kumpeleien von der Meinungsfreiheit gedeckt, aber niemand in der SPD hätte sich mit Schröder solidarisiert, sagte Ott dem Kölner Stadtanzeiger. Schröder ist seit seiner Kanzlerschaft mit dem russischen Präsidenten Putin befreundet und war kürzlich auf dessen Geburtstagsfeier. Frankreichs Präsident Macron ist so unbeliebt wie nie in seiner 9-jährigen Amtszeit. Nur noch 15% der Franzosen sind laut einer französischen Umfrage mit Macron zufrieden. Die Befragten nennen die hohen Energiekosten und die Staatsverschuldung als Grund. Frankreich ist so stark verschuldet wie kein anderes EU-Land. Bei Angriffen auf den internationalen Flughafen der saudi-arabischen Hauptstadt Riad hat es 12 Tote und mehr als 300 Verletzte gegeben. Die saudischen Behörden machten die mit dem Iran verbündete Houthi-Miliz dafür verantwortlich. Es war der 3. und folgenschwerste Angriff auf den Flughafen in dieser Woche. Unter den Toten seien 4 Saudis sowie Staatsbürger unter anderem aus den USA, Palästina und Ägypten. In der Fußball-Bundesliga hat Frankfurt das Abendspiel gegen Leipzig mit 0:6 verloren. Trainer Adi Hütter sprach von einer deftigen Niederlage.
3: Natürlich, wenn man es hart und fair, so wie es gehört, auch analysieren. Und dann muss man trotz allem den Spielern auch wieder die Hände reichen. Auf, was ich so gehört habe, was die Jungs auch bei den Interviews gesagt haben mit Selbstkritik, so stelle ich mir das auch vor. Wir haben einfach schlecht verteidigt, das muss man klar sagen. Und wenn du nach 5 Minuten 2:0 hinten bist, ist es hier nicht so einfach.
1: In der zweiten Liga trennten sich Nürnberg und Wolfsburg 4:4. Das Wetter in Deutschland in der Nacht, vor allem im Nordwesten, teils kräftige Schauer. Tiefstwerte 10 bis 4 Grad. Tagsüber Regen und Sonne im Wechsel, zwischendrin auch länger trocken. Im Norden wolkiger und öfter nass. Der Wind kann frisch bis böig werden. Höchstwerte 10 bis 18 Grad. Am Montag im Osten noch örtlich Schauer, sonst weitgehend trocken. 11 bis 19 Grad. Die Zeit. Es ist 3:03 Uhr.
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5: A6 Mannheim Richtung Saarbrücken. Zwischen 3 Kaiserslautern und Kaiserslautern West Fahrbahnerneuerung. Der Verkehr wird über die Gegenfahrbahn geleitet. Dauer bis 11. Oktober. A620 Saarlouis-Saarbrücken zwischen Völklingen Ost und Saarbrücken-Gersweiler ist in beiden Richtungen zwischen 19.30 Uhr und 5 Uhr jeweils nur eine Spur frei, bis 16. Oktober. Landkreis St. Wendel. Die L130 ist zwischen Urexweiler und Hirzweiler in beiden Richtungen wegen einer Baustelle gesperrt, bis voraussichtlich 15. Oktober. Kreis Merzig-Wadern, die Landesstraße. Zwischen Beckingen und Haustadt ist nach einem Unfall in beiden Richtungen gesperrt. Geblitzt wird unter anderem in Saarbrücken in der Betzenstraße, in Losheim in der Straße Wolfsborn.
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7: Mit Sarah Talbot, hello zusammen. Ich sag hallo, wenn der Nachtschicht ist, hebt die Kaffeetasse, wer auf dem Weg in der Bar ist. Sein Wegbier, in Trier sagt man übrigens Fußpilz, dazu habe ich mal gehört, zum Wegbier. Egal, und wer zu Hause ist auf dem Sofa, der hebt seinen Tee, wir stoßen an und wuseln uns gemeinsam durch diese Nacht. Und wir starten in diese Stunde mit Nico Santos, Why Don't You Stay?
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Nico Santos in der Popnacht. Jetzt kommt Adele, es wird ein bisschen düsterer. Aber wir haben auch eine Entwarnung auf der A565 Bonn-Meckenheim. Kein Falschfahrer mehr zwischen Bonn-Lengsdorf und Bonn-Hartberg. Kommt alle gut an und das ist Skyfall.

0: Glockenbach und Chris de Sarandi in der Popnacht. Kennt ihr das, wenn kleine Kinder anfangen, Witze zu erzählen und man nicht so richtig weiß oder sich nicht so richtig sicher sein kann, ob die den wirklich verstanden haben, wenn sie den erzählen? Oder vielleicht haben sie einfach schon sehr früh einen sehr guten Humor, so wie die Kinder von Johann König.
1: Und ich kam die Jüngste aus der Schule und sagte zu mir, Papa, sag mal zu mir, nenn mir 4 Körperteile. Und da habe ich zu ihr gesagt, was willst du von mir? Ich habe keine Zeit. Ich muss umrühren. Und da sagt sie, sag mal zu mir, nenn mir 4 Körperteile. Da habe ich zu ihr gesagt, ja, von mir aus, nenn mir 4 Körperteile. Und da guckt sie mich an, die Kleine, und sagt, Hals, Maul, Arsch, Gesicht.
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Free in der Popnacht. Und wir haben eine Entwarnung auf der A4 Köln-Aachen. Kein Falschfahrer mehr zwischen Eschweiler Ost und Eschweiler West. Kommt alle gut an. Gleich haben wir neue Musik von Michael Schulte. Den Song hat er seinen beiden Söhnen gewidmet. Es geht um den Wunsch, den wahrscheinlich ganz viele Eltern haben, ne? Dass man seine Kinder immer beschützen will und ihnen auch in ganz schlimmen Situationen Halt geben möchte. Darum geht's in Cover You. Michael Schulte mit Cover You, neu in der Popnacht.

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1: Beyoncé, If I Were a Boy. In der Popnacht. Und gleich hören wir die Imagine Dragons zusammen mit Kygo. Und da wird ja gerade in der Klatschpresse gemunkelt, dass es da eine Trennung gab. Also jetzt nicht bei der Band, nicht bei den Imagine Dragons, sondern beim Frontmann der Band, Dan Reynolds, und seine Frau Minka Kelly sollen nicht mehr zusammen sein. Also Insider haben das verraten. Ihr wisst ja mal, wie es ist in der Klatschpresse. Also wenn das wirklich so ist, dann geht es uns natürlich nichts an. Da sollen die das schön mal untereinander ausmachen. Wir spielen derweil einfach seine Musik. Kygo zusammen mit den Imagine Dragons, Stars Will Align, in der Popnacht.

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1: Heute stellt sich eine Mischung aus mal dichten, mal lockeren Wolken und Sonne ein. Dabei sind einzelne Schauer möglich. Vielerorts geht es auch trocken durch den Tag. Die Höchstwerte liegen zwischen 12 und 15 Grad. Am Montag ist es nach nebligem Beginn leicht bis locker bewölkt, zum Teil auch wolkig. Am Dienstag überwiegen dichte Wolken und hier und da können ein paar Tropfen fallen. Die Temperaturen steigen auf 14 bis 17 Grad.
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2: Landkreis St. Wendel. Die L130 ist zwischen Urexweiler und Hirzweiler in beiden Richtungen wegen einer Baustelle gesperrt. Bis voraussichtlich 15. Oktober. Kreis Merzig-Wadern. Die Landesstraße. Zwischen Beckingen und Haustadt ist nach einem Unfall in beiden Richtungen gesperrt. Geblitzt wird unter anderem in Saarbrücken in der Betzenstraße, in Losheim in der Straße Wolfsborn.
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Hallo Deutschland, hier ist die Popnacht von hr3, mdr Jump, ndr 2, rbb 888, Bremen 4, sr1, wdr 2, produziert von swr3 und, da müssen wir kurz rein, Achtung, Falschfahrer auf der B65 Hannover-Bornum, Brückeburger Allee bis Nenndorfer Landstraße zwischen der B217 Kreisverkehr Tönjes, Bergkreisel und Ortsausgang kommt ein Falschfahrer entgegen, fährt äußerst rechts und überholt nicht. Auf der B65 Hannover-Bornum, Bückenburger Allee bis Nenndorfer Landstraße zwischen B217 Kreisverkehr Tönjes, Kreisel und Ortsausgang ist ein Falschfahrer unterwegs. Vorsicht in beiden Richtungen. So. Liebe Popnacht, willkommen in der Wolfsstunde. Wir sind ja so ein bisschen müde inzwischen, bisschen der Lulu im Kopf. Deswegen stupsen wir gemeinsam unsere müden Hirnzellen an mit Nachtaktiv. Ja, das ist ein Quiz für unsere Popnacht-Community mit Fragen, die ja alle im weitesten Sinne mit der Nacht zu tun haben. Wir hatten in diesem Quiz schon die Frage, wie und wo der dunkelste Ort in Deutschland ist, wie der heißt. Ist das A, Gülpe in Brandenburg, B, Daun in der Vulkaneifel oder C, Dresden? Und die Antwort bei diesem Quiz damals war Gülpe. Der dunkelste Ort Deutschland ist in Gülpe in Brandenburg. Wir spielen die nächste Runde um ein Popnacht-Goodie 07221 2011. Wer spielt mit in unserem Quiz Nachtaktiv? 07221 2011, die Nummer ins Popnacht-Studio.

0: So, Viertel vor vier haben wir. Zoe Wees war das gerade hier in der Popnacht. Und wer jetzt am Start ist, ist definitiv nachtaktiv und bereit für unser Quiz. Nachtaktiv heißt das auch. Alex aus Hamburg ist gerade auf dem Weg zur Schicht auf dem Hamburger Fischmarkt. Hallo in der Show.
1: Ja, guten Morgen.
0: Moin. Gibt's bei dir schon morgens zum Frühstück ein Fischbrötchen oder holen sich das später nur die Party-Animals, die aus dem Club kommen?
1: Na klar. Ich mach die Brötchen ja und wenn man dann die erste Theke so fertig hat, dann ist auch immer Zeit für Krabbenbrötchen mit hausgemachter Remoulade natürlich.
0: Mm. Krabbenbrötchen am Morgen, was will man sonst, gell? Pass auf, du kriegst jetzt gleich drei Fragen gestellt, die alle im weitesten Sinne mit der Nacht zu tun haben. Immer Antwortmöglichkeiten sind dabei. Wenn du 2 von 3 richtig hast, dann hast du gewonnen, kriegst Popnacht-Gulli, okay?
1: Okay.
0: Dann legen wir los. Die erste Frage ist, welches Tier macht in der Nacht so? Ist, ne? Das ist das Geräusch. Welches Tier macht so? Welches nachtaktive Tier? Ist es A, ein verletzter Uhu, B, ein lachender Igel oder C, ein gestresster Waschbär?
1: Ein gestresster Waschbär.
0: Hey, das ist richtig, korrekt. Hast du geraten oder wusstest du's?
1: Nee, das hatte ich einfach mal geraten.
0: Okay,
1: logisch.
0: Sehr gut. Wir machen weiter. Wer nachts Bock auf einen Snack hat und nicht gerade einen Späti in der Nähe hat, der geht zur Tanke. Was gilt als die erste Tankstelle der Welt? A, die Stadtapotheke in Wiesloch in der Nähe von Heidelberg in Baden-Württemberg. B, ein Supermarkt in Sibirien. Oder C, ein Kiosk in Köln-Kalk.
1: Puh, das ist schwierig.
0: Mhm. Kann man
1: also
0: sich
1: Heidelberg
0: herleiten.
1: Schließe ich mal aus.
0: Warum?
1: Weiß ich nicht warum. Komme ich nicht drauf, kann ich nicht verbinden, aber ich wäre irgendwie bei B.
0: Ah, es ist A, tatsächlich. Weil das Auto wurde erfunden in Baden-Württemberg von Karl Benz, die Frau Bertha Benz, ist mit dem bei der ersten Autofernfahrt von Mannheim nach Pforzheim gefahren und da ist der Sprit ausgegangen. Und in den Apotheken gab es so Leichtbenzin, womit man früher geputzt hat und das haben die dann da reingefüllt.
1: Ah.
0: Mhm. Wir machen weiter. Wir haben Bildungsauftrag, weißt du? Wir machen weiter. Viele Nachtaktive arbeiten natürlich auch in der Nacht, so wie du. Eine Berufsgruppe benutzt dabei ein spezielles Werkzeug. Wer oder was ist ein Schießer? Ein Schießer. A. Eine Backschaufel, mit der Bäcker Brote in den Ofen schieben und wieder rausholen. B. Die Schusswaffe eines Polizisten. Oder C. Gurte mit Griffen, die Pflegekräfte nutzen, um so Patienten beim Aufstehen zu helfen.
1: C.
0: Vielleicht ist es auch was anderes.
1: Dann ist es A.
0: Und also das Schießer. Ist richtig. Zum Glück hast du dich nochmal umentschieden. Popnacht-Gudi kommt zu dir. Schießer ist tatsächlich ist diese Schaufel, wo sie dann das Brot reinschieben und wieder rausholen. Jetzt gerade wahrscheinlich auch.
1: Jetzt gerade, ja.
0: Jetzt gerade. Du machst Fisch, die machen Brote und wir wünschen dir eine schöne Restnacht. Bleib dran, dann holen wir noch deine Adresse. Tschüss.
1: Danke. Danke. Tschüss.

Dream Catch Me in der Popnacht. Und da müssen wir kurz rein. Entwarnung haben wir jetzt auf der B65 Hannover-Bornum, Brückenburger Allee bis Nendorfer Landstraße. Da ist kein Falschfahrer mehr unterwegs zwischen B217, Kreisverkehr Tönjesberg-Kreisel und Ortsausgang. Kommt alle gut an.

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1: um 4 Uhr mit Stefan Eferts. Die ukrainische Regierung weist die Forderung von US-Präsident Trump nach einem neuen Staatschef zurück. Außenminister Sibiha schrieb in Online-Medien, Selenskyj genieße die Unterstützung des ukrainischen Volkes. Trump hatte nach Kritik an seinem Diesel-Deal mit Russland Selenskyjs Ablösung gefordert. Aus Washington berichtet Anne Schneider.
2: Ich denke, es ist Zeit, dass die Ukraine einen neuen Präsidenten bekommt, sagte Trump. Das Land brauche einen Staatschef, der verhandlungsbereit sei. Selenskyj hätte den Krieg mit Russland schon mehrfach beenden können, habe dies aber nicht getan. Die Äußerungen fielen einen Tag nach Trumps umstrittenem Dieselabkommen mit Russland. Aus Kiew kam daraufhin heftige Kritik. Der Deal spiele Moskau wirtschaftlich in die Hände und untergrabe die Sanktionen des Westens.
1: Bei einer Gewalttat in Erie im US-Bundesstaat Pennsylvania sind 9 Menschen getötet worden, darunter 2 Kinder und eine hochschwangere Frau. Der Polizeichef sprach vom schlimmsten Tatort, den er miterlebt habe. 7 der Opfer seien mit dem 45-jährigen Täter verwandt, so die Polizei. Alle wurden in einem Wohnhaus oder davor gefunden. Der Täter habe sich mutmaßlich selbst erschossen. Der Hintergrund der Tat ist noch unklar. Der britisch-französische Völkerrechtler und Schriftsteller Philip Sands wird heute in der Frankfurter Paulskirche mit dem Friedenspreis des deutschen Buchhandels ausgezeichnet. Der Jurist sei ein Autor und Humanist, der unermüdlich für Menschenrechte eintrete, so die Begründung des Stiftungsrats. Der Friedenspreis ist einer der bedeutendsten Kulturpreise Deutschlands. Er wird seit 1950 vergeben und ist mit 25.000 Euro dotiert. Beim Ironman-Triathlon auf Hawaii hat die Heidelbergerin Laura Philipp sich mit dem 2. Platz erneut eine Medaille gesichert. Erst wenige 100 Meter vor dem Ziel überholte sie noch eine Konkurrentin. Robin Niehaus.
3: Die Silbermedaille ist das beste Ergebnis, das die 39-Jährige je auf Hawaii eingefahren hat. Ihren Weltmeistertitel gewann Philipp 2024 in Nizza. Vor ihr lief im Rennen der Frauen nur die Britin Taylor Knipp ins Ziel. Sie wurde nach 8 Stunden und 36 Minuten Weltmeisterin. Bei den Herren sicherte sich der Franzose Vincent Louis nach 7 Stunden und 47 Minuten den WM-Titel. Der dreimalige deutsche Weltmeister Patrick Lange konnte sein letztes WM-Rennen nicht beenden. Der 40-Jährige stieg nach knapp 3,5 Stunden während des Radfahrens aufgrund von Krämpfen aus.
1: Das Wetter in Deutschland. Tagsüber Regen und Sonne im Wechsel, zwischendrin auch länger trocken. Im Norden wolkiger und öfter nass. Der Wind kann frisch bis böig werden. Höchstwerte 10 bis 18 Grad. Morgen im Osten noch örtlich Schauer, sonst weitgehend trocken. Höchstwerte 11 bis 19 Grad. Die Zeit. Es ist gleich 4.03 Uhr.
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5: A6 Mannheim Richtung Saarbrücken. Zwischen 3 Kaiserslautern und Kaiserslautern West Fahrbahnerneuerung. Der Verkehr wird über die Gegenfahrbahn geleitet. Dauer bis 11. Oktober. A620 Saarlouis-Saarbrücken. Zwischen Völklingen Ost und Saarbrücken-Gersweiler ist in beiden Richtungen zwischen 19.30 Uhr und 5 Uhr jeweils nur eine Spur frei. Bis 16. Oktober. Kreis Merzig-Wadern, die Landesstraße. Zwischen Beckingen und Haustadt ist nach einem Unfall in beiden Richtungen gesperrt. Geblitzt wird unter anderem in Saarbrücken in der Betzenstraße, in Losheim in der Straße Wolfsborn.
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6: Mit Sarah Talmon. Hello zusammen. Wir machen jetzt ein bisschen Tempo und starten diese Stunde mit Pink. Trust Form.
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Love Bites Back von The Saint in der Popnacht. Wir haben gerade gehört, wie ein gestresster Waschbär macht. Ja, das war Teil unseres Quizzes namens Nachtaktiv. Da geht es um alles, was nachtaktiv ist, so wie Waschbären zum Beispiel auch. Und wir möchten euch nicht vorenthalten, was die noch für lustige Geräusche machen können. Deswegen gibt es jetzt so einen kleinen Waschbär-Sprachkurs. So zum Beispiel. So klingen Waschbären, wenn sie Kontakt aufnehmen wollen. Also wenn sie mit anderen Waschbären plaudern. Und so, das ist mein Lieblingsgeräusch, so klingen Baby-Waschbären, wenn sie miteinander spielen. Oh Gott, das ist so süß, es klingt wie ein Menschenbaby. Oh, ich liebe es. Das war unser kurzes Waschbär-ABC in der Popnacht. Schöne Nacht euch allen. Das ist David Puentes und Loi. Golden Summer.

Dude Looks Like a Lady von Aerosmith. Hier ist die Popnacht von HR3, MDR Jump, NDR 2, RBB 88.8, Bremen 4, SR1, WDR 2. Produziert von uns SWR 3. Und wir hören jetzt gleich neue Musik, aber zur Abwechslung nicht von einem englischen oder amerikanischen oder europäischen Künstler, sondern von einem südafrikanischen. Bushli G heißt der, zusammen mit Jake Isaac. Und der Song ist so richtig schön und warm und passt perfekt in diese cozy Herbstzeit mit einem Tee und einer Kuscheldecke. I Would Lose It All heißt der, neu in der Popnacht. Bushli G.

0: End of the World von Miley Cyrus. Es ist 16:30 und ihr hört die Popnacht.
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3: Heute stellt sich eine Mischung aus mal dichten, mal lockeren Wolken und Sonne ein. Dabei sind einzelne Schauer möglich. Vielerorts geht es auch trocken durch den Tag. Die Höchstwerte liegen zwischen 12 und 15 Grad. Am Montag ist es nach nebligem Beginn leicht bis locker bewölkt, zum Teil auch wolkig. Am Dienstag überwiegen dichte Wolken und hier und da können ein paar Tropfen fallen. Die Temperaturen steigen auf 14 bis 17 Grad.
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4: A6 Mannheim Richtung Saarbrücken. Zwischen drei Kaiserslautern und Kaiserslautern West Fahrbahnerneuerung. Der Verkehr wird über die Gegenfahrbahn geleitet. Dauer bis 11. Oktober. Landkreis St. Wendel. Die L130 ist zwischen Urexweiler und Hirzweiler in beiden Richtungen wegen einer Baustelle gesperrt. Bis voraussichtlich 15. Oktober. Kreis Merzig-Wadern. Die Landesstraße. Zwischen Beckingen und Haustadt ist nach einem Unfall in beiden Richtungen gesperrt. Geblitzt wird unter anderem in Saarbrücken in der Betzenstraße, in Losheim in der Straße Wolfsborn.
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0: Hallo zusammen, es ist 4.32 Uhr. Ich bin Sarah Time und hi, und ihr hört Mr. Know-It-All von Teddy Swims.

0: Hallo in die Popnachtrunde. 5:20 ist es jetzt, ne? Wer nach dem Song nicht schon wach getanzt ist, der streckt sich jetzt nochmal. Wir starten in die Morgenstunden. Einmal alle denen. Und lass uns nochmal was spielen.
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0: Ihr hört gleich Ausschnitte eines Songs. Aber nur, wenn die Sängerin Adlib singt. Also so, oh, ah, ihr wisst schon, ms. Und wer rausfindet, von wem der Song ist, der kriegt einen Popnacht-Goodie, ne? Also diese Adlibs sind einfach wild zusammengeschnitten. Und ich glaube, weil es sehr kurz ist, dieses Mal ist es echt schwer. Aber ich glaube an euch. Los geht's. Das ist das Schnittmuster. Einmal noch, weil es zu kurz war. Also, sie stimmt da ein bisschen was weg, ne? 0722211. Von wem ist dieser Song? Wer hilft uns beim Lösen? Wir suchen die Lösung fürs Schnittmuster. Und wer das gleich im Radio gewinnt, der kriegt natürlich einen Popnacht-Goodie. 0722211.

Ich habe ja gesagt, dass es heute ein bisschen schwieriger ist, das Schnittmuster. Nein, was wir gerade gehört haben, ist nicht Taylor Swift, es ist nicht Olivia Rodrigo, das wird dir schon geraten, an der 0722120011. Es ist eine andere amerikanische, sehr berühmte Künstlerin, eine Newcomerin, nein, Newcomerin kann man auch nicht mehr sagen, aber nicht so lange im Geschäft wie Taylor Swift auf jeden Fall. Ich habe hier nochmal ein größeres Schnittmuster, da sind noch mehr Hinweise drin, da hören wir jetzt nochmal rein. Also jetzt hat man auch schon ein bisschen mehr vom Song erkannt. 0722120011. An wem ist dieses Lied? Wer löst das Schnittmuster in der Popnacht? 0722120011.

0: Common People, Pulp. Und wir schulden euch noch eine Lösung.
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0: Wir spielen das Schnittmuster und Momo aus Wuppertal ist in der Show. Hallo, guten Morgen.
2: Hallo, guten Morgen.
0: Du arbeitest in der Altenpflege. Wie war deine Nachtschicht bislang?
2: Ja, noch durchkämmt. Ich muss ja noch 2-3 Stunden.
0: Ja, du klingst auch ehrlich gesagt ein bisschen müde. Jetzt hättest du so Schlafsand in den Augen.
2: Ja, ein bisschen.
0: Ja, macht aber nichts. Du bist trotzdem fit genug, um bei unserem Spiel mitzumachen. Ich spiele das Schnittmuster jetzt noch einmal ab für alle anderen, die es vielleicht nicht mitbekommen haben. Und dann darfst du lösen. Wer stöhnt da so fröhlich vor sich hin?
2: Das ist Gracie Adams.
0: Gracie Abrams.
2: Abrams.
0: Ja, genau. Das ist absolut richtig.
2: Das ist toll.
0: Du hast da sehr schön. Du kriegst einen Popnacht-Goodie. Hast du dir verdient. Weißt du auch, wie der Song heißt?
2: Ja, that's so true.
0: Hey, that's so true. Und hier ist er. Schöne Schicht noch.
2: Dankeschön.

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1: Um 5 Uhr mit Stefan Eferts. Nach der Serie von verlorenen Landtagswahlen trifft sich heute in Berlin das CDU-Präsidium zu einer zweitägigen Klausurtagung. Dabei soll es auch um den weiteren Kurs der Partei gehen. Heftige Kritik an Kanzler Merz kam vorab aus Bayern. Aus der Nachrichtenredaktion Andreas Hein.
2: Der ehemalige bayerische Ministerpräsident und CSU-Vorsitzende Seehofer nutzt ein Interview in der Bild für scharfe Kritik. Dem Kanzler wirft er soziale Kälte vor und Wahlversprechen gebrochen zu haben. Die Union habe eine Senkung der Stromsteuer versprochen, passiert sei nichts. Außerdem brauche es nicht ständig neue Expertenkommissionen, sondern Politiker mit Haltung, zum Beispiel bei der Pflege. Als Kernproblem sieht Seehofer ein grundlegendes Vertrauensdefizit der Bevölkerung gegenüber Kanzler Merz.
1: Die ukrainische Regierung weist die Forderung von US-Präsident Trump nach einem neuen Staatschef zurück. Außenminister Sibiha schrieb in Online-Medien, Präsident Selenskyj genieße die Unterstützung des ukrainischen Volkes. Selenskyj hatte zuvor eine Vereinbarung zwischen den USA und Russland über Diesellieferungen kritisiert und sie als Investition in die russische Kriegskasse bezeichnet. Daraufhin forderte Trump Selenskyjs Ablösung. Der britisch-französische Völkerrechtler und Schriftsteller Philip Sands wird heute in der Frankfurter Paulskirche mit dem Friedenspreis des deutschen Buchhandels ausgezeichnet. Der Jurist sei ein Autor und Humanist, der unermüdlich für Menschenrechte eintrete, so die Begründung des Stiftungsrates. Der Friedenspreis ist einer der bedeutendsten Kulturpreise Deutschlands. Er wird seit 1950 vergeben und ist mit 25.000 Euro dotiert. Beim Ironman-Triathlon auf Hawaii hat die Heidelbergerin Laura Philipp sich mit dem 2. Platz erneut eine Medaille gesichert. Erst wenige 100 Meter vor dem Ziel überholte sie noch eine Konkurrentin. ARD-Sportreporter Robin Niehaus.
3: Die Silbermedaille ist das beste Ergebnis, das die 39-Jährige je auf Hawaii eingefahren hat. Ihren Weltmeistertitel gewann Philipp 2024 in Nizza. Vor ihr lief im Rennen der Frauen nur die Britin Taylor Knipp ins Ziel. Sie wurde nach 8 Stunden und 36 Minuten Weltmeisterin. Bei den Herren sicherte sich der Franzose Vincent Louis nach 7 Stunden und 47 Minuten den WM-Titel. Der dreimalige deutsche Weltmeister Patrick Lange konnte sein letztes WM-Rennen nicht beenden. Der 40-Jährige stieg nach knapp 3,5 Stunden während des Radfahrens aufgrund von Krämpfen aus.
1: Das waren die Nachrichten. Das Wetter in Deutschland, tagsüber Regen und Sonne im Wechsel, zwischendrin auch länger trocken, im Norden wolkiger und öfter nass. Der Wind kann frisch bis böig werden, Höchstwerte 10 bis 18 Grad. Morgen im Osten noch örtlich Schauer, sonst weitgehend trocken, Höchstwerte 11 bis 19 Grad. Die Zeit 5.03 Uhr.
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5: Landkreis St. Wendel. Die L130 ist zwischen Urexweiler und Hirzweiler in beiden Richtungen wegen einer Baustelle gesperrt. Bis voraussichtlich 15. Oktober. Kreis Merzig-Wadern. Die Landesstraße. Zwischen Beckingen und Haustadt ist nach einem Unfall in beiden Richtungen gesperrt. Geblitzt wird unter anderem in Saarbrücken in der Betzenstraße, in Losheim in der Straße Wolfsborn.
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6: 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Mit Sarah Talbot, hello zusammen. Ihr hört die Popnacht, ja, aber spätestens jetzt können wir doch guten Morgen sagen. Der Tag geht so langsam los und dazu hören wir Tiffany Ayres mit Find Me.
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Dasher und Austin. In der Popnacht. Und die Popnacht ist ja wohl von HR3, MDR Jump, NDR 2, RBB 888, Bremen 4, SR 1, WDR 2 und produziert von SWR 3. Und wir starten langsam in den Morgen rein und wollen wissen,

0: was heute so alles geht, was so los ist am Sonntag, den 11. Oktober. Andreas Hein aus dem Popnacht-Team. Der Tag wird ehrenvoll, er wird riesig und PS-stark. Gib uns einen Überblick.
1: Ja, ehrenvoll, du hast es gesagt. Ein Mann, der in Mülheim an der Ruhr und im Rest von Deutschland Kult ist. Helge Schneider, Mr. Katzenklo, wird heute um 17 Uhr offiziell Ehrenbürger seiner Heimatstadt. Und sowas passiert tatsächlich nicht so oft. In den vergangenen 50 Jahren wurden gerade mal 2 neue Ehrenbürger dort ernannt. Heute also Helge Schneider.
0: Und von der Ehrenbürgerschaft zu echten Schwergewichten.
1: In Ludwigsburg steigt heute ab 13 Uhr die Europameisterschaft im Kürbiswiegen. Züchter aus Belgien, Österreich, Frankreich und der Schweiz rollen ihre XXL-Kürbisse ins blühende Barock. Da gehört das Kürbiswiegen zu den absoluten Höhepunkten dieser großen Kürbisausstellung. Der aktuelle Europa- und Weltrekord, der liegt ja bei fast 1300 Kilo, das ist so schwer wie ein Auto.
0: Also ne, kaum hat der Herbst angefangen, schon überall Kürbisse und auch die allerschwersten. Und für Autos haben wir heute auch noch etwas übrig in Singapur.
1: Die Formel 1 fährt heute das legendäre Nachtrennen an der Uferpromenade in Singapur vorbei am Yachthafen. Start ist um 14 Uhr deutscher Zeit. Favorit einmal mehr Max Verstappen. Der feiert damit seine 50. Pole Position.
0: Wir fassen zusammen. Helge Schneider, Kürbis und schnelle Autos. Also diese Riesenkürbisse, 1300 Kilo. Wie viel Suppe man da wohl daraus machen kann. Versuchen wir mal rauszufinden. Hier ist die Popnacht. Guten Morgen.

0: nur noch ein ganz kleines bisschen arbeiten.
1: Dann kommt der Schichtwechsel. Langsam kommt Bewegung rein bei euch. Ihr schickt ganz viele Updates an die 07221 2011. Andy aus Wanne-Eickel zum Beispiel ist Taxifahrer und verabschiedet sich eben schnell in den Feierabend.
2: Ja, ich grüße nochmal alle schön. Ja, und ich habe jetzt Feierabend. Alle Leute gesund und munter zu Hause angekommen. Und jetzt ist für mich Feierabend. Jetzt zeige ich auch gleich nach Hause und schön gemütlich ein bisschen noch fertig. Oder Radio hören.
1: Ja, Radio hören natürlich. Guter Mann, Andy. Alex steht in Hamburg auf dem Fischmarkt und verkauft gleich seine Krabbenbrötchen. Hat er vorhin erzählt. Und Didi gibt auch ein kurzes Update. Der macht gerade anscheinend einen Spaziergang und hat einen Igel entdeckt. Da hat er ein Foto von gemacht und ist uns in die Popnacht geschickt an die 07221 2011. Könnt ihr immer machen, ist immer gut. Ihr könnt uns immer mitteilen, was wir machen. Wir sind immer für euch am Start. Leute, kommt gut rein oder auch raus. Nee, rein und raus. In den Tag. Okay, Cracker hier.

0: Das ist Golden in der Popnacht. Und bevor dieses Lied zu Ende ist, kriegen wir noch einen Schlag. Jetzt sind wir wach.
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2: Heute stellt sich eine Mischung aus mal dichten, mal lockeren Wolken und Sonne ein. Dabei sind einzelne Schauer möglich. Die Höchstwerte liegen zwischen 12 und 15 Grad. Am Montag ist es nach nebligem Beginn leicht bis locker bewölkt, zum Teil auch wolkig. Am Dienstag überwiegen dichte Wolken und hier und da können ein paar Tropfen fallen.
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3: A6 Mannheim Richtung Saarbrücken. Zwischen 3 Kaiserslautern und Kaiserslautern West Fahrbahnerneuerung. Der Verkehr wird über die Gegenfahrbahn geleitet. Dauer bis 11. Oktober. Kreis Merzig-Wadern. Die Landesstraße. Zwischen Beckingen und Haustadt ist nach einem Unfall in beiden Richtungen gesperrt. Geblitzt wird unter anderem auf der A6 zwischen St. Ingbert und der Grenze zu Frankreich. In Saarbrücken in der Betzenstraße und in Losheim in der Straße Wolfsborn.
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0: Sabrina Carpenter in der Popnacht. Und ey Leute, es ist Sonntag. Macht gechillt, lasst euch nicht stressen und nehmt euch auf gar keinen Fall ein Vorbild an Comedian Florentine Osche.
1: Ich bin im Moment ein bisschen gestresst. Ich gehe durch eine sehr stressige Lebensphase und ich habe neulich eine Studie gelesen, dass 2 von 3 Menschen in Deutschland mindestens einmal in ihrem Leben körperlich durch Stress erkranken. Und ich finde, das ist eine Studie, die stresst. Seitdem bin ich so gestresst davon, keinen Stress zu haben, dass es mich noch mehr unter Druck setzt. Es ist wirklich schlimm. Ich versuche irgendwie, meinen Stress bestmöglich zu managen, denn ich habe gelesen, dass wenn man seine Gefühle nicht adäquat verarbeitet, können die sich im Körper festsetzen. Und das hat mich wieder mal gestresst. Und da dachte ich, nein, so geht's nicht. Vielleicht kennt ihr das, wenn ihr traurig seid, habt ihr manchmal so ein Kloßgefühl im Hals. Oder wenn man gestresst ist, verspannen sich so Schultern und Nacken. Wut wird wohl sehr oft in der Hüfte gespeichert. Was wird da gespeichert? Ist es Schmerz? Oder ist es so vielleicht Volumen, was sich so anreichert? Vielleicht ist Kim Kardashian auch einfach nur so eine sehr wütende Frau. Ich weiß nicht. Ja.
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0: Hallo, guten Morgen. Hier ist die Popnacht und gleich hören wir Flo. Eine R&B-Girlband aus UK. Drei Frauen, die übrigens alle drei eine 3 tätowiert haben, so als Freundschaftstattoo, zur Glück bringen auf ihrem Weg ins Showbusiness. Und die Frage, ob sie es brauchen, dieses Glück, können wir uns stellen, weil selbstbewusst sind sie schon mal und auch sehr erfolgreich. Und sie haben uns schon öfter im Interview gesagt, dass sie die größte und erfolgreichste Girlband ihrer Generation werden wollen. Ne? Also so Spice Girls mäßig, Pussycat Dolls mäßig. Von denen haben sie sich übrigens auch inspirieren lassen für diesen Song, Leak It. Den hören wir jetzt und unterstützen sie bei ihrem Weg für den großen Erfolg. Leak It von Flo in der Popnacht.
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2: 12 Tote nach Angriff auf Flughafen Riad. Klare Heimpleite für die Hagi Salui und das Wetter einzelne Schauer bei 12 bis 15 Grad. 6 Uhr. Bei einem Raketenangriff auf den internationalen Flughafen der saudischen Hauptstadt Riad sind mindestens 12 Menschen getötet worden. Über 300 wurden nach Behördenangaben verletzt. Die von Saudi-Arabien angeführte Militärkoalition machte die jemenitische Houthi-Miliz für den Angriff verantwortlich und kündigte eine entschiedene Reaktion an. Lukas Knauer für SR Info.
3: Es war bereits der dritte und bislang wohl schwerste Angriff auf den Flughafen Riad in dieser Woche und der tödlichste im Land seit 2015. Unter den 12 Toten befinden sich mehrere Saudis, Staatsbürger aus den USA, Jordanien, Palästina, Syrien, dem Sudan, Ägypten und Bangladesch. Das teilte die zivile Luftfahrtbehörde in Saudi-Arabien mit. Augenzeugen berichteten von einer Explosion und mehreren Verletzten. Der Flughafen wurde vorübergehend geschlossen und alle Flüge umgeleitet. US-Außenminister Marco Rubio verurteilte die jüngsten Angriffe scharf. Präsident Donald Trump sagte, die USA würden nun eine Beteiligung an saudischen Angriffen auf die Houthi prüfen.
2: Der bayerische SPD-Bezirk Oberpfalz hat einen Antrag auf ein Parteiausschlussverfahren gegen den ehemaligen Bundeskanzler Schröder beschlossen. Das bestätigte die Bezirksvorsitzende Wagner. Anlass sei unter anderem der Besuch Schröders beim Geburtstag des russischen Präsidenten Putin. Auch die SPD-Landesvorsitzenden von Bayern und Baden-Württemberg sprachen sich für einen Parteiausschluss aus. Der SPD-Spitzenkandidat für die Landtagswahl in Nordrhein-Westfalen, Ott, äußerte sich skeptisch, ob ein Ausschluss gelingen würde. Ein erstes Verfahren gegen Schröder scheiterte 2023. Dem britisch-französischen Autor und Menschenrechtsanwalt Philip Sands wird am Vormittag der Friedenspreis des deutschen Buchhandels verliehen. Der Stiftungsrat des Börsenvereins begründete die Auszeichnung mit Sands Wirken für Frieden, Gerechtigkeit und das Völkerrecht. Der Preis wird zum Abschluss der Frankfurter Buchmesse verliehen und ist mit 25.000 Euro dotiert. Sands kündigte an, in seiner Dankesrede werde es um das Thema Schweigen gehen. Damit meine er auch den aktuellen Umgang Deutschlands mit der Politik der israelischen Regierung. Seit gestern Abend wird Jutta Weiß aus Überherrn-Berus vermisst. Wie die Polizei mitteilte, kann nicht ausgeschlossen werden, dass sie sich in einer hilflosen Lage befindet. Die 59-Jährige hat schulterlange, lockige, blonde Haare und trägt eine Brille. Es wird vermutet, dass sie zuletzt eine helle Jacke anhatte. Hinweise nimmt die Polizei in Saarlouis entgegen. In der dritten Handballliga hat die HG Saarlouis gegen den Tabellenfünften Münster die erste Saisonniederlage kassiert. Die Saarländer unterlagen gestern Abend mit 28:38. Der Trainer der HG Saarlouis zeigte sich tief enttäuscht. SR-Info-Reporter Marc Drumm.
4: Jörg Lützelberger darf nur mit den ersten 15 Minuten zufrieden sein. Saarlouis, der Tabellendritte, da noch zumindest knapp vorne. Danach scheitern die Saarlouis reihenweise an Münsters Torhüter und finden hinten kein Gegenmittel gegen die 12 Rückraumtore von Patrick Weber. Zur Pause noch nur ein Torrückstand. Nach dem Wechsel aber zieht Münster zügig auf und davon, eine Heimklatsche und ein großer Dämpfer für die HGS-Aufstiegshoffnungen.
2: Im Abendspiel der Fußball-Bundesliga musste Frankfurt eine deftige Niederlage hinnehmen. Die Eintracht unterlag in Leipzig mit 0:6. Auch im Abendspiel der zweiten Bundesliga bekamen die Zuschauer reichlich Treffer zu sehen. Dort trennten sich Nürnberg und Wolfsburg 4:4. Alleine in der Nachspielzeit fielen dabei 3 Tore. Und das waren die Nachrichten mit Emanuel Gelestus. 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
1: Herbstlich ist es heute im Saarland, hin und wieder auch ein Schauer. Zwischendurch blinzelt mal die Sonne durch bei 12 bis 15 Grad. Morgen meistens trocken bei 17 Grad. So, was ist hier los? Soll ich mal hier...

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1: So, jetzt haben wir's. Vorsicht, A620 Saarbrücken-Saarlouis zwischen Geislautern und Völklingen-Werden ist ein Unfall passiert. Aktuell die Unfallstelle noch ungesichert. Dann die A6 Mannheim-Saarbrücken-Höhekreuz Neunkirchen wegen einer Baustelle gesperrt. Und auch folgende Überleitungen sind dicht. Auf der A6 von Saarbrücken kommen zur A8 Richtung Saarlouis und auf der A8 von Pirmasens kommen zur A6 in Richtung Saarbrücken. Das alles bis morgen früh um 5. Das war's von uns. Wenn ihr was seht, 0800 700 8000. Sagt uns gern Bescheid, geht wie immer kostenfrei. Kommt gut an!
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1: Jessica Werner hier. Super Start für euch in diese Sendung. So, ich hoffe, jetzt läuft hier alles in Domino. Wir haben auf jeden Fall gleich noch ein paar Herbstferientipps für euch. Ne? Eine Woche habt ihr ja noch. Also, bleibt dran.
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0: Und es ist Sonntag. Eine Woche habt ihr noch Herbstferien und das ist doch richtig toll, oder? Kann man mal Sachen machen, für die sonst keine Zeit ist. Schularbeiten zum Beispiel, nochmal die letzten Hausaufgaben durchgehen, ein bisschen was lernen. Nein, war natürlich ein Scherz. Vielleicht könnt ihr ins Theater, ins Kino gehen oder malen oder auch mal kochen. Im ganzen Saarland gibt es auf jeden Fall richtig schöne Sachen. Und Nina Heck aus unserem Domino-Team weiß auch, was, wann, wo abgeht.
1: Wie wäre es zum Beispiel, wenn du mal zaubern lernst? Am Montag kannst du in St. Anuel selbst zum kleinen Magier werden oder du schnappst dir Pinsel und Farben, denn am Dienstag steht auf dem Abenteuerspielplatz Meierstell in Saarbrücken Seidenmalerei auf dem Programm und im Saarbrücker Zoo kannst du am Mittwoch herrliche Herbstmotive selbst ausmalen. Für Comicfans gibt's am Freitag im Kultur- und Lesetreff Duttweiler einen Workshop und wenn du es lieber technisch magst, hey, du kannst bei der Landesmedienanstalt in Saarbrücken einen eigenen Trickfilm drehen oder ein kleines Hörbuch produzieren. So, und wenn jetzt noch nicht das Richtige dabei ist, keine Sorge, es gibt noch viel mehr. Schach oder Tanzen zum Beispiel, außerdem auch noch jede Menge Ausflüge.
0: Und wenn dir das jetzt alles zu schnell ging, gar kein Problem. Alle Tipps und noch viel mehr findest du auch bei uns im Internet auf sa1.de.

0: Guten Morgen ins Saarland. Vielleicht habt ihr es schon mitbekommen. Das neue Jugendwort steht fest für dieses Jahr. Es ist gewählt worden und es ist tatsächlich Ragebait geworden. Und das nutzen einige Jugendliche, um Äußerungen oder Aktionen anderer zu beschreiben, die sie zum Beispiel als provozierend oder auch dumm empfinden. Wie ist denn das bei euch? Was für Jugendwörter nutzt ihr denn oder welche kennt ihr?
1: Meine Jugendwörter ist die Seven. Die sage ich auch manchmal. Die singe auch, du bist gut genug, das sage ich auch manchmal. Du bist gut genug, du bist gut genug. 6-7 ist das Komischste. Es ergibt keinen Sinn. Ich benutze keine Jugendwörter.
2: Die zwei, die ich oft benutze, ist Bro und Digga. Das Komischste, was ich eigentlich finde, ist gute Käse oder gut genug. Keine Ahnung, warum. Weil ich es nicht verstehe und weil es sich halt komisch anhört irgendwie.
0: Irgendwie ist das ja häufig so bei Jugendwörtern, oder? Keiner versteht sie, aber viele nutzen sie trotzdem. Ihr habt SR1.

0: Ganz entspannt geht's in den Sonntag. Gleich mit Michiko von DJ Goja nach Wetter und Verkehr.
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0: Herbstlich wird's heute. Hin und wieder ein Schauer unterwegs. Zwischendurch blinzelt aber auch die Sonne durch. 12 bis 15 Grad. Die Temperaturen auf jeden Fall mal herbstlicher als in der vergangenen Woche. Morgen bleibt's dann meistens trocken bei 17 Grad.
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0: A6 Mannheim-Saarbrücken, Höhekreuz Neunkirchen, die Fahrbahn gesperrt wegen einer Baustelle. Außerdem sind folgende Überleitungen dicht. A6 von Saarbrücken kommen zur A8 Richtung Saarlouis und A8 von Pirmasens kommen zur A6 in Richtung Saarbrücken. Das alles dauert noch bis Montag um 5, also morgen früh. Ich wünsche euch eine gute Fahrt. 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
0: Jessica Werner hier. Schönen Sonntag euch.
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0: Guten Morgen mit SR1 Domino. Eine Woche Herbstferien habt ihr noch und da kann man sich ja mal schön zu Hause einkuscheln, Film gucken oder auch Bücher lesen. Wie sieht's bei euch aus? Lest ihr noch oder ist es so gar nicht euer Ding? Also auf jeden Fall kennt ihr sicher ein paar Bücher, wie zum Beispiel Harry Potter, Animox oder auch Donald Duck Comics. Aber selbst lesen, da hört's dann doch bei vielen auf. Das zeigen Studien, dass immer weniger Kinder und Jugendliche lesen. Und das möchte die Frankfurter Buchmesse ändern. SR1 Domino-Reporterin Julia Herke war da. Wie denn?
1: Jugendliche sollten selbst entscheiden, was sie lesen, welche Geschichten und auch in welcher Form. Die Buchmesse versucht genau da anzusetzen. Mehr Fokus auf Comic, Manga, Hörbücher und auch Serienadaptionen bringen junge Leserinnen und Leser zurück zum Buch.
0: Serienadaptionen. Damit ist zum Beispiel gemeint, dass es zu einem Buch eine Serie oder auch einen Film gibt. Also wenn so ein Film gut ist und Kindern gefällt, dann wollen sie auch oft das Buch dazu lesen. Bestes Beispiel ist zum Beispiel Die Schule der magischen Tiere. Kennt ihr sicher auch. Und vielleicht habt ihr bei dem grauen Wetter jetzt auch ein bisschen Lust bekommen. Guckt doch mal bei euch im Bücherregal nach. Vielleicht findet ihr was. Schönen Sonntag.

0: herbstlich im Saarland, bis zu 15 Grad heute, ab und zu auch mal ein Regenschauer. Deshalb sieht man sie auch heute wahrscheinlich nur selten, die Schmetterlinge. Aber die sind nicht nur hübsch anzusehen, wenn ihr euch sie mal anschaut. Die haben ja so ein Muster auf ihren Flügeln. Und die Schmetterlinge veräppeln damit andere Tiere, weiß Veronika Bräse von ARD Wissen.
1: Vor allem Streifen auf den Schmetterlingsflügeln haben es in sich. Durch den Flügelschlag erzeugen sie eine Illusion einer Bewegung, die gar nicht stattfindet. Das kennt man vom Friseur. Vor den Barbershops stehen manchmal weiße Stangen mit roten oder blauen Streifen, die sich drehen. Schaut man sie länger an, hat man das Gefühl, die Streifen wandern nach oben. In Wirklichkeit dreht sich die Stange nur an Ort und Stelle. Beim Flügelschlag der Schmetterlinge verhält es sich ähnlich. Sie erzeugen optisch eine irreführende Bewegung. Der Angreifer denkt, der Schmetterling fliegt nach oben. Tut er aber nicht. Deshalb pickt der Vogel ins Leere.
0: Außerdem flattert so ein Schmetterling ja ziemlich wild hin und her. Und auch das macht es Angreifern extrem schwer, den Schmetterling zu schnappen. Zum Glück.

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2: Unterstützung aus Europa für Selenskyj. 12 Tote nach Angriff auf Flughafen Riad und das Wetter im Saarland. Ab und an Regen bei bis zu 15 Grad. 7 Uhr. Der ukrainische Präsident Selenskyj erhält nach den Attacken aus den USA Unterstützung aus Europa. Von der Bundesregierung hieß es, Deutschland halte an seinem Russlandkurs fest. Für SR Info Konstanze Semidey.
3: Regierungssprecher Cornelius sagte, die Unterstützung der Ukraine sei ungebrochen. Das Wirtschaftsministerium erklärte, Deutschland stehe zu den EU-Sanktionspaketen und beziehe kein Öl aus Russland. Der britische Premier Burnham telefonierte nach eigenen Angaben mit Selenskyj und vereinbarte ein Treffen. Er kündigte außerdem schärfere Sanktionen gegen Russland an. Hintergrund sind Äußerungen von US-Präsident Trump. Er hatte verlangt, dass Selenskyj als Präsident abgelöst wird. Trump hatte am Freitag mit dem russischen Staatschef Putin vereinbart, dass Moskau wieder Diesel in die USA liefert. Selenskyj hatte das heftig kritisiert.
2: Bei einem Raketenangriff auf den internationalen Flughafen der saudischen Hauptstadt Riad sind mindestens 12 Menschen getötet worden. Über 300 wurden nach Behördenangaben verletzt. Es war der dritte Angriff auf den Flughafen in dieser Woche. Die von Saudi-Arabien angeführte Militärkoalition machte die jemenitische Houthi-Miliz für den Angriff in Riad verantwortlich und kündigte eine entschiedene Reaktion an. US-Präsident Trump sagte, er prüfe nun eine US-Beteiligung an saudischen Angriffen gegen die Houthis. Klageverfahren zu Asylentscheidungen dauern in Deutschland immer länger. Das geht aus einer Regierungsantwort auf eine Anfrage der Linken hervor. Die Verfahren dauerten demnach im ersten Halbjahr im Schnitt mehr als 15 Monate. Im vergangenen Jahr war es ein Monat weniger. Ein Grund für die Entwicklung sei die steigende Zahl der Klagen. Am längsten warteten Asylsuchende in Sachsen auf eine Entscheidung. Rund 1500 Menschen wollen heute in Luxemburg-Stadt mit einer Indoor-Cycling-Veranstaltung ein Zeichen für Organspenden setzen. Die gemeinnützige Organisation Luxemburg Transplant will es damit ins Guinness-Buch der Rekorde schaffen. Hintergrund ist der Mangel an Organspendern. Im vergangenen Jahr gab es in Luxemburg den Angaben zufolge nur 2 Spender. Auf der Warteliste standen Anfang des Jahres jedoch 99 Menschen. Im Abendspiel der Fußball-Bundesliga hat Leipzig einen klaren Heimsieg eingefahren. Gegen Eintracht Frankfurt stand es am Ende 6:0. Noch mehr Tore fielen anschließend in der zweiten Liga. Nürnberg und Wolfsburg trennten sich 4:4. Für SR Info Oliver Taubenmauer.
4: Nürnberg in der ersten Halbzeit gut, aber Wolfsburg besser. Mit den klaren Chancen und mehr Durchschlagskraft. Die 2:0 Halbzeitführung der Wölfe ging deswegen auch in Ordnung. Im zweiten Abschnitt der Klub mit einem einzigen Sturmlauf. Innerhalb von 11 Minuten drehten die Nürnberger die Partie, zumindest vorläufig. 3:2 also nach 63 Minuten. Und dann kam die verrückte Nachspielzeit. Dort gelang zunächst Besio der Ausgleich für Wolfsburg. Doch bei 90+4 verwandelte Masuras das Max-Morlock-Stadion mit seinem Treffer zum 4:3 in ein Tollhaus. Mit der allerletzten Ecke des Spiels war es aber erneut Besio, der für den 4:4 Endstand sorgte. Unter dem Strich ein absolut unterhaltsames Spiel mit einem gerechten Ergebnis. Und vielleicht haben hier wirklich die besten Mannschaften der Liga gegeneinander gespielt.
2: Bei der Ironman-Weltmeisterschaft auf Hawaii hat Laura Philipp die Silbermedaille geholt. Die 39 Jahre alte Heidelbergerin musste sich nach knapp 4 Kilometern Schwimmen, über 180 Kilometern Radfahren und einem Marathon nur der US-Amerikanerin Taylor Knipp geschlagen geben. Dritte wurde Julie Deron aus der Schweiz. Bei den Männern gewann der Franzose Vincent Louis vor Gustav Iden aus Norwegen und dem US-Amerikaner Matthew Marquardt. Und das waren die Nachrichten mit Emanuel Gelestus. 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
1: Herbstlich heute im Saarland. Hin und wieder auch ein Schauer unterwegs. Auch die Sonne blinzelt zwischendurch mal durch die Wolken durch. 12 bis 15 Grad. Morgen wieder ein Tickchen wärmer bis 17 Grad. Und morgen bleibt es dann auch meistens trocken.
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1: Die A6 Mannheim-Saarbrücken ist gesperrt wegen einer Baustelle in Höhe des Kreuz Neunkirchen. Außerdem sind folgende Überleitungen dicht. A6 von Saarbrücken kommen zur A8 Richtung Saarlouis. Und A8 von Pirmasens kommen zur A6 Richtung Saarbrücken. Das Ganze bis morgen früh um 5. Alles Wichtige zum Verkehr könnt ihr jederzeit lesen und hören bei SR1 in der ARD Sounds App. Und wenn ihr noch was habt an Staus, Behinderungen, Blitzern, sagt uns gern Bescheid. 0800 700 8000. Kommt gut an.
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1: Jessica Werner hier, guten Morgen. Das Jugendwort des Jahres steht fest. Lara, was nutzt du denn eigentlich so an Jugendwörtern?
6: Mein Jugendwort ist immer Digga, Junge und Alter, weil es mir einfällt. Gerade, weil es zu meinen Freunden passt. Besonders seltsam finde ich Schere. Ich check das nicht. Also ich verstehe nicht, warum man das sagt.
1: Nee, check ich auch nicht. Aber vielleicht sind wir gleich schlauer. Mehr zum Jugendwort des Jahres in ein paar Minuten.
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0: Wir reden über das Jugendwort des Jahres.
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0: 6-7 ist es auf jeden Fall nicht. Am Ende standen ja nur noch 3 englische Begriffe zur Auswahl. Rage Bait, Peak und Crash Out. Und geworden ist es, Trommelwirbel, Rage Bait. Was heißt das jetzt? Rage heißt übersetzt Wut und Bait ist Köder. Also übersetzt bedeutet es Wutköder. Und damit sind Beiträge im Internet gemeint, die Menschen absichtlich provozieren und auf die Palme bringen sollen. Jugendliche nutzen es eben auch, ne? Genau dafür, wenn sie denken, dass andere sie bewusst provozieren wollen, sagen sie, ey, was sagen sie dann? Keine Ahnung. Das ist Rage Bait. Wie ist denn das bei euch an der Gemeinschaftsschule Eppelborn? Welche Jugendwörter nutzt ihr denn so?
3: Jugendwort, wo ich immer benutze, ist Peak. Du bist gut genug und dicker. Und wenn jemand so einen Test geschrieben hat, so eine 4 oder ein 5, dann sage ich einfach, du bist gut genug. Du bist gut genug. Du bist gut genug. Aber was ich seltsam finde bei Jugendwort ist Aura. Das verstehe ich nicht.
4: Ich finde, du bist gut genug cool, weil das sagt fast jeder aus meiner Klasse. Seltsam finde ich 6-7, weil es eigentlich fast gar nichts bedeutet. Ich finde auch noch gut gute Käse, weil es einfach witzig ist.
5: Die 3 Jugendwörter, die ich am häufigsten benutze, sind Rage Bait, Crash Out und ich benutze auch manchmal aus Spaß gute Käse, weil ich es einfach lustig finde. Ich habe mir auch gewünscht, dass das eigentlich das Jugendwort des Jahres wird, aber leider hat es nicht gewonnen. Rage Bait und Crash Out benutze ich, wenn mich jemand die ganze Zeit am Nerven ist. Und Crash Out, ich sag halt, das ist kompletter Rage Bait und ich gehe gleich Crash Out. 6-7, check ich nicht, warum das ein Jugendwort geworden ist. Und Macker, finde ich auch komisch. Selbst meine Eltern kennen das und das finde ich irgendwie, ich weiß nicht, irgendwie komisch. Und deswegen, ich check dieses Wort nicht.
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1: Hallo, ich bin Corinna Achtermann von der Katholischen Kirche. Heute ist Weltmädchentag. Mädchen sind stark, klug und wertvoll. Jedes Mädchen hat Talente, Wünsche und Träume. Am Weltmädchentag denken Menschen auf der ganzen Welt besonders an sie. Das heißt nicht, dass es Jungs immer und überall besser oder gut geht. Aber es gibt eben Orte und Umstände, wo Mädchen schlechter behandelt werden, nur weil sie Mädchen sind. In manchen Ländern dürfen sie noch nicht mal zur Schule gehen und lernen. Obwohl eigentlich alle Kinder die gleichen Rechte haben. Egal ob Junge oder Mädchen. Es gibt sogar einen Vertrag, der genau das regelt. Nämlich, dass Jungs und Mädchen einfach alle Kinder die gleichen Rechte haben. Die UN-Kinderrechtskonvention. Das ist wie ein großes Versprechen für alle Kinder auf der Welt. Dieser Vertrag sagt, jedes Kind ist wichtig. Jedes Kind darf sicher leben. Jedes Kind hat das Recht, zur Schule zu gehen. Jedes Kind darf spielen und Freunde haben. Jedes Kind darf seine Meinung sagen. Jungen und Mädchen haben die gleichen Rechte. Kein Kind darf schlecht behandelt werden. Am Weltmädchentag soll gezeigt werden, dass alle Kinder, egal ob Junge oder Mädchen, die gleichen Möglichkeiten haben sollten, ihre Talente zu entdecken und ihre Zukunft selbst zu gestalten. In manchen Städten und Gemeinden gibt es rund um den Weltmädchentag die ein oder andere Aktion. Vielleicht auch bei dir in der Nähe. Und heute kannst du selbst ein Zeichen setzen. Sag einem Mädchen aus deiner Klasse oder Nachbarschaft, was du an ihr besonders magst. Denn ein nettes Wort macht Mut und zeigt, du bist wichtig und wertvoll.
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0: Die on this Hill habt ihr gerade gehört und gleich Rita Ora für euch da. Mit Anywhere hier auf SR1 in Domino und vorher gibt's die Kindernachrichten.
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3: Hi, ich bin Maureen Welter und das sind die Nachrichten der Woche. Davon träumen viele Forscherinnen und Forscher auf der ganzen Welt. Einmal im Leben den Nobelpreis bekommen. Den Nobelpreis gibt es einmal im Jahr für besondere Forschung, die der ganzen Menschheit nützen kann. Dieses Jahr bekommen zwei Deutsche und ein amerikanischer Forscher den Medizin-Nobelpreis. Peter Hegemann, Georg Nagel und Karl Deiseroth haben eine Art Lichtschalter für Nervenzellen entdeckt. Damit kann man im Gehirn manche Nervenzellen sozusagen an- und ausknipsen und erforschen, wie sie miteinander sprechen. Vielleicht hilft das auch irgendwann, Krankheiten zu behandeln.
4: Bonjour, je m'appelle Viviane Chabanzadé et voici des sujets qui vont sans doute t'intéresser. C'est le rêve de nombreux chercheurs et chercheuses à travers le monde. Obtenir le prix Nobel une fois dans la vie. Le prix Nobel est décerné une fois par an pour des recherches particulières qui peuvent servir à toute l'humanité. Cette année, deux chercheurs allemands et un chercheur américain reçoivent le prix Nobel de médecine. Peter Hegemann, Georg Nagel et Karl Deiseroth ont découvert une sorte d'interrupteur pour des cellules nerveuses. On peut donc, pour ainsi dire, allumer et éteindre certains neurones dans le cerveau. Peut-être qu'un jour, cela aidera aussi à soigner des maladies.
3: Auch Kühe müssen rülpsen. Das ist ein Problem fürs Klima. Denn in jedem Kuhrülpser ist ein bisschen von dem Gas Methan. Es entsteht, wenn Kühe ihr Futter verdauen. Das Gas trägt zur Erderwärmung bei. Landwirte in Australien wollen etwas dagegen tun. Sie mischen bestimmte Meeresalgen in das Futter. Durch die Algen entsteht im Magen der Rinder viel weniger Methan. Dann kommt beim Rülpsen auch weniger davon an die Luft.
4: Les vaches aussi doivent rôter. Ceci est un problème pour le climat, car dans chaque rot de vache, il y a un peu de gaz nommé méthane. Il se forme quand les vaches digèrent leur nourriture. Ce gaz contribue au réchauffement de la terre. En Australie, des agriculteurs veulent faire quelque chose contre cela. Ils mélangent certaines algues marines à la nourriture. À l'aide des algues, beaucoup moins de méthane se forme dans les estomacs des animaux. Donc, lors d'un rot, moins de gaz est rejeté dans l'air.
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0: Hin und wieder Schauer unterwegs heute. Heute können wir es uns so ein bisschen kuschelig einrichten zu Hause. Hin und wieder kommt auch mal die Sonne durch. Da geht's dann auch mal raus bis zu 15 Grad. Morgen ein bisschen wärmer bis 17 Grad und morgen bleibt's dann auch meistens trocken.
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0: Vorsicht A6 Saarbrücken Mannheim zwischen Fechingen und St. Ingbert West liegen Gegenstände auf der Fahrbahn. Außerdem die A6 Mannheim Saarbrücken in Höhe Kreuz Neunkirchen gesperrt. Auch die folgenden Überleitungen sind dicht. A6 von Saarbrücken kommen zur A8 Richtung Saarlouis und A8 von Pirmasens kommen zur A6 in Richtung Saarbrücken. Noch bis morgen früh um 5. Das war's von uns. Alles Wichtige zum Verkehr könnt ihr jederzeit lesen und hören bei SR1 in der ARD Sounds App. Und wenn ihr noch was habt, sagt uns gern Bescheid. 0800 700 8000 und vor allem kommt gut an.
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0: Guten Morgen, hier ist Jessica Werner. Ich wünsche euch einen schönen Sonntag mit Rita Ora jetzt. Anywhere.
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0: November Rain von Guns N' Roses. 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
2: Unterstützung aus Europa für Selenskyj. Heute ist Internationaler Mädchentag und das Wetter im Saarland, ab und an Regen bei bis zu 15 Grad. 8 Uhr. Der ukrainische Präsident Selenskyj erhält Unterstützung aus Europa. Nach den Attacken aus den USA hieß es von der Bundesregierung, Deutschland halte an seinem Russlandkurs fest, stehe zu den EU-Sanktionspaketen und beziehe weiter kein Öl aus Russland. Gestern verlangte US-Präsident Trump, dass Selenskyj als Regierungschef abgelöst wird und die Ukraine Angriffe auf russische Ölraffinerien einstellt. Dem war eine Vereinbarung zwischen den USA und Russland vorausgegangen, die vorsieht, dass Moskau wieder Diesel in die Vereinigten Staaten liefert. In der saudischen Hauptstadt Riad sind bei einem Raketenangriff auf den internationalen Flughafen mindestens 12 Menschen getötet worden. Über 300 wurden nach Behördenangaben verletzt, einige schweben in Lebensgefahr. Konstanze Semidey für SR Info.
3: Die Rakete schlug unmittelbar in einen Passagierterminal des King Khalid Flughafens in Riad ein und traf die Reisenden an einem Abfluggate. Augenzeugen berichten von Panik am Flughafen und unzähligen Opfern. Dutzende Krankenwagen eilten zum Flughafen. Die deutsche Fluggesellschaft Lufthansa hatte bereits erklärt, aufgrund der aktuellen Situation vorerst keine Flieger mehr nach Riad zu schicken. Das von Saudi-Arabien angeführte Militärbündnis macht die Husi-Miliz aus dem Jemen für die jüngste Attacke auf den Flughafen verantwortlich. Es handele sich um ein Kriegsverbrechen, hieß es. Es ist die bislang höchste Opferzahl im Golfstaat seit Beginn des Krieges der USA gegen den Iran.
2: US-Präsident Trump verurteilte den Angriff und kündigte an, eine Beteiligung an saudischen Angriffen gegen die Houthis zu prüfen. Dem britisch-französischen Autor und Menschenrechtsanwalt Philipp Sens wird am Vormittag der Friedenspreis des deutschen Buchhandels verliehen. Der Stiftungsrat des Börsenvereins begründete die Auszeichnung mit Sens Wirken für Frieden, Gerechtigkeit und das Völkerrecht. Der Preis wird zum Abschluss der Frankfurter Buchmesse verliehen und ist mit 25.000 Euro dotiert. Sens kündigte an, in seiner Dankesrede werde es um das Thema Schweigen gehen. Damit meine er auch den aktuellen Umgang Deutschlands mit der Politik der israelischen Regierung. Heute ist der Weltmädchentag. Mit dem Aktionstag wollen die Vereinten Nationen Aufmerksamkeit für Frauenrechte und Chancengleichheit schaffen. Laut UN-Kinderrechtskonvention haben Jungen und Mädchen die gleichen Rechte, Mädchen erfahren jedoch weiterhin häufiger Benachteiligungen. So können weltweit rund 133 Millionen Mädchen nicht zur Schule gehen. Gründe dafür sind unter anderem Kinderehen und sexuelle Gewalt. In Afghanistan beispielsweise ist es Mädchen per Dekret untersagt, eine weiterführende Schule zu untersuchen. Bei der Ironman-Weltmeisterschaft auf Hawaii hat Laura Philipp den zweiten Platz belegt. Die Heidelbergerin musste dafür knapp 4 Kilometer schwimmen, über 180 Kilometer Radfahren und einen Marathon absolvieren. Für SR Info Robin Niehaus.
4: Die Silbermedaille ist das beste Ergebnis, das die 39-Jährige je auf Hawaii eingefahren hat. Vor ihr lief im Rennen der Frauen nur die Britin Taylor Knipp ins Ziel. Sie wurde nach 8 Stunden und 36 Minuten Weltmeisterin. Bei den Herren sicherte sich der Franzose Vincent Louis nach 7 Stunden und 47 Minuten den WM-Titel. Der dreimalige deutsche Weltmeister Patrick Lange konnte sein letztes WM-Rennen nicht beenden. Der 40-Jährige stieg nach knapp 3,5 Stunden während des Radfahrens aufgrund von Krämpfen aus.
2: Die Hagesa Louis hat ihre erste Niederlage der Saison hinnehmen müssen. Gegen Münster unterlagen die Saarländer in der dritten Handballliga gestern Abend mit 28 zu 38. Und das waren die Nachrichten mit Emanuel Gelestus. 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
1: Herbstlich wird's heute im Saarland. Hin und wieder auch ein Schauer unterwegs. Es sind viele Wolken da, bis zu 15 Grad, aber auch die Sonne blinzelt mal durch. Morgen sogar noch mal ein Tickchen wärmer, bis zu 17 Grad.
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1: A6 Mannheim-Saarbrücken, Höhekreuz Neunkirchen ist die Fahrbahn gesperrt wegen einer Baustelle. Außerdem auch die Überleitungen dicht von der A6 Saarbrücken kommen zur A8 Richtung Saarlouis und A8 von Pirmasens kommen zur A6 in Richtung Saarbrücken. Das alles dauert bis morgen früh um 5. Ansonsten freie Fahrt für euch 0800 700 8000, die kostenlose Stau- und Blitzer-Hotline. Und alles Wichtige zum Verkehr könnt ihr jederzeit lesen und hören bei SR1 in der ARD Sounds App. Gute Fahrt euch!
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1: Mit Jessica Werner. Noch eine Woche Ferien. Mal sehen, ob ihr euch trotzdem noch anstrengen könnt, nachdenken könnt. Gleich geht es nämlich bei uns um einen der berühmtesten Räuber der Welt. Wer könnte das sein? Verraten wir euch in ein paar Minuten.
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0: es je gab, und zwar zu ihm hier.
1: Seht man, hier ist der berühmte Robin Hood, der Geschickteste mit Pfeil und Bogen.
0: Genau, Robin Hood, ihr wisst schon, der nur die Reichen beklaut hat, um es den Armen zu geben. Die Geschichte ist ja schon ziemlich alt, aber Andrina vom Theater Überzweck findet, dass sie ziemlich gut in die Zeit heute passt.
2: Im Moment hocken die Reichsten auf einem Riesenhaufen Geld, während es anderen nicht so gut geht. Und das wollte ich nochmal genauer untersuchen mit dieser Heldenfigur.
0: Andrina hat das Stück geschrieben, auch die Musik dazu. Und da geht es viel darum, warum die einen eigentlich reich sind und die anderen nicht.
3: Superreiche sind

0: gibt in dem Stück nicht nur viel Musik, auch ihr selbst werdet Teil der Aufführung sozusagen, also ein interaktives Theaterstück. Und das kommt sogar zu euch, wenn ihr wollt, erklärt Andrina.
1: Das Stück kann von Schulen gebucht werden, dann kommen wir zu euch und in eure Einrichtung oder Schule und spielen es da in der Aula oder in Musikräumen oder sogar im Klassenzimmer.
0: Ja, wenn ihr Bock drauf habt, redet einfach mal mit euren Lehrern, euren Lehrerinnen. Jetzt ist heute Nachmittag bei erstmal Premiere um 5 im Theater Überzwerg in Saarbrücken und gleich in unserem Quiz in einer halben Stunde gibt's für euch Karten für die Aufführung am Mittwoch. Also, wenn ihr Robin Hood sehen wollt, greift euch schon mal euer Telefon. In einer halben Stunde im Quiz gibt's für euch Familientickets. Und das ist Martin Garrix zusammen mit Ed Sheeran, Repeat It. 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

0: Leichte Wolken sind unterwegs, hin und wieder auch mal ein bisschen Sonne. Und in Überherrn freut man sich heute über Wind. Ihr hört SR1 mit Domino. Da startet das Drachenfest heute bis 17 Uhr am Sender Berus am Außengelände. Christoph Schäfer ist selbst begeisterter Drachenflieger und sagt, es gibt so normale kleine Drachen da, die jeder so kennt. Aber heute sind auch ein paar ganz besondere Exemplare dabei.
1: 3D-Drachen, die vom Wind eine Figur bilden, wie zum Beispiel ein Pinguin ist dabei. Leuchtturm zum Beispiel gibt es als Figur, es gibt diverse Fische als Figuren. Also alles, was man sich so vorstellen kann, gibt es auch irgendwo als Drachen und können beim entsprechenden Wind dort gezeigt werden.
0: Klingt mega, oder? Ihr selbst könnt auch dort vorbeischauen. Christoph ist selbst da, freut sich über jeden, der seinen eigenen Drachen mitbringt.
1: Absolut gern. Jeder darf seinen Drachen mitbringen. Die Wiese ist da, die ist groß genug, da ist Platz genug. Da darf jeder gerne fliegen, nach Herzenslust, so wie er möchte.
0: Und am Abend ist auch noch eine große Lichtershow geplant. Heute auf dem Außengelände am Sender Berus in Überherrn. Das große Drachenfest bis 17 Uhr.

0: Und gleich ist es 8:30.
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3: Hi, ich bin Maureen Welter und das ist diese Woche passiert. Fische, Vögel und Säugetiere in freier Natur. Davon gibt es immer weniger, sagt die Tierschutzorganisation WWF. Das liegt auch daran, dass Lebensräume von Tieren verloren gehen, sagen die Tierschützer. Zum Beispiel, wenn Flüsse verschmutzt werden. Von manchen Tierarten gibt es aber wieder mehr als früher. Zum Beispiel Tiger oder grüne Meeresschildkröten. Diese Tiere wurden besonders gut geschützt.
4: Mon nom est Viviane Chabanzadeh et ceci va probablement attirer ton attention. En pleine nature, il y a de moins en moins de poissons, d'oiseaux et de mammifères, dit l'Organisation de protection des animaux, WWF. Cela s'explique aussi par la disparition des habitats, disent les défenseurs des animaux. Par exemple, quand des fleuves sont pollués. Mais certaines espèces d'animaux sont redevenues plus nombreuses, par exemple les tigres ou les tortues vertes. Ces animaux ont été particulièrement bien protégés.
3: Wie unsere Uhren die Stunden, Minuten und Sekunden zählen, das haben wir Menschen vor langem verabredet. Besonders genau zeigt die Atomuhr diese Zeit an. Es gibt aber noch eine andere Zeitmessung. Sie hängt mit der Erdumdrehung zusammen und tickt ein kleines bisschen anders. Damit beides zusammenpasst, wird alle paar Jahre die Atomuhr um eine Schaltsekunde vor- oder zurückgestellt. Wir Menschen merken davon nichts. Aber Computer können Probleme bekommen. Deshalb wird die Schaltsekunde vielleicht abgeschafft.
4: La façon dont nos horloges comptent les heures, minutes et secondes, nous les humains en ont convenu il y a longtemps. L'horloge atomique indique l'heure de manière particulièrement précise. Mais il existe aussi un autre chronométrage. Il est en relation avec la rotation de la Terre et il est un tout petit peu décalé. Pour que les deux aillent bien ensemble, l'horloge atomique est avancée ou reculée d'une seconde intercalaire toutes les quelques années. Nous ne le remarquons pas, mais cela peut causer des problèmes aux ordinateurs. Donc, peut-être que la seconde intercalaire sera supprimée.
0: Die Nachrichten für dich auch bei uns im Netz auf sr1.de.
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0: Graue Wolken sind unterwegs, hin und wieder blinzelt auch mal die Sonne durch heute und auch Schauer sind da. Also es wird herbstlich heute, ein bisschen durchwachsen im Saarland, bis zu 15 Grad, morgen meistens trocken, dann bei 17 Grad.
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0: Die A6 Mannheim-Saarbrücken ist in Höhe Kreuz-Neunkirchen wegen einer Baustelle gesperrt. Außerdem sind folgende Überleitungen dicht. A6 von Saarbrücken kommen zur A8 Richtung Saarlouis sowie die A8 von Pirmasens kommen zur A6 Richtung Saarbrücken. Dauert noch bis morgen früh um 5 und das war's von uns. Ansonsten freie Fahrt für euch. Wenn ihr was seht, sagt uns gern Bescheid. 0800 700 8000 geht wie immer kostenfrei. Kommt gut an.
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0: Mit Jessica Werner. Die Aufregung steigt im Theater über Zwerg in Saarbrücken. Heute gibt's nämlich eine Premiere. Zum ersten Mal Robin Hood. Und ihr könnt dabei sein am Mittwoch. Nicht bei der Premiere heute, sondern wir haben Karten für die Aufführung am Mittwoch. Verschenken wir gleich bei uns im Quiz in ein paar Minuten.
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2: Und da geht's heute um einen der berühmtesten Räuber der Welt, und zwar um Robin Hood. Das Theater über Zwerg erzählt seine Geschichte. Das wird keine langweilige Aufführung, bei der ihr still rumsitzen müsst. Ihr könnt nämlich selbst mitmachen. Es ist so eine Art Mitmach-Aktionstheater. Und nicht nur das, es gibt auch Musik.
3: Seht man, hier ist der berühmte Robin Hood, der geschickteste mit Pfeil und Bogen. Hat sich ein freies Leben aufgebaut, ist in den tiefsten Wald ausgezogen.
2: Und die Schauspielerinnen und Schauspieler sind sicherlich schon ein bisschen nervös, weil heute wird das Stück zum ersten Mal richtig aufgeführt. Es ist Premiere heute im Theater über Zwerg in Saarbrücken. Und ihr könnt ein Familienticket für kommenden Mittwoch gewinnen, also für den 14. Oktober, wenn ihr mir sagt, was hat Robin Hood eigentlich bei sich? Also womit ist er besonders geschickt? A, mit Pfeil und Bogen, oder B, mit einer Machete? Ruft an Saarbrücken 2131 068 12131, wenn ihr die Antwort wisst. Also womit ist Robin Hood besonders geschickt? A, mit Pfeil und Bogen, oder B, mit einer Machete? Es geht um ein Familienticket für kommenden Mittwochnachmittag für das Theater über Zwerg. Viel Glück euch!

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3: Und da geht es heute um einen der berühmtesten Räuber der Welt. Und zwar um Robin Hood. Und Leon aus Mundorf, der kennt ihn ganz gut. Hallo, guten Morgen, Leon.
4: Hallo.
3: Woher kennst du denn Robin Hood?
4: Vom Fernsehen.
3: Ah, du schaust den. Was findest du gut an dem?
4: Dass er Bogen schießt.
3: Okay, das ist cool, oder? Hast du das schon mal ausprobiert, Bogen schießen?
4: Ja, wir haben einen Bogen daheim.
3: Ah, sehr gut. Aber dann schießt ihr auf so eine Zielscheibe wahrscheinlich, ne?
4: Ja.
3: Genau. Und schon mal in die Mitte getroffen?
4: Ja.
3: Cool. Wir verschenken ja jetzt ein Familienticket für die Aufführung am Mittwoch, 17 Uhr im Theater Überzwerg. Da wird Robin Hood gezeigt. Und die Quizfrage war ja, womit Robin Hood eigentlich besonders geschickt ist. Und das muss ich dir jetzt gar nicht mehr die Antwortmöglichkeiten geben, weil A war mit Pfeil und Bogen und B mit einer Machete. Was sagst du? Ja, wir hören rein, ob's stimmt.
5: Seht an, hier ist der berühmte Robin Hood, der geschickteste mit Pfeil und Bogen.
3: Und das stimmt natürlich. Damit bekommst du das Familienticket. Ich wünsche dir viel Spaß im Theater, Leon.
4: Ja.
3: Kannst Mama und Papa mitnehmen und vielleicht auch noch einen Freund oder ein Geschwister, wen auch immer.
4: Mein Bruder.
3: Ah, sehr gut. Ja, perfekt. Dann wünsche ich euch viel Spaß.
4: Danke.
3: Habt einen schönen Nachmittag.
4: Danke.
3: Tschüss.
4: Tschüss.

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2: Ex-CSU-Chef kritisiert Kanzler Merz. Friedenspreis des deutschen Buchhandels wird verliehen und das Wetter im Saarland hier unter Schauer bei bis zu 15 Grad. 9 Uhr. Nach den Schlappen bei den vergangenen Landtagswahlen trifft sich heute das CDU-Präsidium zu einer zweitägigen Klausurtagung. In Berlin soll es dabei auch um den weiteren Kurs der Partei gehen. Heftige Kritik an Kanzler Merz kam vorab von der Schwesterpartei. Andreas Hein für SR Info.
3: Der ehemalige bayerische Ministerpräsident und CSU-Vorsitzende Seehofer nutzt ein Interview in der Bild für scharfe Kritik. Dem Kanzler wirft er soziale Kälte vor und Wahlversprechen gebrochen zu haben. Die Union habe eine Senkung der Stromsteuer versprochen, passiert sei nichts. Außerdem brauche es nicht ständig neue Expertenkommissionen, sondern Politiker mit Haltung, zum Beispiel bei der Pflege. Als Kernproblem sieht Seehofer ein grundlegendes Vertrauensdefizit der Bevölkerung gegenüber Kanzler Merz.
2: US-Präsident Trump prüft nach eigenen Angaben eine militärische Beteiligung an den saudischen Angriffen gegen die Houthis im Jemen. Hintergrund ist ein Raketenangriff auf den internationalen Flughafen der saudischen Hauptstadt Riad in der vergangenen Nacht. Dabei sind mindestens 12 Menschen getötet worden, darunter ein US-Bürger. Über 300 Menschen wurden nach Behördenangaben verletzt, einige schweben noch in Lebensgefahr. Die von Saudi-Arabien angeführte Militärkoalition machte die jemenitische Houthi-Miliz für den Angriff in Riad verantwortlich und kündigte eine entschiedene Reaktion an. Ein Handelsschiff ist in der Straße von Hormuz angegriffen worden. Wie die britische Behörde zur Sicherheit der Schifffahrt mitteilte, war daraufhin ein Feuer auf dem Frachter ausgebrochen, die Besatzung sei aber in Sicherheit. Wer angegriffen hatte, ist noch unklar. Seit Beginn des US-israelischen Krieges gegen den Iran im Februar blockiert der Iran mit Angriffen den Handelsverkehr in der Meerenge. In der Frankfurter Paulskirche wird heute der Friedenspreis des deutschen Buchhandels verliehen. Preisträger ist der französisch-britische Autor und Menschenrechtsanwalt Philipp Sens. Aus Frankfurt Lars Hoffmann.
4: Sens setze sich für Gerechtigkeit und Frieden ein. Er verteidige beharrlich das Völkerrecht. So begründet der Vorsteher des Börsenvereins des Buchhandels Sebastian Gugolz die Entscheidung. Sens kündigte bei einer Pressekonferenz zum Friedenspreis vorab an, in seiner Dankesrede am Vormittag werde es um das Thema Schweigen gehen. Damit meine er auch den aktuellen Umgang Deutschlands mit der Politik der israelischen Regierung. Ich werde das ansprechen, aber als Ausländer in Deutschland mit Respekt und Höflichkeit, so Sands wörtlich. Als Friedenspreisträger steht er in einer Reihe unter anderem mit Albert Schweitzer, Astrid Lindgren, Jürgen Habermas und Salman Rushdie.
2: Der Friedenspreis des deutschen Buchhandels wird seit 1950 vergeben. Er ist der Abschluss der Buchmesse und ist mit 25.000 Euro dotiert. Klageverfahren zu Asylentscheidungen dauern in Deutschland immer länger. Das geht aus einer Regierungsantwort auf eine Frage der Linken hervor. Die Verfahren dauerten demnach im ersten Halbjahr im Schnitt mehr als 15 Monate. Im vergangenen Jahr war es ein Monat weniger. Ein Grund für die Entwicklung sei die steigende Zahl der Anklagen. Am längsten warteten Asylsuchende in Sachsen auf eine Entscheidung, am schnellsten ging es in Rheinland-Pfalz. Rund 1500 Menschen wollen heute in Luxemburg-Stadt mit einer Indoor-Cycling-Veranstaltung ein Zeichen für Organspenden setzen. Die gemeinnützige Organisation Luxemburg Transplant will es damit ins Guinness-Buch der Rekorde schaffen, falls alle gleichzeitig in die Pedale treten. Hintergrund ist der Mangel an Organspendern. Im vergangenen Jahr gab es in Luxemburg den Angaben zufolge nur 2 Spender. Auf der Warteliste standen jedoch Anfang des vergangenen Jahres 99 Menschen. Und das waren die Nachrichten mit Emanuel Gelestzus. 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
1: Viele Wolken unterwegs, hin und wieder blinzelt aber auch die Sonne durch und ab und zu gibt's auch mal einen Schauer. Also herbstlich im Saarland bis 15 Grad, morgen noch ein Tickchen wärmer bis 17 Grad und morgen bleibt's dann auch weitgehend trocken.
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1: A6 Mannheim Richtung Saarbrücken ist in Höhe Kreuz Neunkirchen gesperrt wegen einer Baustelle. Außerdem sind die folgenden Überleitungen dicht. Auf der A6 von Saarbrücken kommen zur A8 Richtung Saarlouis sowie auf der A8 von Pirmasens kommen zur A6 in Richtung Saarbrücken. Bis Montag um 5, also morgen früh, dauert das Ganze. Dann gibt's einen Blitzer für euch, der steht in Klein-Blittersdorf in der Windringer Straße. Alles Wichtige zum Verkehr könnt ihr jederzeit lesen und hören bei SR1 in der ARD Sounds App und uns natürlich auch jederzeit was durchgeben. Geht kostenfrei wie immer 0800 700 8000. Kommt gut an!
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1: Jessica Werner hier und das Jugendwort des Jahres steht fest. Möglicherweise habt ihr es schon gehört. Vorher, bevor wir es verraten, wollen wir aber noch von dir wissen, Alia. Was ist denn so dein Lieblingsjugendwort?
6: Mein Jugendwort ist Digger, 6-7 und Alter. Und das Wort, was ich nicht verstehe, ist Schere. Ich weiß nicht, was das heißt und bei was man das benutzt und so.
1: Das weiß ich auch nicht. Aber vielleicht werden wir gleich schlauer. Mehr zum Jugendwort des Jahres in ein paar Minuten.
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0: Es waren drei englische Begriffe, Ragebait, Peak und Crashout. Und geworden ist es, Trommelwirbel, Ragebait. Was heißt denn das? Rage heißt auf Deutsch Wut und Bait Köder. Also übersetzt heißt das Ganze Wutköder. Und damit sind Beiträge im Internet gemeint, die Menschen absichtlich provozieren oder auf die Palme bringen sollen. Und Jugendliche nutzen das ganz gern, wenn sie sagen wollen, ey, du willst mich aber nur provozieren. Also Ragebait. Wie ist es denn bei euch an der Gemeinschaftsschule Eppelborn? Welche Jugendwörter nutzt ihr denn so?
1: Top 4, mein Lieblingsjugendwörter sind einmal Scheretigi, heißt, keine Ahnung, aber ich benutze das oft. Und einmal Bro und einmal Aura. Und die seltsamen Jugendwörter finde ich an gute Käse oder du bist gut genug oder 6-7. Weil die sind richtig cringe.
2: Ich benutze super häufig nicht so deep und Digga. Ich benutze nicht so deep, zum Beispiel, wenn jemand so Angst hat. Zum Beispiel, wenn man vom Dreier springt, dann sage ich, kann nicht so deep sein. Was ich seltsam finde, ist 6-7, Aura und du bist gut genug. Ich finde das irgendwie so seltsam, weil es sich so komisch anhört.
3: Ich finde, du bist gut genug sehr cool. Ich benutze das sehr häufig und ich benutze sehr häufig 6-7. Das mache ich manchmal in Matheunterricht. Wenn da steht 6 plus 7, mache ich 6-7.
0: Ich wette, damit bist du nicht der Einzige im Saarland.
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0: Der Sonntag auf SR1. Noch eine Woche Herbstferien, das ist ja wirklich perfekt, ne? Kann man endlich mal Sachen machen, für die sonst keine Zeit ist. Französisch Vokabeln lernen, das Zimmer aufräumen, auch mal so ein bisschen ausmisten zum Beispiel. Nein, Scherz. Wir meinen natürlich Sachen, die wirklich Spaß machen. Nina Heck aus dem Domino-Team, da gibt's ja hier wirklich tolle Angebote im Saarland.
1: Wie wäre es zum Beispiel, wenn du mal zaubern lernst? Am Montag kannst du in St. Arnual selbst zum kleinen Magier werden oder du schnappst dir Pinsel und Farben, denn am Dienstag steht auf dem Abenteuerspielplatz Meyerstell in Saarbrücken Seidenmalerei auf dem Programm. Und im Saarbrücker Zoo kannst du am Mittwoch herrliche Herbstmotive selbst ausmalen. Für Comicfans gibt's am Freitag im Kultur- und Lesetreff Duttweiler einen Workshop. Und wenn du es lieber technisch magst, hey, du kannst bei der Landesmedienanstalt in Saarbrücken einen eigenen Trickfilm drehen oder ein kleines Hörbuch produzieren. So, und wenn jetzt noch nicht das Richtige dabei ist, keine Sorge, es gibt noch viel mehr. Schach oder Tanzen zum Beispiel, außerdem auch noch jede Menge Ausflüge.
0: Und wenn dir das jetzt alles zu schnell ging, gar kein Problem. 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

0: Guten Morgen, Summer macht sich bereit. Gleich für euch 12 to 12. Außerdem die Giant Rooks und Licky Lee sind auch am Start.
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0: Und gleich 9:30.
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3: Hi, ich bin Maureen Welter und diese Nachrichten könnten euch interessieren. Fische, Vögel und Säugetiere in freier Natur. Davon gibt es immer weniger, sagt die Tierschutzorganisation WWF. Das liegt auch daran, dass Lebensräume von Tieren verloren gehen, sagen die Tierschützer. Zum Beispiel, wenn Flüsse verschmutzt werden. Von manchen Tierarten gibt es aber wieder mehr als früher. Zum Beispiel Tiger oder grüne Meeresschildkröten. Diese Tiere wurden besonders gut geschützt.
4: Bonjour, mon nom est Viviane Chabanzadeh et voilà quelques nouvelles importantes de la semaine écoulée. En pleine nature, il y a de moins en moins de poissons, d'oiseaux et de mammifères, dit l'Organisation de protection des animaux, WWF. Cela s'explique aussi par la disparition des habitats, disent les défenseurs des animaux. Par exemple, quand des fleuves sont pollués. Mais certaines espèces d'animaux sont redevenues plus nombreuses, par exemple les tigres ou les tortues vertes. Ces animaux ont été particulièrement bien protégés.
3: Davon träumen viele Forscherinnen und Forscher auf der ganzen Welt. Einmal im Leben den Nobelpreis bekommen. Den Nobelpreis gibt es einmal im Jahr für besondere Forschung, die der ganzen Menschheit nützen kann. Dieses Jahr bekommen zwei Deutsche und ein amerikanischer Forscher den Medizin-Nobelpreis. Peter Hegemann, Georg Nagel und Karl Deiseroth haben eine Art Lichtschalter für Nervenzellen entdeckt. Damit kann man im Gehirn manche Nervenzellen sozusagen an- und ausknipsen und erforschen, wie sie miteinander sprechen. Vielleicht hilft das auch irgendwann, Krankheiten zu behandeln.
4: C'est le rêve de nombreux chercheurs et chercheuses à travers le monde. 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Peter Hegemann, Georg Nagel et Karl Deiseroth ont découvert une sorte d'interrupteur pour des cellules nerveuses. On peut donc, pour ainsi dire, allumer et éteindre certains neurones dans le cerveau. Peut-être qu'un jour, cela aidera aussi à soigner des maladies.
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0: Grau ist es aktuell, viele Wolken unterwegs, hin und wieder auch mal ein Schauer, aber auch die Sonne blinzelt mal durch. Vereinzelt gibt's auch längere trockene Phasen und morgen weitgehend trocken bis zu 17 Grad, heute schaffen wir bis 15.
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0: Die A6 Mannheim Richtung Saarbrücken ist in Höhe Kreuz Neunkirchen gesperrt wegen einer Baustelle. Außerdem folgende Überleitungen gesperrt: auf der A6 von Saarbrücken kommen zur A8 Richtung Saarlouis. Dann A8 von Pirmasens kommen zur A6 Richtung Saarbrücken. Dauert noch bis morgen um 5. Geblitzt wird in Kleinblittersdorf in der Windringer Straße. Das war's von uns. 0800 700 8000, die kostenlose Stau- und Blitzer-Hotline. Sagt uns gern Bescheid, wenn ihr noch was habt. Kommt gut an.
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0: mit Jessica Werner. Schönen Sonntag euch.

0: Slow Dance von den Giant Rooks. Neu bei uns hier auf SR1. Guten Morgen. Aktuell sieht man ja eher bunte Blätter als bunte Schmetterlinge, herbstlich im Saarland. Daher freuen wir uns, wenn dann doch mal ein Schmetterling vorbeiflattert. Die sind ja nicht nur hübsch mit ihren Mustern auf den Flügeln, damit veräppeln sie auch Tiere, weiß Veronika Bräse von ARD Wissen.
1: Vor allem Streifen auf den Schmetterlingsflügeln haben es in sich. Durch den Flügelschlag erzeugen sie eine Illusion einer Bewegung, die gar nicht stattfindet. Das kennt man vom Friseur. Vor den Barbershops stehen manchmal weiße Stangen mit roten oder blauen Streifen, die sich drehen. Schaut man sie länger an, hat man das Gefühl, die Streifen wandern nach oben. In Wirklichkeit dreht sich die Stange nur an Ort und Stelle. Beim Flügelschlag der Schmetterlinge verhält es sich ähnlich. Sie erzeugen optisch eine irreführende Bewegung. Der Angreifer denkt, der Schmetterling fliegt nach oben. Tut er aber nicht. Deshalb pickt der Vogel ins Leere.
0: Und außerdem flattert ein Schmetterling ja ziemlich wild hin und her. Auch das macht es Angreifern extrem schwer, ihn zu schnappen. Kann man ja nur sagen, zum Glück, oder?

Habt einen schönen Sonntag gleich mit Karl Rolzhofen. Ich bin Jessica Werner und sag tschüss. Übrigens gibt's noch ein Maronenfest im Saarbrücker Zoo heute. Schaut da einfach mal vorbei mit Basteln, Waldbingo und Führungen. Macht's gut.

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2: Seehofer kritisiert Kanzler Merz. Royals wollen ersten Saisonheimsieg und das Wetter ab und an Regen, maximal 15 Grad. 10 Uhr. Der ehemalige CSU-Vorsitzende Seehofer übt scharfe Kritik an Kanzler Merz. Seehofer sagte der Bild am Sonntag, Merz habe durch den Bruch von Wahlversprechen einen massiven Glaubwürdigkeitsverlust erlitten. Als Beispiel nannte er die ausgebliebene Senkung der Stromsteuer. Außerdem hätten viele Aussagen des Kanzlers die Menschen verletzt, etwa dass die Deutschen zu wenig arbeiten und zu viel krank feiern würden, so Seehofer weiter. Nach den Schlappen bei den vergangenen Landtagswahlen trifft sich heute das CDU-Präsidium zu einer zweitägigen Klausurtagung in Berlin. Der ukrainische Präsident Zelensky erhält nach den Attacken aus den USA Unterstützung aus Europa. Von der Bundesregierung hieß es, Deutschland halte an seinem Russlandkurs fest. Für SR Info Konstanze Semidey.
3: Regierungssprecher Cornelius sagte, die Unterstützung der Ukraine sei ungebrochen. Das Wirtschaftsministerium erklärte, Deutschland stehe zu den EU-Sanktionspaketen und beziehe kein Öl aus Russland. Der britische Premier Burnham telefonierte nach eigenen Angaben mit Zelensky und vereinbarte ein Treffen. Er kündigte außerdem schärfere Sanktionen gegen Russland an. Hintergrund sind Äußerungen von US-Präsident Trump. Er hatte verlangt, dass Zelensky als Präsident abgelöst wird. Trump hatte am Freitag mit dem russischen Staatschef Putin vereinbart, dass Moskau wieder Diesel in die USA liefert. Zelensky hatte das heftig kritisiert.
2: Ein Rechenzentrum des russischen Technologie- und KI-Konzerns Yandex ist durch einen ukrainischen Drohnenangriff lahmgelegt worden. Das teilte das Unternehmen mit. Demnach wurde bei dem Angriff in der Nähe Moskaus niemand verletzt, aber einige Dienste seien für Nutzer derzeit nicht verfügbar. Yandex betreibt neben der beliebten Suchmaschine Russlands auch eine Taxi-App und einen Service für Essensbestellungen. Russland hatte seinerseits bereits vor Wochen begonnen, Rechenzentren in der Ukraine anzugreifen. Bei der Ironman-Weltmeisterschaft auf Hawaii hat Laura Philipp den zweiten Platz belegt. Die Heidelbergerin musste knapp 4 Kilometer schwimmen, über 180 Kilometer Radfahren und einen Marathon absolvieren. Für SR Info Robin Niehaus.
4: Die Silbermedaille ist das beste Ergebnis, das die 39-Jährige je auf Hawaii eingefahren hat. Vor ihr lief im Rennen der Frauen nur die Britin Taylor Knipp ins Ziel. Sie wurde nach 8 Stunden und 36 Minuten Weltmeisterin. Bei den Herren sicherte sich der Franzose Saint-Louis nach 7 Stunden und 47 Minuten den WM-Titel. Der dreimalige deutsche Weltmeister Patrick Lange konnte sein letztes WM-Rennen nicht beenden. Der 40-Jährige stieg nach knapp 3,5 Stunden während des Radfahrens aufgrund von Krämpfen aus.
2: Die Basketballerinnen der Saarlouis Royals wollen heute ihren ersten Saisonheimsieg feiern. Um 17 Uhr empfangen die Saarländerinnen Freiburg. Für Saarlouis ist es das erste Bundesligaspiel auf dem neuen Glasboden in der Stadtgartenhalle. Bereits am Dienstag steht dann die Partie in der Europacup-Gruppenphase gegen Lissabon an. Teile der Fans des VfL Bochum haben ein Hüpfverbot auf der Osttribüne des Ruhrstadions scharf kritisiert. Vor dem heutigen Heimspiel gegen Bielefeld teilten die Ultras Bochum mit, sie seien fassungslos und das Verbot lächerlich. Wie der VfL in der vergangenen Woche erklärte, habe ein Gutachten der örtlichen Bauaufsichtsbehörde ergeben, dass gemeinsames, rhythmisches Hüpfen auf der Tribüne einen Unwohlseineffekt hervorrufe. Die Behörde habe daher ein Hüpfverbot festgelegt. Verstoßen die Fans dagegen, droht dem VfL Bochum eine komplette Sperrung der Osttribüne. Und das waren die Nachrichten mit Immanuel Glestus. 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
1: Das ist wirklich was für alle Herbstfans. Da ist nämlich für jeden was dabei. Es gibt Regen immer mal wieder heute Vormittag und auch am Nachmittag. Da vielleicht auch ein bisschen kräftiger. Muss aber auch nicht jeden treffen heute Nachmittag. Vor allen Dingen kommt die Sonne auch nochmal raus. Also auch was für die Herbstfans der Sonne ist was mit dabei. Temperaturen bis 15 Grad. In höheren Lagen fühlt sich ein bisschen kälter an, weil es da auch ein bisschen windiger ist. Morgen dann kein Regen mehr. Da ist es meistens trocken. Die Sonne ist auch mit dabei. Schon 17 Grad und da merkt ihr es. Es wird langsam auch schon wieder wärmer. Ende der Woche dann bis zu 20 Grad.
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1: Guten Morgen, Autofahrer. Achtung bitte auf der A600, 20 Saarlouis Richtung Saarbrücken. Zwischen Wattgassen und Völklingen-Werden gab es gerade eben einen Unfall. Soweit wir es wissen, ist die Unfallstelle noch nicht gesichert. Sie ist auf der linken Spur. Passt bitte in dem Bereich auf, weil da auch Menschen ausgestiegen sind. Weiter auf die A6, Mannheim Richtung Saarbrücken. In Höhe Kreuz-Neunkirchen ist die Richtungsfahrbahn gesperrt. Da wird gebaut. Außerdem sind folgende Überleitungen gesperrt. Auf der A6 von Saarbrücken kommend zur A8 in Richtung Saarlouis. Und auf der A8, wenn ihr von Pirmasens kommt und Richtung A6 nach Saarbrücken wollt. Die Sperrungen noch bis morgen früh um 5. Und ihr meldet uns. Blitzer geht natürlich kostenlos über die 0800 700 8000. Danke euch fürs Bescheidsagen. Ihr habt den einen Blitzer gesehen in Klein-Blittersdorf in der Windringer Straße. 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
1: Guten Morgen, hier ist Karl Rolzhofen. Steht mal gemütlich auf oder vielleicht seid ihr auch schon längst wach. Wenn ihr noch eine kleine Starthilfe braucht, die hätten wir auch. Die kommt von den Toten Hosen. Nur nach vorn.
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0: mit Madness, Our House und gleich die neue Single von Katy Perry, Watch It Burn, an diesem ersten, ja, also ich finde, es ist ein richtig schönes Herbstwochenende. Es gibt sogar mal Nieselregen. Wann hatten wir das zuletzt? Und der Regen ist wahrscheinlich auch der Grund, warum Lea aus Saarbrücken deswegen heute eher drinnen anzutreffen ist.
1: Ich treffe mich mit einer Freundin und ihrem Kind und wir gehen zusammen in ein Kindercafé. Dort verbringen wir die Zeit mit den Kleinen drin, weil es draußen vielleicht ein bisschen zu kalt ist und dann können die sich ein bisschen austoben und wir ein bisschen quatschen.
0: Mamas happy, Kinder happy, alle happy, so soll es sein. Regen gibt es aber eben nicht nur, es kommt vielleicht ein bisschen was runter, aber es gibt auch genug Gelegenheiten, Kinder und Erwachsene draußen müde und glücklich zu machen. Zum Beispiel ist ja auch seit gestern, glaube ich, auf jeden Fall heute, die Kirmes in St. Ingbert und auch sehr wunderschön, da war ich gestern, das Drachenfest in Berus, oben am Sender von Europe 1. Tolle Landschaft, tolle Blicke und vor allen Dingen sehr, sehr viele, sehr coole Drachen. Also klickt mal rein, sr1.de, da habt ihr alle Infos dazu. 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
0: Hilfe! 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

kurzes Update für euch von der A620 Saarlouis Richtung Saarbrücken zwischen Wadgassen und Völklingen. Werden gab es gerade eben den Unfall. Jetzt ist die A620 gesperrt wegen dieses Unfalls. Passt da bitte auf. Plant ein bisschen mehr Zeit ein und kommt gut an mit S1 und Pedro Santos. 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

0: Everything But the Girl. Missing für euch. Für einen wunderschönen Sonntagmorgen auf SR1 und dazu gehört gleich dann eben auch The Weeknd, Dancing in the Flames und Olivia Rodrigo gibt's auch noch. Kommt gleich für euch.
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0: Es ist trüb, es sind Wolken unterwegs, die bringen hier und da auch ein bisschen Regen. Heute Nachmittag kann es, es muss nicht. Es kann sein, dass auch mal kräftigere Schauer runterkommen, aber die Sonne ist auch mit dabei und es ist auch schon wieder richtig warm gefühlt. Also gestern haben wir alle so ein bisschen gefroren und heute schon wieder bis zu 15 Grad und es wird noch wärmer bis Ende der kommenden Woche dann auch wieder 20 Grad.
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0: A6 Mannheim Richtung Saarbrücken in Höhe Kreuz Neunkirchen ist die Richtungsfahrbahn gesperrt. Dort wird heute noch gebaut. Deswegen sind auch folgende Überleitungen gesperrt. Und zwar einmal auf der A6, wenn ihr aus Saarbrücken kommt und zur A8 in Richtung St. Louis wechseln möchtet. Und umgekehrt, wenn ihr von der A8 aus Pirmasens kommend zur A6 in Richtung Saarbrücken fahren wollt. Diese Sperrungen dauern noch bis morgen früh um 5. Und es gab einen Unfall auf der A620 St. Louis Richtung Saarbrücken zwischen Wattgassen und Völklingen-Werden. Deswegen ist im Moment dort die Richtungsfahrbahn gesperrt und ihr meldet uns Blitzer kostenlos über die 0800 700 8000. Danke euch fürs Bescheid sagen. Die drei neuesten stehen auf der A8 Pirmasens Richtung St. Louis in Höhe Zweibrücken-Mitte, in Kleinblittersdorf in der Windringer Straße und am Ortseingang von Obertal aus Bliesen kommend. Auch da steht ein Blitzer. 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
0: Hier ist Karl Rolzhofen. Guten Morgen und hier ist auch ganz viel Musik für euch. The Weeknd, Dancing in the Flames und Olivia Rodrigo, Drop Dead.
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0: ganz gemütlich. Der Sonntagvormittag auf SR1 mit Phil Collins und Another Day in Paradise. Und in Schmelz-Limbach ist Ann-Christine Gergen im Moment auch, glaube ich, gell? Ihr habt es euch auch gemütlich gemacht.
1: Ja, wollen wir heute Mittag machen. Haben Apfelkuchen gebacken, Freundin eingeladen und ja, gemütlichen Kaffeeklatsch machen.
0: Wunderbar. Und würdet ihr beide auch zusammen den Abend verbringen wollen? Oder...
1: Ich glaube fast nicht. Ich glaube, da wird sich eher die Tochter freuen.
0: Auch sehr schön. Dann gewinnt ihr 2 Tickets für Maxi Maurice Las Vegas Illusions in Merzig heute Abend 18 Uhr in der Stadthalle. Also heißt ja für euch auch theoretisch, kann es einen von euch beiden treffen, die Maxi Maurice dann mal schön auf der Bühne schweben lässt. Wäre auch mal eine geile Erfahrung, oder?
1: Da würde ich der Tochter den Vortritt lassen.
0: Gut, du hast jetzt die Arbeit gemacht, du hast die Tickets organisiert und dann müssen genau. sie schweben lassen. Ja, das ist doch ein guter Deal, so könnte man doch verbleiben.
1: Hi, prima.
0: Wunderbar.
1: Vielen Dank, wir freuen uns riesig.
0: Dann lasst euch noch den Apfelkuchen schmecken und dann viel Spaß heute Abend bei Maxi Maurice. Ja?
1: Dankeschön.
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0: Nelly Furtado, Say It Right auf SR1 mit Jörg gleich Breathe. Großer Klassiker hier auf SR1 und neue Musik von Topic und Carte Blanche, Lucky Ones. Vorher noch ganz wichtige Infos für alle Autofahrer.
1: Hallo, wir wollten euch sagen, auf der A1 Richtung Saarbrücken zwischen Holz und Riegelsberg liegt ein Fahrrad auf der Straße. Tschüss.
0: Ich muss das nochmal nacherzählen, weil ich natürlich hier den Triller vergessen habe. Vorsicht auf der A1 Trier Richtung Saarbrücken zwischen Riegelsberg und Neuhaus. Da liegen Gegenstände auf der Fahrbahn in Form eines Fahrrads. Danke euch fürs Bescheid sagen und kommt bitte gut an mit SR1.

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2: Wadeful verurteilt Angriff auf Flughafen Riad. Rekordversuch in Luxemburg und das Wetter im Saarland wechselhaft mit etwas Sonne und Schauern. 11 Uhr. Außenminister Wadeful hat den Angriff auf den Flughafen Riad als Terrorakt verurteilt. Den Angehörigen der Toten sprach er sein Beileid aus. Bei dem Raketenangriff auf den internationalen Flughafen der saudischen Hauptstadt wurden gestern nach Behördenangaben mindestens 12 Menschen getötet und über 300 verletzt. Anna Usius berichtet.
3: Die Rakete schlug unmittelbar in einen Passagierterminal des King Khalid Flughafens in Riad ein und traf die Reisenden an einem Abfluggate. Augenzeugen berichten von Panik am Flughafen und unzähligen Opfern. Dutzende Krankenwagen eilten zum Flughafen. Der Flugbetrieb wurde vollständig eingestellt. Flieger mit Ziel Riad wurden nach Jeddah umgeleitet. Die deutsche Fluggesellschaft Lufthansa hatte bereits erklärt, aufgrund der aktuellen Situation vorerst keine Flieger mehr nach Riad zu schicken. Das von Saudi-Arabien angeführte Militärbündnis macht die Husi-Miliz aus dem Jemen für die jüngste Attacke auf den Flughafen verantwortlich. Es handele sich um ein Kriegsverbrechen, hieß es.
2: Es war schon der dritte Angriff auf den Flughafen Riad in dieser Woche. Der ukrainische Präsident Zelensky erhält Unterstützung aus Europa. Nach den Attacken aus den USA hieß es von der Bundesregierung, Deutschland halte an seinem Russlandkurs fest, stehe zu den EU-Sanktionspaketen und beziehe weiter kein Öl aus Russland. Gestern verlangte US-Präsident Trump, dass Zelensky als Regierungschef abgelöst wird und die Ukraine Angriffe auf russische Ölraffinerien einstellt. Dem war eine Vereinbarung zwischen den USA und Russland vorausgegangen, die vor sieht, dass Moskau wieder Diesel an die Vereinigten Staaten liefert. Der ehemalige CSU-Vorsitzende Seehofer hat Bundeskanzler Merz scharf kritisiert. Seehofer sagte der Bild am Sonntag, Merz habe durch den Bruch von Wahlversprechen einen massiven Glaubwürdigkeitsverlust erlitten. Als Beispiel nannte er die ausgebliebene Senkung der Stromsteuer. Mit den Gründen für die Verluste bei den jüngsten Landtagswahlen befasst sich heute das CDU-Präsidium, das zu einer zweitägigen Klausurtagung zusammenkommt. Aus Berlin Sabine Henkel.
4: Es soll Tacheles gesprochen werden. Mehrere Präsidiumsmitglieder haben im Vorfeld der Klausur erklärt, dass sie über die politische Ausrichtung der CDU diskutieren wollen. Dabei sollen die Alltagsprobleme der Bürger und Bürgerinnen im Mittelpunkt stehen, Lebenshaltungskosten, die gestiegen sind. Heizen, tanken, einkaufen, nannte Thüringens Ministerpräsident Mario Vogt. Auch Boris Rhein, CDU-Regierungschef in Hessen, will mit Friedrich Merz und der CDU-Spitze darüber nachdenken, was die Bundesregierung tun kann, damit das Leben der Leute wieder bezahlbar wird.
2: Thema bei der Klausurtagung dürfte auch die künftige Haltung der CDU zur AfD sein. Dem britisch-französischen Autor und Menschenrechtsanwalt Philip Sands wird zur Stunde der Friedenspreis des deutschen Buchhandels verliehen. Der Stiftungsrat des Börsenvereins begründete die Auszeichnung mit Sands Wirken für Frieden, Gerechtigkeit und das Völkerrecht. Der Preis wird zum Abschluss der Frankfurter Buchmesse verliehen und ist mit 25.000 Euro dotiert. In Luxemburg-Stadt hat ein Rekordversuch bei einer Indoor-Fahrradveranstaltung begonnen. Die gemeinnützige Organisation Luxemburg Transplant will 1.500 Teilnehmer gleichzeitig in die Pedale treten lassen und es damit ins Guinness-Buch der Rekorde schaffen. Mit der Veranstaltung soll ein Zeichen für die Organspende gesetzt werden. Hintergrund ist der Mangel an Spendern. Im vergangenen Jahr gab es in Luxemburg den Angaben zufolge nur 2. Auf der Warteliste standen Anfang des vergangenen Jahres 99 Menschen. Das waren die Nachrichten mit Ute Mühlbauer. 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
1: Wenn es bei euch gerade noch ein bisschen grau ist, es gibt gute Chancen, dass hier und da auch mal die Sonne rauskommt. Zwischendurch kann es zwar auch mal tröpfeln, auch am Nachmittag kann es mal einen kräftigeren Schauer geben, muss aber nicht jeden treffen. Aber es kann jeden auch mal die Sonne treffen heute Nachmittag. Bei Temperaturen bis 15 Grad. Morgen dann kein Regen. Wir starten mit Nebel. Wenn der sich verzieht, kommt die Sonne raus. Es sind ein paar lockere Wolken unterwegs und dann wird es schon wärmer bis 17 Grad. Und es wird in der kommenden Woche insgesamt noch mal wärmer. Ende der Woche erwarten wir 20 Grad.
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1: A6 Mannheim Richtung Saarbrücken in Höhe Kreuz Neunkirchen. Da ist die Richtungsfahrbahn gesperrt. Da wird gebaut bis morgen früh um 5. Und das hat auch Auswirkungen auf die Überleitungen. Deswegen ist nämlich auf der A6, wenn ihr aus Saarbrücken kommt und Richtung Saarlouis fahren wollt, die Überleitung zur A8 dicht. Und nochmal in der Gegenrichtung, wenn ihr von der A8 aus Pirmasens kommt und auf die A6 Richtung Saarbrücken abbiegen wollt, auch das geht nicht. Rüber auf die A620 Saarlouis Richtung Saarbrücken zwischen Bad Gastein und Völklingen werden, gab es einen Unfall. Die Richtungsfahrbahn ist dort im Moment noch gesperrt. Und es wird geblitzt. Danke euch fürs Bescheid sagen. Die drei neuesten Blitzer stehen auf der A8 Pirmasens Richtung Saarlouis in Höhe Zweibrücken Mitte, in Kleinblittersdorf in der Windringer Straße und am Ortseingang Obertal, wenn ihr aus Bliesen kommt. 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
1: Karl Rolzhofen ist hier. Schönen Sonntagvormittag, schönen Sonntagmorgen wünsche ich euch. Ja, ist irgendwie ganz witzig, ne? Jetzt ist Taylor Swift verheiratet mit Travis Kelce und so. Es scheint zumindest so, als holte die beiden jetzt mit dieser Hochzeit auch irgendwie so ein Stück Normalität ein. Sie haben sich natürlich irgendwie, wie sich das so gehört, sie haben geheiratet, sie haben irgendwie ein Haus gebaut. Natürlich ist das bei Taylor Swift nicht so ein Haus, wie wir uns das vorstellen, sondern natürlich ein Riesenanwesen. Und jetzt haben sie auch einen Gartenzaun gebaut und jetzt wird es so richtig schön. Ich glaube, so findet es noch nicht mal im spießigsten Dorf statt. Jetzt gibt's Ärger über den Gartenzaun. Der ist natürlich zu hoch. Er ist aber auch hoch, 2,40 Meter. Auf die Idee muss man auch erstmal kommen. Aber Familie Swift Kelce hat es halt eben gern ein bisschen gemütlicher und ein bisschen ungestörter und will keine Paparazzo-Fotos. Und deswegen haben sie sich einen Hohenzaun gebaut. Gefällt halt den Nachbarn nicht. Naja, wir haben trotzdem Spaß an der Musik von Taylor Swift. Und zwar an I Knew It, I Knew You. Den gibt's jetzt.
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0: Got That High, Ray Dalton auf SR1 und gleich Billie Eilish, Birds of a Feather, auch hier auf SR1 in der Playlist für euren Sonntagvormittag. Ja, es sind wirklich kultige Worte, aber wir werden sie nicht mehr hören.
1: Hören
0: wir eben nicht mehr, weil Axel Mielberg, den wir als Klaus Borowski natürlich auch geliebt haben im Kieler Tatort, so ein toller Ermittler, der hat nach vielen Jahren ja eben aufgehört. Aber, und das ist das Schöne, seine quasi bessere Hälfte aus dem Kieler Tatort, die bleibt erhalten. Das ist Almila Bagriacic, die ja dort die Mila Shahin gespielt hat, auch immer sehr, sehr toll. Und sie bleibt in Kiel Ermittlerin, will aber aufsteigen. Sie will Kriminalrätin werden, will also Chefin werden. Und da trifft sie dann eben heute Abend auf die Neue im Kieler Team. Das ist Ellie Krieger, das ist eine Kriminalpsychologin. Und bei ihr muss sie wegen ihrer Beförderung quasi einmal vortraben. Und da gibt es, sagen wir mal, ein bisschen Spannungen.
2: Haben Sie damit auch persönliche Erfahrungen gemacht?
3: Wie kommen Sie darauf?
2: Sie möchten meine Frage nicht beantworten.
4: Sie sitzen hier und sagen nichts, lassen nichts raus, stellen Fragen, mit denen Sie mich dann bewerten wollen. Aber da draußen sieht die Sache komplizierter aus. Viel komplizierter.
0: Ja, ob die beiden noch Freundinnen werden, das sehen wir vielleicht heute Abend oder nächstes Wochenende, denn das ist diesmal auch eine Doppelfolge aus Kiel. Heute Abend mit Unter Freunden geht's los und nächste Woche gibt es eine zweite Folge. Wird auf jeden Fall stark, so weit lehne ich mich mal aus dem Fenster, weil es einfach, glaube ich, ein ganz tolles Ermittlerinnen-Team sein wird, eben mit der Mila Shahin und der Ellie Krieger, die gespielt wird von Caroline Schuch, die ihr vielleicht aus Verbotene Liebe aus den ganz frühen Jahren kennt, aber auch aus vielen großen Kinofilmen und tollen Serien. Also ein ganz, ganz starkes Team, auf das ich mich sehr, sehr freue.

0: Ruhe News and the News. The Power of Love für euch auf SR1. Und gleich, was für alle, denen der Sommer gar nicht lang und heiß genug war, Álvaro Soler mit David Bisbal, A Contracorriente. Vorher noch Musik, bei der wir eigentlich gerne so ein bisschen Regen so ans Fenster prasseln hätten und ein bisschen noch dunkler, als es jetzt ist, ist gerne. Ganz toller neuer Künstler aus Großbritannien, Connor Skinner heißt er. Und er hat so eine wunderbare Stimme und das sagen Radioleute immer gern, von dem hören wir noch ganz viel. Bei dem bin ich mir aber wirklich sicher und der wird euch auch wahnsinnig gut gefallen. Hört mal hin. Also wenn ihr zum Beispiel Louis Capaldi mögt, dann gefällt euch das auf jeden Fall. Jetzt neu auf der SR1-Playlist. Connor Skinner, Let Me Go.
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0: Alvaro Soler und David Bisbal A Contra Corriente für euch auf SR1. Und das ist Tiffany Harris. Find Me kommt gleich. Teddy Swims mit Mr. Know-It-All. Und Travis, auch lange nicht gehört. Sing kommt gleich.
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0: Da kommt auch noch Sonne heute, zumindest mal zwischendurch, zwischen den Wolken durch, die auch immer mal wieder ein bisschen Regen mit sich bringen. Das kann auch heute Nachmittag mal ein bisschen mehr Regen sein, aber auch nur an einzelnen Stellen. Also da gibt es kein flächendeckendes Regenband, was über uns hinwegzieht, sondern immer mal nur wieder hier und da dicke Quellwolken bei Temperaturen bis 15 Grad. Fühlt sich vielleicht in höheren Lagen ein bisschen frischer an, weil da auch dann teilweise Böen hochgehen. Aber das ist ja ideal zum Drachen steigen lassen, zum Beispiel beim Drachenfest in Überherrn. Morgen dann wieder ein bisschen ruhiger vom Wetter her. Kein Regen mit dabei, Sonne ist auch wieder mit dabei. Und es wird langsam auch in der kommenden Woche wärmer. Morgen bis 17 Grad.
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0: A6 Mannheim Richtung Saarbrücken. In Höhe Kreuz Neunkirchen ist die Richtungsfahrbahn gesperrt. Dort wird gebaut bis morgen früh um 5 Uhr. Das hat auch Auswirkungen auf die Überleitungen. Einmal, wenn ihr von der A6 aus Saarbrücken kommt und auf die A8 Richtung Saarlouis rüber wollt. Diese Überleitung ist dicht. Und in der Gegenrichtung, beziehungsweise wenn ihr von der A8 aus Pirmasens kommt und rüber auf die A6 wollt. Auch das geht im Moment nicht. Erst wieder ab morgen früh um 5. Blitzer meldet ihr uns. Danke euch fürs Bescheid sagen. Geblitzt wird unter anderem auf der A8 Pirmasens Richtung Saarlouis in Höhe Zweibrücken Mitte und am Ortseingang aus Obertal, also Ortseingang Obertal, wenn ihr aus Bliesen gefahren kommt. 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
0: Hier ist Karl Rolzhofen und ich wünsche euch einen schönen Sonntagvormittag mit ganz viel Musik. Und die gibt's jetzt zuallererst von Tiffany Harris und Find Me.
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0: die beste Musik von Teddy Swims, Mr. Know-It-All, für euch auf der SR1 Playlist. Und da gibt's gleich Felix Jähn, Pride. Und was ja ganz interessant ist, nur weil ein Mann elektronische Musik macht, die ja ganz oft vor allen Dingen so auf gute Laune abzielt, heißt das nicht, dass der Mann oberflächlich ist und sich nicht Gedanken über ganz viele Dinge macht. Und wenn man mit Felix Jähn spricht, erlebt man auch, dass in dem eine ganze Menge los ist und dass er sich über so viele Dinge auch wirklich sehr intensiv Gedanken macht. Und er hat in den letzten Jahren ja auch versucht, so mit sich selber ein bisschen besser klarzukommen. Da hat er so ein bisschen Schwierigkeiten gehabt und hat es geschafft, wie er selber sagt, jetzt ganz bei sich zu sein. So, das klingt jetzt so ein bisschen sehr verkopft, ja. Man kann ihm ja dann auch vorwerfen, ja, ist ja schön, wenn du bei dir bist, aber was ist denn mit dem Ganzen um dich herum? Was ist denn mit dieser ganzen Welt, die um dich herum stattfindet? Und das klingt ja wie ein Widerspruch, aber nicht für Felix Jähn.
1: Es lebt sich super, weil die logische Konsequenz davon ist, mit sich selber in Einklang zu kommen, auch mit der Welt in Einklang zu kommen. Und ich glaube, wir müssen alle bei uns selber anfangen und so mit unserem Problem aufräumen. Jeder Mensch, der in irgendeiner Art und Weise aggressiv, getriggert, böse oder sonst irgendwas ist, was auch immer wir da jetzt nennen, hat ein Problem mit sich selbst in sich drin.
0: Deswegen ist ja logischerweise irgendwie sein Plädoyer zu sagen, ey, löse mal deine Probleme selber und dann geht das wahrscheinlich für alle gut aus.
1: Ich glaube, wenn wir anfangen, die Stück für Stück aufzulösen, werden wir auch immer empathischer und dadurch auch als Gesellschaft und Gemeinschaft immer friedlicher miteinander.
0: Hat er sicherlich nicht ganz Unrecht, wenn man mal bei sich selber anfängt. Und das ist vielleicht nicht böse gemeint, auch ein bisschen das Wort zu diesem Sonntag, dass wir so ein bisschen wirken lassen, wenn wir seine Musik genießen. Felix Jähn und Pride jetzt für euch hier auf SR1.

Hallo Autofahrer, Vorsicht bitte auf der A8 Pirmasens Richtung Saarlouis zwischen dem Kreuz Vorsicht auf der A8 Pirmasens Richtung Saarlouis zwischen dem Kreuz Saarbrücken und Heusweiler. Da ist ein Auto liegen geblieben, passt da bitte auf und kommt gut an mit S1 und so wahnsinnig guter Musik von Sam Brown und Stop jetzt für euren Sonntagvormittag hier auf SR1.

0: Niemand. Niemand singt schöner wie diese wunderbare Sam Brown und Stubb für euch hier auf SR1. Gleich noch Mark Forster, 194 Länder und ganz tolle neue Musik aus den USA. Melt Up All Night kommt auch gleich hier für euch.
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2: Houthi-Miliz kündigt weitere Angriffe an. Raser in Kaiserslautern gefasst und das Wetter hierzulande wechselhaft mit etwas Sonne und Schauern. 12 Uhr. Nach dem Angriff auf den internationalen Flughafen von Riad hat die jemenitische Houthi-Miliz eine Warnung veröffentlicht. Darin fordert sie Fluggesellschaften, Mitarbeiter und Reisende auf, den Flughafen in der saudi-arabischen Hauptstadt nicht zu nutzen. Beim dritten Raketenangriff in dieser Woche waren dort gestern 12 Menschen getötet und über 300 verletzt worden. Die Miliz erklärte, Saudi-Arabien trage die Verantwortung für gescheiterte Abfangmanöver. Für SR Info Anna Osius.
3: Es ist die bislang höchste Opferzahl im Golfstaat seit Beginn des Krieges der USA gegen den Iran. US-Präsident Trump reagierte entsetzt. Der Angriff sei furchtbar und inakzeptabel, erklärte er. Er werde mit dem saudischen Kronprinzen sprechen. Eine mögliche Beteiligung der USA im Kampf gegen die Houthi schloss Trump nicht aus. Bei dem Angriff starb auch mindestens ein US-Bürger. Bislang hatte Trump sehr zurückhaltend reagiert, als Saudi-Arabien bei den USA um Unterstützung im Kampf gegen die Houthi gebeten hatte. Saudi-Arabien unterstützt die international anerkannte Regierung im Jemen, die gegen die mit dem Iran verbündete Houthi-Miliz kämpft. Sie versuchen, Gebiete zurückzuerobern, die von den Houthi kontrolliert werden.
2: Polen geht Informationen über mögliche Pläne für einen Anschlag auf den Regierungschef und den Verteidigungsminister des Landes nach. Nach Angaben des Innenministeriums in Warschau gibt es Hinweise auf einen möglichen Anschlag auf Ministerpräsident Tusk und Verteidigungsminister Kosiniak-Kamysz. Weitere Informationen gibt es bisher nicht. Der ukrainische Präsident Zelensky erhält nach den jüngsten Forderungen von US-Präsident Trump Unterstützung. Trump hatte unter anderem verlangt, Zelensky abzulösen. Vorangegangen war die Vereinbarung über russische Diesellieferungen in die USA trotz internationaler Sanktionen. Bundesbildungsministerin Prien sprach von einem moralischen Bankrott für ein paar Liter Diesel. Auch in der Ukraine haben Trumps Aussagen Kritik hervorgerufen. Für SR Info Nils Buhler.
4: Präsident Volodymyr Zelensky führe das Land in Kriegszeiten, schrieb der ukrainische Außenminister Andriy Sybiha auf der Plattform X. Zelensky genieße die Unterstützung des ukrainischen Volkes und dieses habe das Recht, selbst zu entscheiden. Auch aus der Opposition erhält der ukrainische Präsident Rückendeckung. Die Entscheidung über einen neuen Präsidenten könne niemand anderes als das ukrainische Volk treffen, sagte die Vorsitzende der Partei Holos, Kira Rudik, im Interview mit dem britischen Fernsehsender Sky News. Es gebe zwei Staatschefs, die einen neuen ukrainischen Präsidenten fordern, US-Präsident Trump und der russische Machthaber Putin.
2: Das US-Justizministerium hat eine Kartellrechtsuntersuchung gegen 5 große Fernsehsender eingeleitet. Das bestätigte eine Ministeriumssprecherin. Vorausgegangen war ein tagelanger Übertragungsboykott von Auftritten des US-Präsidenten Trump. Im September hatte er Medienvertreter aus dem Weißen Haus verbannt und ihnen vorgeworfen, Falschnachrichten zu verbreiten. Kritiker sahen darin einen Angriff auf die Pressefreiheit und protestierten, indem sie die Berichterstattung über ihn einstellten, darunter die Sender CNN und Fox News. Die Journalistenorganisation Committee for Freedom of the Press bezeichnete die Kartellrechtsuntersuchung als weiteren Versuch, Journalisten einzuschüchtern. In Kaiserslautern ist in der Nacht ein Fahrer mit mehr als 120 Kilometern pro Stunde durch die Stadt gerast. Nach Angaben der Polizei nutzte der 19-Jährige auch die Gegenfahrbahn und fuhr in falscher Richtung durch einen Kreisverkehr. Der Führerschein des Fahranfängers wurde sichergestellt. Außerdem leitete die Polizei ein Strafverfahren ein. Das waren die Nachrichten mit Ute Mühlbauer. 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
1: Immer wieder Wolken, aber es gibt auch vor allen Dingen gerade im Nordsaarland hier und da im Moment so ein paar lichtere Flecken. Da kommt auch mal ein bisschen Blau zwischen den Wolken durch und auch ein bisschen Sonne. Heute Nachmittag kann es vereinzelt auch mal kräftige Schauer geben. Es bleibt aber auch vielleicht ausgerechnet bei euch heute Nachmittag trocken bei Temperaturen bis 15 Grad. Morgen dann kein Regen. Wir starten mit ein bisschen Nebel. Wenn der weg ist, kommt die Sonne raus. Es sind noch ein paar lockere Wolken unterwegs und es wird so langsam wärmer. Morgen bis 17 Grad. Ende der Woche dann auch schon wieder, ja, das ist schon wieder fast Frühlingsgefühl, bis 20 Grad.
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1: Vorsicht auf der A8 Pirmasens Richtung Saarlouis zwischen dem Kreuzer Brücken und Heusweiler, da ist ein Auto liegen geblieben. A6 Mannheim Richtung Saarbrücken, da wird gebaut. In Höhe Kreuz Neunkirchen ist die Richtungsfahrbahn bis morgen früh um 5 gesperrt. Davon betroffen sind auch einmal die Überleitung von der A6 aus Saarbrücken kommend, wenn ihr rüber auf die A8 in Richtung Saarlouis wollt, und die Überleitung von der A8, wenn ihr aus Pirmasens kommt, zur A6 rüber Richtung Saarbrücken. Und ihr meldet uns Blitzer. Danke euch fürs Bescheid sagen. Die stehen zum Beispiel auf der A8 Pirmasens Richtung Saarlouis in Höhe 2 Brücken Mitte und am Ortseingang Obertal aus Bliesen kommt. Auch da steht ein Blitzer. 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
1: Mahlzeit, würde ich mal sagen. 11:05 haben wir's. Und ich hoffe, ihr lasst euch schmecken. Nehmt uns nicht übel. Kleine Geschichte am Rande. Ja, vielleicht macht's ja auch Appetit. Kann ja auch sein, ja. Sagt man ja so, ne? Das bisschen, was ich esse, das kann ich auch trinken, ja. Aber was ich da so höre, ein paar, ich sag mal, ganz findige Leute in Berlin überlegt haben, weiß ich nicht, ob das wirklich so lecker ist. Und zwar Döner zum Trinken wurde diese Woche vorgestellt. Und was das soll und wie das schmeckt, da hören wir gleich nochmal rein. Nach ganz viel sehr guter Musik von Alex Warren und Sabrina Carpenter, Tears, gibt's jetzt. Ich bin Karl Rolzhofen, schönen Sonntag.
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0: SR1 ist hier mit dem Sonntag im Saarland für euch. Und es sieht harmlos aus, aber ich glaube, das Zeug hat's in sich. Ist in so einer Flasche drin, sieht aus wie so eine fancy Limo, wie man sie eigentlich nur im Burgerladen kriegt. Schmeckt aber nicht nach Limette oder Minze, sondern nach Knoblauch unter anderem. Ihr habt es vielleicht auch gehört diese Woche bei uns auf SR1. Es gibt einen Lieferdienst, der sein Kebab-Wasser vorgestellt hat. Also Wasser, das wie Döner schmecken soll, ist natürlich vor allen Dingen ein Marketing-Gag, damit wir jetzt zum Beispiel hier drüber sprechen, aber es ist ja irgendwie auch kurios und tatsächlich gibt es dieses Getränk ja und man konnte das diese Woche auch ausprobieren in Berlin, da gab es so ein Tasting-Event und egal ob wir jetzt drüber reden, was am Ende natürlich zählt, schmeckt es und vielleicht schmeckt es ja sogar.
1: Im ersten Moment muss ich zugeben, gewöhnungsbedürftig, weil ich gar nicht wusste, was es ist und dann überrascht war, dass es doch irgendwie sehr herzhaft und dönerig war. Ich könnte mir das zum Döner dazu vorstellen. Als reines Erfrischungsgetränk sehr, weiß ich nicht, da fehlt irgendwie was Freshes drin, habe ich das Gefühl.
0: Es ist skurril. Es soll aber tatsächlich auch ohne Döner funktionieren. Also es soll nicht nur nach Döner schmecken, sondern sind zum Beispiel auch Mineralstoffe drin. Also eben wie ein richtiger Döner zum Trinken. Aber da sage ich mir lieber, drei Bier sind Arsch mir.
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1: Auf der SR1 Playlist und da kommt gleich für euch, kommen die Pet Shop Boys mit C.A. Wieder E. Vorher noch Masterpiece. Perfekte Musik für den Sonntag und es ist, glaube ich, ganz egal, was ihr macht, ob ihr ganz ungeniert die Füße hochliegen habt und einfach nur aus dem Fenster guckt oder irgendwie am Handy rumdaddelt oder ob ihr euch dem Wohnungsputz widmen dürft, weil genau für beide Stimmungen, finde ich, passt der Sound wahnsinnig gut. Masterpiece, glaube ich, ein sehr sympathischer, humorvoller Mann aus London. Mit dem lustigen Wortspiel arbeitet er nämlich, dass er Masterpiece nicht wie Meisterwerk schreibt, sondern wie Meister Frieden. Und wer auf so geniale Wortspiele kommt, der macht auch wunderbar gute Musik. Sucker Punch, Masterpiece. Für egal, was ihr gerade macht, jetzt für euch hier auf SR1.

schönen Sonntag mit SA1 und den Pet Shop Boys und mit ein bisschen Musik zum Einstimmen auf die vielen Kirmessen, die es so gibt. St. Wendel startet ja bald, heute aber auch Kirmes in Hauspark in Losheim oder auch in St. Ingbert. Jetzt ein bisschen Autoscooter-Musik von euch, von Imani, Don't Be So Shy.

0: Don't Be So Shy, gleich Lola Young, Messi, ganz großartiger Song. Und natürlich DJ Goja, Michiko, kommt gleich.
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0: Hier und da tun sich die Wolken ein kleines bisschen auf im Saarpfalzkreis. Sehen wir gerade so ein bisschen, dass die Sonne mal durchkommt. Über Saarbrücken kommen gerade auch 3 Sonnenstrahlen durch die Wolkendecke durch. Das kann immer wieder heute passieren. Die Wolken können aber auch noch mal ein bisschen dichter werden und hier und da auch mal einen kräftigeren Regenschauer mit sich bringen. Temperaturen heute bis 15 Grad. Wenn ihr in höheren Lagen unterwegs seid zum Drachen fliegen lassen oder ähnlichem, da habt ihr gute Bedingungen, weil auf den hohen Punkten im Saarland gibt es auch ein bisschen kräftigeren Wind heute.
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0: A6 Mannheim Richtung Saarbrücken. In Höhe Kreuz Neunkirchen ist die Richtungsfahrbahn gesperrt. Da wird
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0: A6 Mannheim Richtung Saarbrücken. In Höhe Kreuz Neunkirchen ist die Richtungsfahrbahn gesperrt. Da wird gebaut. Das betrifft auch zweimal Überleitungen, und zwar einmal auf der A6, wenn ihr aus Saarbrücken kommt und zur A8 in Richtung Saarlouis wollt. Das geht nicht. Diese Überleitung ist dicht. Und wenn ihr von der A8 aus Pirmasens kommt und zur A6 rüber Richtung Saarbrücken wollt, auch das geht nicht. Auch diese Überleitung ist dicht. Bis morgen früh um 5 Uhr. Blitze habt ihr gesehen, einen haben wir noch, und zwar steht er auf der A8 Pirmasens Richtung Saarlouis in Höhe 2 Brücken Mitte. Wenn ihr noch was seht, noch mehr Blitzer oder sonst irgendwas auf den Straßen, was da nicht hingehört, sagt gerne Bescheid. Wir sagen es allen anderen unterwegs. Ihr erreicht den SR1 Verkehrsservice natürlich kostenlos über die 0800 700 8000. Kommt gut durch den Sonntag.
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0: Hier ist Karl Rolzhofen. Schönen Sonntag.
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0: Hi Engineer, Animotion, Office 1 gleich noch, Little Talks of Monsters and Men und Miley Cyrus Bass Persuades kommt auch noch. Nur für den Fall, dass ihr gedacht habt, naja, es ist nicht so heiß und meistens auch trocken, noch eine Runde laufen gehen und für den Marathon trainieren. Also euren nächsten Marathon, wir können das ganz schnell abkürzen, und zwar eine halbe Minute.
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2: Wer läuft, braucht ein Ziel und meldet sich einfach für einen Marathon an, für die 10 Kilometer oder sogar den Halbmarathon, dann werden die richtigen Schuhe gekauft, Lauf-Apps, die alles tracken. Dann fährt die ganze Familie mit quer durch Deutschland, um Mama anzufeuern und wartet an der Strecke und wartet. Und es rennen wahnsinnig viele Menschen vorbei und man fragt sich, wissen die Läufer, dass die das nicht müssen? Und die Kinder frieren und fragen,
3: wann kommt Mama?
2: Und Papa schaut online nach, wo sie ist und sagt, ja, bald kommt sie, gleich, jetzt und dann läuft sie vorbei, Foto machen, winken, das selbstgemalte Schild hochhalten, rufen,
3: Uhu.
2: Und ist nach 2 Sekunden durch, hat das Schild nicht gesehen und die Kinder sind erkältet.
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Muss man immer ein kleines bisschen aufpassen, dass man da nicht seekrank wird bei diesem wunderbaren Stück Musik von Of Monsters and Men Little Talks auf SR1 im Sonntag im Saarland. Und gleich für euch auf der Playlist einen der besten Songs, wobei gibt es von Sting einen schlechten Song? Es gibt keine schlechten, es gibt einfach nur geniale Songs von Sting. Und einen davon werdet ihr gleich bei uns hören, das ist If I Ever Lose My Faith in You. Vorher noch sehr gute Musik von Kiara Nelson, muss man eigentlich sagen. Sie ist Amerikanerin mit finnischen Wurzeln. Hat im Internet wie so viele angefangen, eigentlich als Influencerin, Content-Creatorin auf TikTok und hat so Lip-Sync-Videos gemacht, wo man irgendwie so bei Songs so mitsingen, so hat sie für Nicki Minaj Songs gemacht und so weiter, hat damit eine riesige Fanbase aufgebaut, hat eine halbe Million Followerinnen und Follower und jetzt kann sie aber auch selber so richtig delivern und macht eben eigene Songs und das macht sie gar nicht schlecht und das macht sie auch durchaus sehr ernsthaft. Dancing Alone ist die aktuelle Single und da hat sie gesagt, es geht irgendwie für sie auch irgendwie darum, Songs zu machen, die glücklich machen und auch wenn man eine schwierige Zeit hinter sich hat, dass man eben auch alleine klarkommen kann. Und das zeigt sie sehr gut eben mit dieser aktuellen Single. Und die klingt so, jetzt auf S1,

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2: CDU-Präsidium kommt zu Klausursitzung zusammen. Houthi-Milizen kündigen weitere Angriffe an und das Wetter im Saarland wechselhaft mit etwas Sonne und Schauern. 13 Uhr. In diesen Minuten will sich in Berlin das Präsidium der CDU treffen, um bei einer zweitägigen Klausurtagung über die jüngsten Wahlniederlagen zu beraten. Erwartet werden Debatten über den künftigen Kurs der Christdemokraten. Dabei soll es auch um soziale Themen gehen. Diskussionen dürfte es auch über die Abgrenzung zur AfD geben. Der sächsische CDU-Bundestagsabgeordnete Ulst hatte der Welt am Sonntag gesagt, starre Unvereinbarkeitsbeschlüsse brächten die CDU nicht voran. Der Fraktionschef der Europäischen Volkspartei im Europaparlament, Weber von der CSU, warb in der Süddeutschen Zeitung dafür, das bisherige Brandmauerkonzept aufzugeben, um die AfD so wörtlich zu entzaubern. Die mit dem Iran verbündeten jemenitischen Houthi-Milizen haben weitere Angriffe auf Saudi-Arabien angekündigt. Bei einem Raketenangriff auf den Flughafen in der Hauptstadt Riad waren gestern 12 Menschen getötet und über 300 verletzt worden. Die Houthi-Milizen warnten Fluggesellschaften davor, saudische Flughäfen zu nutzen und forderten sie auf, den Luftraum zu meiden. Auch die Angriffe auf Ölanlagen würden weitergehen. Anna Osius berichtet.
3: Außerdem hieß es von Seiten der Houthi auch, Saudi-Arabien trage die Verantwortung, wenn Raketen nicht abgefangen würden. Genau diese Frage kommt auf. Hat die saudische Raketenabwehr massiv versagt? Seit Tagen befinden sich vor allem die Flughäfen Saudi-Arabiens immer wieder unter Houthi-Beschuss. Gestern schlug ein weiteres Geschoss in der Nähe von Dammam ein. Im Laufe der Woche waren bereits mehrere Menschen bei Attacken auf Flughäfen getötet worden.
2: Papst Leo muss an der Lunge operiert werden. Nach dem Mittagsgebet auf dem Petersplatz sagte er, bei ihm sei ein Knoten in der Lunge entdeckt worden, der entfernt werden müsse. Der Eingriff sei in den kommenden Tagen vorgesehen. In der Frankfurter Paulskirche hat der britisch-französische Autor Philip Sands den Friedenspreis des deutschen Buchhandels erhalten. Der Stiftungsrat des Börsenvereins begründete seine Entscheidung mit Sands Wirken für Frieden, Gerechtigkeit und das Völkerrecht. In seiner Dankesrede ging es um das Schweigen zu Gewalt, Unterdrückung und Kriegsverbrechen. Anna Basak berichtet.
4: Der 65-Jährige, der sich seit langem als Völkerrechtler und Autor für die Menschenrechte einsetzt, forderte insbesondere Deutschland auf, lauter zu werden. Und zwar in Bezug auf Israel und die Gewalt gegen die Palästinenser. Die Debatte über den Begriff Völkermord nannte Sands ein nutzloses Ablenkungsmanöver. Verbrechen müssten angeprangert werden und diejenigen, die dies tun, dürften nicht bestraft werden. Der Börsenverein des deutschen Buchhandels, der den Friedenspreis vergibt, würdigt Sands als eine der wichtigsten intellektuellen Stimmen unserer Zeit und lobt seine beharrliche Verteidigung des Völkerrechts und dass er in seinem literarischen Werk sowohl die Motive der Täter als auch das Leid der Opfer empathisch darstelle.
2: Ein falscher Polizist hat einen 87-jährigen Mann aus Kaiserslautern um einen hohen Geldbetrag gebracht. Nach Angaben des Polizeipräsidiums Westpfalz gab sich der Anrufer als Polizeibeamter aus. Demnach hatte er den Senior davon überzeugt, dass dessen Spareinlage bei der Bank nicht mehr sicher sei. Das Geld müsse auf angeblich sichere Konten der Staatsanwaltschaft überwiesen werden. Der Senior hat das Geld dann auf verschiedene Bankkonten überwiesen. Die Polizei rät zur Vorsicht, wenn Anrufer die finanzielle Situation abfragen oder zu Zahlungen auffordern. Wenn unbekannte Anrufer behaupten, dass sie von der Polizei seien, könne man selbst bei der Polizei anrufen und sich erkundigen, ob das stimmt. Das waren die Nachrichten mit Ute Mühlbauer. 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
1: Viele Wolken hier und da, kommt vielleicht ein bisschen Regen runter, kann auch mal ein Schauer sein. Bleibt aber meistens im Saarland, zumindest in den meisten Orten, trocken. Hier und da kommt die Sonne auch mal raus. Temperaturen bis 15 Grad. Morgen eher trüb. Wir starten mit Nebel. Der verzieht sich irgendwann, aber es bleibt trotzdem auch eher trüb. Es bleibt trocken. Trotzdem kommt hier und da auch mal die Sonne raus. Temperaturen bis 17 Grad. Und es wird, das ist der vorsichtige Trend, für die Woche auch wieder wärmer. Wahrscheinlich knacken wir in den kommenden Tagen auch noch mal die 20 Grad.
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1: A6 Mannheim Richtung Saarbrücken in Höhe Kreuz Neunkirchen. Da wird bis morgen früh um 5 Uhr gebaut. Deswegen ist die Richtungsfahrbahn da gesperrt. Außerdem sind die Überleitungen gesperrt, wenn ihr von der A6 aus Saarbrücken kommend über die A8 Richtung Saarlouis wollt. Und wenn ihr von der A8 aus Pirmasens kommend zur A6 Richtung Saarbrücken wollt. Auch diese Überleitung ist aktuell dicht. Ansonsten kommt ihr gut durch. Ihr meldet uns noch einen Blitzer. Danke fürs Bescheid sagen. Kostenlos über die 0800 700 8000. Diesen einen Blitzer habt ihr gesehen auf der A8 Pirmasens Richtung Saarlouis in Höhe Zweibrücken Mitte. 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
1: Mit ganz großartiger Musik. Ich meine, ich glaube, die meisten von uns wollen nicht mehr 17 sein und irgendwie so in diesen Wirrungen des Erwachsenwerdens irgendwie stecken. Aber so ein bisschen zurückerinnern an das, was auch schön an dieser Unsicherheit ist, und so aus so einer Distanz, aus einer Erwachsenen oder so drauf zu gucken, macht total viel Spaß. Und vor allen Dingen, wenn das noch so schön verpackt ist, wie bei Samba, My Body Isn't Ready, und vor allen Dingen so wahnsinnig gut gesungen ist, dann macht das sehr viel Spaß. Und so starten wir jetzt in dieser halben Stunde mit Samba, My Body Isn't Ready. Karl Rolzhoffen ist hier.
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0: Schönen Sonntag. Matt Erasure, A Little Respect. Gleich für euch noch alle Farben und auch Bruno Mars ist mit dabei mit I Just Might, so heißt es. Und Musik von The Bowser. Kennt ihr von der SR1 Playlist. Wegen Magnetic geht volle Kanne durch die Decke für The Bowser aus Norwegen. Und wenn man so erfolgreich Musik macht, dann darf man sich als Musikerin, Musiker natürlich auch daran gewöhnen, dass man seine eigenen Songs im Radio hört. Das gehört ja irgendwie dazu und am Anfang zucken die Künstler noch und sind natürlich ein bisschen überrascht und verwundert. Und das fühlt sich, glaube ich, auch ganz cool an, wenn man dann so seine eigenen Songs irgendwie im Radio hört. Und das war bei The Bowser auch so. Aber das haben die jetzt eigentlich schon so hinter sich, so richtig geflasht. Ist der Sänger Edward, wenn er die Musik im Ausland hört.
1: Wir sind es gewohnt, Musik im norwegischen Radio zu hören. Aber wenn wir unsere Musik im Ausland im Radio hören, das ist so, als würden wir gerade wieder voll durchstarten. Wahnsinn.
0: Ist doch cool, wenn ein bisschen von diesem Zauber auch nicht verloren geht, wenn man eben gerade so krass am Durchstarten ist, weil man einfach wahnsinnig gute Musik macht. Wie wir hier wieder hören. The Bowser und Magnetic jetzt für euch auf SR1.

durch den Sonntagnachmittag mit aller Farben zusammen. May Stevens und Same Old Sky. Und jetzt mit The Avener auf S1. Fade Out Lines.

0: schönen Sonntagnachmittag. Gleich mit Taylor Swift, Opalite. Elena Miles kommt. Starker Song. Black Velvet. Und Kamrad ist mit dabei. Love Sober. Kommt ganz gleich.
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0: Hier und da gibt's ein paar Sonnenstrahlen, aber immer wieder auch dicke Wolken, teilweise so dick, dass auch mal ein kräftiger Schauer rauskommen kann. Bleibt aber wahrscheinlich die Ausnahme heute Nachmittag bei 15 Grad. Morgen dann überwiegend grau, aber trocken und noch mal ein bisschen wärmer als heute.
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0: A6 Mannheim Richtung Saarbrücken, Höhe Kreuz Neunkirchen wird gebaut. Die A6 ist da gesperrt bis morgen früh um 5 und gesperrt sind auch die Überleitungen von der A6 von Saarbrücken kommend zur A8 in Richtung Saarlouis und von der A8, wenn ihr aus Pirmasens kommt und Richtung Saarlouis zur A6 wollt. Auch diese Überleitung ist dicht und ihr meldet Blitzer auf der A8 Pirmasens Richtung Saarlouis in Höhe Zweibrücken Mitte. 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
0: Gibt ja so Themen, ne? Die stehen auf der langen To-Do-Liste und die können wir so ganz 1A wegprokrastinieren. Da sind tausend andere Sachen dann erstmal wichtiger. Da putzen wir lieber die Fenster oder wischen irgendwo Staub, bevor wir mal an die Steuer uns ranwagen. Und jetzt gibt es einen neuen Trend, der das Nützliche mit dem Angenehmen verbinden will. Und wie das genau gehen soll, das fragt man sich. Und das klären wir gleich für euch hier auf SR1. Heute mit mir, hier ist Karl Rolzhofen.

0: Hopelight auf SR1 und Taylor Swift und gleich Chris de Sarandi. Aktuelle Single Good Old Days. Admin Party. Ja, das ist nicht die Weihnachtsfeier der IT-Abteilung, sondern das ist eine neue Idee, die natürlich, wie viele gute Ideen, ihren Ursprung bei TikTok hatte oder da zumindest so viral gegangen ist. Admin Partys, das ist die Idee, die uns helfen soll, Dinge anzugehen, die wir lieber irgendwie die ganze Zeit vor uns herschieben, so wegprokrastinieren. Also was weiß ich, ausmisten oder diese eine Kiste endlich mal sortieren, die Kabelschublade aufräumen, Belege sortieren, Steuer machen, was auch immer. Jeder hat ja solche Aufgaben, die er gerne vor sich herschiebt. Und bei diesen Admin-Partys, also zu Deutsch Verwaltungsfete, würde ich jetzt mal frei übersetzen, da trifft man sich mit Freunden, sitzt zusammen, genießt natürlich auch ein bisschen die Zeit und so das Miteinander. Aber jeder geht quasi unter dem Gruppenzwang des Gemeinsamen dann auch irgendwie seinen Aufgaben nach. SR1-Reporterin Caroline Rayner wollte mal wissen, ob das klappt und hat einfach selbst mal so eine Admin-Party organisiert.
1: Das war tatsächlich alles sehr unterschiedlich. Eine von uns, die Tina, hatte, wie man sich vorstellt, einen Stapel voller Rechnungen und Belege dabei. Eine andere, die Beate, hat einfach alte Bilder von ihrem Handy gelöscht. Und die dritte im Bunde, die Katharina, hat die Dankeskarten zur Geburt ihres Sohnes geschrieben. Ich für meinen Teil habe unter anderem meine Schuhe geputzt, damit ich saubere Schuhe wieder für die Arbeit habe.
0: Wie krass so eine Party ist, kann man sich, glaube ich, selber ausmalen. Also wenn man so richtig eskaliert oder so richtig steil geht auf eine Admin-Party, dann macht man wahrscheinlich die Steuererklärung für die nächsten 3 Jahre im Voraus oder so ähnlich. Aber ohne Quatsch, ist ja, glaube ich, eine coole Idee. Erinnert aber auch so ein bisschen an die Lerngruppen, die wir in der Schulzeit hatten, wo man ja auch gerne zusammengesessen hat und nicht immer nur gelernt hat. Und damit das nicht passiert, dass man sich nicht nur verquatscht, da hat Caroline auch einen Tipp.
1: Also am besten Sachen mitbringen, die vielleicht nicht ganz so viel Konzentration erfordern. Aber wir sind alle mit unseren Sachen fertig geworden, was ja die Hauptsache ist, was Tina auch sehr gefreut hat.
2: Mein Fazit ist, dass ich mit meiner Arbeit halt tatsächlich durch bin. Und ich dann, wenn auch ein paar To-Dos sich daraus entwickelt haben hier, trotzdem auch auf der anderen Seite erleichtert.
0: Ist auch keine dumme Idee. Also geteiltes Leid ist halbes Leid, das wissen wir alle. Wenn man sich so durch die unliebsamen Aufgaben gemeinsam durchkämpfen kann, dann ist, glaube ich, allen geholfen. Aber das wirklich, das Allerbeste an diesen Admin-Partys für euch heute ist natürlich die eine Info. Ihr müsst euch heute an nichts Doofes mehr ransetzen und keine doofen Aufgaben erledigen. Ihr könnt das einfach verschieben auf die nächste Admin-Party und heute einfach den Sonntag genießen.
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Hallo Autofahrer, passt bitte auf der A8 Pirmasens Richtung Saarlouis in Höhe Dreieck Friedrichsthal gab es einen Unfall. Der Unfall ist auf der rechten Spur. Die Unfallstelle am Dreieck Friedrichsthal auf der A8 ist noch nicht gesichert. Deswegen da bitte besonders vorsichtig fahren und vor allen Dingen gut ankommen mit sehr guter Musik von den Ärzten. Westerland jetzt für euch hier auf SR1.

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2: Papst Leo muss an der Lunge operiert werden. Ein falscher Polizist bringt 87-Jährigen um hohen Geldbetrag. Das Wetter im Saarland, einzelne Schauer bis 15 Grad. 14 Uhr. Papst Leo muss an der Lunge operiert werden. Nach einem Mittagsgebet auf dem Petersplatz sagte er, bei ihm sei ein Knoten in der Lunge entdeckt worden, der entfernt werden müsse. Der Knoten sei in einem sehr frühen Stadium entdeckt worden. Anna Giordano für SR Info.
3: Leo XIV. Fügte hinzu, er sei dem Rat der Ärzte gefolgt, sich einer Operation zu unterziehen, um den Knoten entfernen zu lassen. Schließlich bat der Papst die auf dem Petersplatz versammelten Menschen, für ihn zu beten. Nach Vatikaninformationen ist der Eingriff bereits in den nächsten Tagen geplant. Anschließend wird der Papst sich etwa eine Woche lang davon erholen. Italiens Ministerpräsidentin Giorgia Meloni versicherte dem Papst in einer öffentlichen Mitteilung ihren Beistand. Leo XIV. War im Mai 2025 zum Papst gewählt worden und gilt mit 71 Jahren als eher junger Papst.
2: In Berlin ist das Präsidium der CDU zusammengekommen, um bei einer zweitägigen Klausurtagung über die jüngsten Wahlniederlagen zu beraten. CDU-Generalsekretärin Hoppermann erklärte, es gehe darum, dass die Partei zu alter Stärke zurückfinde. Sabine Henkel für SR Info.
4: Die Ergebnisse der Landtagswahlen im Osten bezeichnete Hoppermann als Warnsignale. Die CDU ist in Mecklenburg-Vorpommern an der 5%-Hürde gescheitert und in Berlin und Sachsen-Anhalt hat sie weniger Stimmen bekommen als die Linke bzw. die AfD. Das Präsidium der CDU trifft sich heute und morgen, um zu überlegen, wie sie die Menschen wieder von ihrer Politik überzeugen kann. Der Alltag der Bürger und Bürgerinnen soll im Mittelpunkt stehen. So hatten es auch schon einige Präsidiumsmitglieder gefordert. Sie wollen mit Parteichef Friedrich Merz darüber sprechen, wie die CDU die Lebenshaltungskosten senken und wie sie die Leute entlasten kann.
2: Polen geht Informationen über mögliche Pläne für einen Anschlag auf den Regierungschef und den Verteidigungsminister des Landes nach. Nach Angaben des Innenministeriums in Warschau gibt es Hinweise auf einen möglichen Anschlag auf Ministerpräsident Tusk und Verteidigungsminister Kosiniak-Kamysz. Die Regierung berief eine Krisensitzung mit Vertretern der Geheimdienste ein. Einzelheiten zu dem mutmaßlichen Anschlagsplan lagen zunächst nicht vor. Der britisch-französische Autor Philip Sands hat den Friedenspreis des deutschen Buchhandels erhalten. Der Stiftungsrat des Börsenvereins erklärte, der 65-jährige Autor setze sich für Frieden, Gerechtigkeit und das Völkerrecht ein. In seiner Dankesrede in der Frankfurter Paulskirche warf Sands der Bundesregierung Schweigen über das Vorgehen Israels vor. Der Sohn von Holocaust-Überlebenden erklärte, Kritik an den Zuständen im Gazastreifen oder dem Westjordanland sei nicht antisemitisch. Die Angriffe der palästinensischen Terrororganisation Hamas auf Israel vor 3 Jahren nannte Sands entsetzlich. Ein falscher Polizist hat einen 87-jährigen Mann aus Kaiserslautern um einen hohen Geldbetrag gebracht. Nach Angaben des Polizeipräsidiums Westpfalz gab sich der Anrufer als Polizeibeamter aus. Demnach hat er den Senior davon überzeugt, dass dessen Spareinlage bei der Bank nicht mehr sicher sei. Das Geld müsse auf angeblich sichere Konten der Staatsanwaltschaft überwiesen werden. Der 87-Jährige leistete den Anweisungen des Betrügers Folge und überwies einen hohen fünfstelligen Betrag auf unterschiedliche Bankkonten. Die Polizei rät zu Vorsicht, wenn Anrufer die finanzielle Situation abfragen. Wenn unbekannte Anrufer behaupten, dass sie von der Polizei seien, könne man selbst bei der Polizei anrufen und sich erkundigen, ob das stimmt. Und das waren die Nachrichten mit Vido Wittekind. 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
1: Vielleicht ein bisschen Sonne noch heute Nachmittag. Es gibt hier und da ein paar blaue Flecken am Himmel. Im Moment aber auch viele Wolken. Die können teilweise auch ein bisschen dichter werden, sodass es hier und da auch mal einen Schauer geben kann. Meistens bleibt es aber auch heute Nachmittag trocken bei Temperaturen bis 15 Grad. Morgen auch trocken. Wir starten mit Nebel. Der verschwindet dann auch. Dann gibt es auch noch mal ein paar sonnige Abschnitte. Aber es ist morgen insgesamt doch auch eher grau, aber auch wieder milder. Morgen schon 17 Grad und im Laufe der Woche kriegen wir auch noch mal 20 Grad.
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1: Die A6 Mannheim Richtung Saarbrücken in Höhe Kreuz Neunkirchen ist sie gesperrt. Da wird gebaut bis morgen früh um 5 und das betrifft auch zwei Überleitungen. Einmal die von der A6, wenn ihr aus Saarbrücken unterwegs seid und Richtung A8 Saarlouis wollt. Oder es betrifft die Überleitung von der A8 aus Pirmasens kommend, wenn ihr auf die A6 wechseln wolltet Richtung Saarbrücken. Auch diese Überleitung ist bis morgen früh um 5 dicht. Nochmal die A8, Pirmasens Richtung Saarlouis, zwischen der Sulzbachtalbrücke und dem Dreieck Friedrichsthal. Im Moment Behinderungen nach dem Unfall auf der rechten Spur. Da bitte aufpassen und ihr meldet uns einen Blitz. Auch der ist auf der A8, Pirmasens Richtung Saarlouis. Und zwar ist der, wo ist er denn jetzt hin, der Blitzer? Gerade war er doch noch da. Da ist er. A8, Pirmasens Richtung Saarlouis in Höhe 2 Brücken Mitte. Steht ein Blitzer. Wenn ihr außerdem noch was seht, sagt Bescheid. Kostenlos über die 0800 700 8000. 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
1: Das sind so tolle Geschichten, ja. Es gibt sie noch. Dass eine Musikkarriere quasi in einer U-Bahn-Station beginnt. Und das war bei diesen Herren hier so.
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1: mit Civetto. Die haben in Berlin in U-Bahn-Stationen gespielt oder auch an S-Bahnhöfen. Und das haben sie lange hinter sich. Sie spielen die großen Bühnen. Sie haben vor 2 Jahren auf der Emmis gespielt, sehr erfolgreich. Und jetzt sozusagen der erste große Höhepunkt der Karriere, die erste große Albumtour steht an und sie kommen am 28.10. nach Saarbrücken in die Garage zum SR1-Konzert und ihr seid mit dabei. Kleine Sache dürft ihr erledigen, ruft uns mal schnell an oder schickt eine WhatsApp 0681 2131.
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Achtung, Unfall auf der A8 Luxemburg Richtung Saarlouis in Höhe Merzig-Schwemling. Da ist es passiert. Der Unfall, passt da bitte auf. Kommt gut an mit Ray Garvey und Imran Rivers jetzt für euch hier auf SR1.

0: Madonna. Like a Virgin. Für euren Sonntagnachmittag. Hier auf SR1. Und da begeben wir uns rein ins Kistengewühl zu Gabi Kiefer aus Saarwellingen, beziehungsweise aus Nalbach kommst du. Grüß dich.
1: Genau, hallo.
0: Und du bist gerade schwer am Packen, hast du mir gerade eben schon gesagt.
1: Ich bin schwer am Packen, genau.
0: Du musst eine ganze Wohnung einräumen.
1: So sieht's aus.
0: Du ziehst um.
1: Ich zieh um.
0: Und was hast du gerade in der Hand? Teller.
1: Moment, habe ich außer das Handy im Moment nichts in der Hand.
0: Was für eine bescheuerte Frage von mir. So. Okay, das ist auch sehr gut, dass du das Handy in der Hand hast, weil damit hast du natürlich deine Chancen erhöht, hier hinzugehen. Zu dieser ganz tollen Band Il Civetto, die zum Monatsende nach Saarbrücken kommt zum SR1-Konzert in die Garage. Liebe Gabi, wäre denn das was für dich?
1: Auf jeden Fall.
0: Dann
1: vor
0: soll...
1: allen Dingen jetzt bei dem Stress.
0: Ja eben, vor allen Dingen, wenn du Ende des Monats aus deiner Wohnung raus musst und in die neue rein musst, dann muss man sich natürlich auch zwischendurch mal eine kleine Pause nochmal genehmigen.
1: So sieht's aus.
0: Dann halte dir bitte den 28.10. frei, entspann dich mal von dem ganzen Umzugsstress und hab bitte einen ganz wunderschönen, wundervollen Abend mit einer Lieblingsperson deiner Wahl bei Il Civetto beim SR1-Konzert in der Garage in Saarbrücken. Gell?
1: Alles super. Vielen, vielen, vielen Dank.
0: Dann wünsche ich dir noch viel Spaß beim Packen und viel Spaß
1: ja,
0: bei
1: danke schön.
0: Il Civetto.

Hallo Autofahrer, passt bitte auf der A1 Trier Richtung Saarbrücken zwischen Illingen und dem Kreuz Saarbrücken. Da liegen mehrere Äste auf allen Fahrstreifen. Da bitte nicht drüber fahren und vor allen Dingen gut ankommen mit neuer Musik von St. Clara. Kennt ihr? Mit der Schule hat es nicht so gut geklappt bei ihr. Da war sie nicht so gut, hat sie im SR1-Interview im Frühjahr uns erzählt. Aber mit der Musik läuft's gut. Break Up Glow kennt ihr ja von der SR1-Playlist. Und jetzt gibt's eine neue Single und die heißt Shiny.

0: Live und Desiree. Und gleich auf SR1 Black Wonderful Life. Tom O'Dell mit Lost Frequencies Black Friday. Und diese Wahnsinnsband ist auch da. Tame Impala, Dracula. Gleich für euch.
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0: Ja, hier und da reißt die Wolkendecke kurz mal auf, dann kommen auch mal 4, 5, 6 Sonnenstrahlen runter auf saarländischen Boden. Ansonsten ist es aber eher schwierig heute. Es sind die Wolken teilweise auch mal dichter, sodass Schauer möglich sind, aber sie sind auch eher die Ausnahme heute Nachmittag bei Temperaturen bis 17 Grad. Morgen dann eigentlich überwiegend trocken. Wir starten mit Nebel, der verzieht sich aber trotzdem. Es wird immer mal wieder auch eher grau sein morgen. Die Sonne wird es morgen nicht ganz so leicht haben, aber es wird langsam milder. Morgen wird es 17 Grad.
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0: Achtung bitte immer noch auf der A1 Trier Richtung Saarbrücken zwischen Illingen und dem Kreuz Saarbrücken. Da liegt Grünschnitt. Äste liegen da auf allen Fahrstreifen. Deswegen bitte vorsichtig an diesem Bereich zwischen Illingen und dem Kreuz Saarbrücken heranfahren. A8, Achtung bitte, Luxemburg Richtung Saarlouis in Höhe Merzig, Schwemlingen. Da gab es einen Unfall. Soweit wir es wissen, ist die Unfallstelle im Moment noch nicht gesichert. A6 Mannheim Richtung Saarbrücken in Höhe Kreuz Neunkirchen. Das ist die Richtungsfahrbahn der A6 wegen der Baustelle gesperrt. Außerdem sind auch Überleitungen gesperrt. Einmal, wenn ihr auf der A6 unterwegs seid, aus Saarbrücken kommt und zur A8 Richtung Saarlouis rüber wechseln wollt. Das geht nicht, die ist nicht die Überleitung. Und die Überleitung von der A8, wenn ihr aus Pirmasens kommt und zur A6 in Richtung Saarbrücken fahren wollt. Auch die ist dicht bis morgen früh um 5. Das war's von uns. Wenn ihr noch was habt, gerne her damit. Wir sagen es allen anderen unterwegs. 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Kommt gut an.
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0: Genießt das Wochenende, genießt diesen Sonntagnachmittag mit ganz viel Musik von Tom O'Dell und Lost Frequencies, Black Friday und wie versprochen Tame Impala, Dracula. Ich bin Karl Rolzhofen. Schönen Sonntag.
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0: immer wieder schön auf der SR1-Playlist. Wonderful Life. Und gleich Alvaro Soler, mach hier ein bisschen Sommergefühle und Clock Clock Skeletons. Wobei es echt auch mal ganz cool ist, dass es mal kalt draußen ist, dass man mal eine dicke Jacke anziehen darf, so wie an diesem Wochenende, und dass man die Nase auch mal in den Wind halten kann. Das ist ja ein völlig ungekanntes Gefühl in dieser Woche, die ihr hoffentlich toll verlebt habt, in der ihr hoffentlich viele schöne Dinge erlebt habt. Und das ist doch an einem Sonntagnachmittag auch mal eine gute Gelegenheit, zurückzugucken und mal zu sagen, hey, das lief doch richtig gut.
1: Unser bester Moment der Woche war der erste Geburtstag unseres Sohnes und unser Hochzeitstag. Wir haben das gute Wetter noch genutzt und waren im Saarbrücker Zoo.
2: Ich war in der Völklinger Hütte und da hat es mir sehr gut gefallen, von oben der Ausblick. Ich bin fleißig rumgelaufen, also ich war glaube ich 6 Stunden in der Völklinger Hütte drin und es war schön zum Anschauen und auch mit dem Audioguide schön lehrreich und interessant. Das schaut ja aus des Stahlwerkes, als könnte es sofort wieder anlaufen, abgesehen von dem ganzen Grünzeug, und das war ganz interessant mal anzuschauen.
3: Mein schönster Moment diese Woche war, als ich am Donnerstagmorgen aufgewacht bin und gesehen habe, dass es endlich geregnet hat und der Sommer vorbei ist, weil ich ein Herbstmensch bin und ich habe mich die ganze Zeit schon gefreut.
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Davina Michel für euch auf SR1 und Baby Girl. Ich bin Karl Rolzhof und wünsche euch noch einen schönen Nachmittag, gleich nach 3 mit Laura Kirsch hier auf SR1. Und jetzt noch mit Take That, man muss man gar nicht sagen, so ein Klassiker. Back for Good und danach Daniel Powter, Bad Day auf SR1.

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2: Verdacht auf Anschlagspläne gegen polnischen Regierungschef Tusk. Alkoholverbot an Bahnhöfen gilt bald saarlandweit. Das Wetter im Saarland bedeckt mit einzelnen Schauern bis 15 Grad. 15 Uhr. In Polen gibt es Hinweise auf Anschlagspläne gegen Regierungschef Tusk. Nach Angaben des Innenministeriums in Warschau ist auch Verteidigungsminister Kosiniak-Kamysz von der Bedrohung betroffen. Paulina Milling für SR Info.
3: Die Angelegenheit sei todernst, sagte wörtlich Sprecher des polnischen Geheimdienstkoordinators Jacek Dobrzyński. Der Hinweis über einen möglichen Anschlagsplan sei zunächst beim polnischen Staatsschutz eingegangen, dann habe ihn die Polizei geprüft. Gegen 7 Uhr früh habe man Premierminister Donald Tusk und Verteidigungsminister Władysław Kosiniak-Kamysz über eine eventuelle Bedrohung informiert. Es habe eine hohe Wahrscheinlichkeit bestanden, dass Pläne umgesetzt werden könnten. Diese Einschätzung basiere auf der Erfahrung entsprechender Sicherheitsbeamten. Aufgrund der Situation kamen heute Vertreter sämtlicher Sicherheitsbehörden im Antiterrorismuszentrum in Warschau zusammen. Details zum eingegangenen Hinweis wurden wegen laufender Ermittlungen nicht genannt.
2: In Berlin hat die zweitägige Klausurtagung des CDU-Präsidiums begonnen. Zum Auftakt der Beratung sagte CDU-Generalsekretärin Hoppermann, es sei der Beginn eines Prozesses, um zu alter Stärke zurückzufinden. Die CDU habe die Warnsignale der vergangenen Landtagswahlen deutlich wahrgenommen. Es gehe nun darum, Vertrauen für die eigene Politik zurückzugewinnen. Dabei dürfe man die Modernisierung des Landes nicht aus dem Blick verlieren. In der CDU seien sich alle einig, dass die Lebenswirklichkeit der Menschen anerkannt und anders angesprochen werden müsse. Papst Leo muss an der Lunge operiert werden. Nach dem Mittagsgebet auf dem Petersplatz sagte er, bei ihm sei ein Knoten in der Lunge entdeckt worden, der entfernt werden müsse. Der Eingriff sei in den kommenden Tagen vorgesehen. Vor der Küste von Djibouti am Horn von Afrika sind bei einem Schiffsunglück mindestens 100 Menschen ums Leben gekommen. Nach Angaben der Internationalen Organisation für Migration haben 80 Menschen das Unglück vorgestern überlebt. Über 100 werden noch vermisst. Das Schiff sei auf dem Weg von Djibouti in den Jemen gewesen. Die UN-Organisation erklärte, jedes Jahr kämen Zehntausende Menschen aus afrikanischen Ländern wie Äthiopien nach Djibouti. Sie versuchten trotz der Gewalt im Jemen die Meerenge zu überqueren und hofften, von dort in andere Golfstaaten zu gelangen. Das Alkoholverbot an Bahnhöfen soll ab dem 15. Oktober in ganz Deutschland gelten. Ausnahmen gelten für die Gastronomie. Am Saarbrücker Hauptbahnhof ist der Konsum von Alkohol bereits seit Mai verboten. Die Regelung der Deutschen Bahn wird nun ausgeweitet. Sie gilt dann für alle saarländischen Bahnhöfe. SR-Info-Reporterin Silke Kiefer.
4: Die Deutsche Bahn erhofft sich dadurch mehr Sicherheit für Mitarbeitende und Reisende. Bahnchefin Evelyn Paller sagte bei der Einführung, Alkoholkonsum sei häufig mit Gewalt verbunden. Flächendeckende Kontrollen werde es zunächst aber nicht geben, sagte eine Bahnsprecherin auf SR-Anfrage. Es werde auch kein zusätzliches Personal eingestellt, vielmehr solle demnach im Rahmen der Standardbesetzung kontrolliert werden. Lediglich bei Großveranstaltungen wolle die Bahn gegebenenfalls an bestimmten Bahnhöfen auf mehr Personal zurückgreifen, beispielsweise bei Fußballspielen. Wer dann unerlaubt Alkohol dabei hat, müsse mit einem Platzverweis rechnen.
2: Wer häufiger auffalle, dem drohe sogar ein Hausverbot. Und das waren die Nachrichten mit Vido Wittekind. 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
6: Irgendwie hat so ein herbstlicher Sonntag ja auch mal was. Mit vielen Wolken, paar Schauern und nur ab und zu mal Sonne. Das bleibt auch zum Start in die neue Woche erstmal so. Morgen früh Nebel, dazu Regen und Wolken. Erst gegen Nachmittag schafft's die Sonne dann mal durch bei bis zu 17 Grad. Und ganz genau so geht's dann auch am Dienstag weiter.
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6: Hallo liebe Autofahrer und Vorsicht, A6 Mannheim Richtung Saarbrücken in Höhe Kreuz Neunkirchen ist eine Baustelle, da ist auch aktuell gesperrt. Außerdem sind auch die Überleitungen gesperrt. Auf der A6 von Saarbrücken kommen zur A8 Richtung Saarlouis und auf der A8 von Pirmasens kommt, wenn ihr zur A6 Richtung Saarbrücken wollt. Das Ganze bis Montag 5 Uhr. Aktuell ist sonst nichts los. Alles zum Nachlesen und Nachhören gibt's aber immer bei SR1 in der ARD Sounds App. Kommt gut an!
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6: Mit Laura Kirsch und was ein gemütlicher Sonntag das ist. Nach dem langen Sommer tut so ein Herbsttag mit dicken Wolken irgendwie mal richtig, richtig gut. Wir machen es uns ganz gemütlich. Jetzt mit Nico Santos und Why Don't You Stay?
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0: Cat's Eye Animal hier auf SA1. Egal ob klein oder groß, es gibt wenig Spielzeug, das über alle Altersklassen hinweg so beliebt ist wie Lego. Jetzt gibt's ein ganzes Museum voll mit den kleinen Bausteinen. Rund 6 Millionen Lego-Steine füllen gerade das Historische Museum der Pfalz in Speyer. Und das Beste, die Ausstellung ist nicht nur zum Gucken, sondern auch zum Anfassen und Mitmachen. Es gibt ganz viele verschiedene Stationen, beispielsweise fertigt ihr Lego-Autos für Rennen an oder ihr entdeckt Themenräume. Von Harry Potter bis Star Wars ist da alles mit dabei. Das Museum hat sich dafür richtig ins Zeug gelegt. Es war richtig, richtig viel zu tun. Da mussten alle mit anpacken, erzählt die Direktorin Simona Heimann.
1: Wer hat noch Kapazitäten? Wer hat Lust, abends auf dem Sofa noch ein bisschen Lego zu bauen, Lego Botanicals? Und daraufhin taten sich im ganzen Team doch überall die Fans auf. Und wir haben das doch sehr gehandelt unter den Schreibtischen. Wer darf jetzt noch was aufbauen?
0: Ein richtig cooler Ferientipp für alle, die jetzt in den Herbstferien ein bisschen mit Lego spielen oder bauen wollen. Und hier gibt's ein bisschen Sommergefühl für die Herbstferien mit Katrina and the Waves. Walking on Sunshine. Einen schönen Sonntag mit SA1.

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1: Einen schönen Sonntag mit SA1 und der besten Musik. Banana Fishbones hören wir gleich mit Come to Sin und Tampa City. Self-Aware gibt's gleich nach einem kurzen Update.
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1: Die ersten sind schon draußen unterwegs und sammeln Kastanien. Es ist so ein richtiger Herbsttag heute. Über den Nachmittag bleibt es eher trocken, die Sonne zeigt sich minimal. Morgen früh dann aber richtiges Uselwetter, Nebel, Nieselregen und dicke Wolken. Gegen Nachmittag traut sich die Sonne dann aber auch wieder raus bei bis zu 17 Grad. Am Dienstag dann auch eher ein nebliger Start, gegen Nachmittag dann wieder mehr Sonne, auch bei bis zu 17 Grad.
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1: Vorsicht, liebe Autofahrer, auf der A6 Mannheim Richtung Saarbrücken. In Höhe Kreuz Neunkirchen ist die Straße gesperrt wegen der Baustelle. Das Ganze bis am Montag um 5 Uhr. Außerdem sind auch die Überleitungen gesperrt. Auf der A6 von Saarbrücken kommen zur A8, wenn ihr Richtung Saarlouis wollt. Genauso auf der A8, wenn ihr von Pirmasens kommt, zur A6 Richtung Saarbrücken. Also plant das schon mal ein, falls ihr heute Abend oder morgen ganz früh schon irgendwo hin müsst. 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
1: Mit Laura Kirsch und mit Tampa City, Self-Aware, wie versprochen. Der Song, der hat uns ja durch den ganzen Sommer begleitet. Aber ehrlich, für mich klingt der viel mehr nach Herbst. Der ist irgendwie so ein bisschen gemütlich. Passend für einen Sonntagnachmittag.
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0: Einfach ein cooler Song. Raven Lanay, Love Me Not. Einen schönen Sonntag euch. Manchmal brauchen wir gar nicht so viel, außer ein bisschen Glück. Und vielleicht noch ein Video bei TikTok. So sind Loy und David Pünktes zusammen, zumindest zu einem gemeinsamen Song gekommen, haben sie im Interview erzählt.
1: Ich habe bei TikTok ja einen Teaser gesehen, wo sie ihre Songidee so ein bisschen angeteasert hat. Und dadurch, dass Loy und ich schon mal gemeinsam einmal auf der Bühne standen, hatte ich ihr direkt geschrieben, boah, was ist das? Und habe da auch kommentiert. Und dann sind wir darüber in Kontakt gekommen.
2: Ich fand es einfach super sweet, habe ihm meine Nummer geschickt. Und dann haben wir uns im Studio getroffen und dann ging das alles zu seine Wege.
0: Ey, was ein Glück für uns alle, dass er dieses Video gesehen hat. Sonst hätten wir jetzt nicht diesen wunderbaren Song. Golden Summer ist das jetzt hier für euch auf SR1.

David Bowie, Let's Dance! Am Sonntag. Hier ist SR1 für euch und Hannah Rautzenberg, die hat was ganz Neues. London 3 AM, das ist ein Song, der ist wie eine Liebesgeschichte. Zwei Menschen lernen sich kennen, verbringen die wunderbarste Zeit zusammen und nach ein paar Tagen geht er dann zurück nach London und sie bleibt zurück und fragt sich, wieso ihr diese kurze Zeit so unfassbar viel bedeutet hat. Und das alles verpackt in einem richtig guten Song. Hier ist Hannah Rautzenberg für euch mit London 3 AM, ganz neu auf SR1.

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2: Selenskyj will Angriffe auf russische Raffinerien fortsetzen. Verstappen gewinnt in Singapur. Das Wetter am Saarland bedeckt mit einzelnen Schauern, Höchstwerte bis 15 Grad. 16 Uhr. Die Ukraine will trotz der Kritik von US-Präsident Trump ihre Angriffe auf russische Ölraffinerien fortsetzen. Der ukrainische Präsident Selenskyj erklärte, die Ukraine wäre bereit, die Angriffe auf russische Ölraffinerien einzustellen, wenn Russland aufhöre, die ukrainische Energieinfrastruktur anzugreifen. Trump hatte Selenskyj gestern für die hohen Dieselpreise verantwortlich gemacht und dessen Ablösung gefordert. Der deutsche Außenminister Wadefuhl stärkte Selenskyj in Berlin den Rücken.
3: Es ist in dieser Zeit klar, wir brauchen Verhandlungen. Während ein Team der Ukraine in Miami war und mit den Vereinigten Staaten darüber gesprochen hat, wie man ein Verhandlungsergebnis erzielen kann, hat Putin aber weiter die Ukraine bombardieren lassen. Gerade in der letzten Woche sind viele Zivilisten ums Leben gekommen. Eine tragische Woche für die Humanität, eine tragische Woche auch für den Frieden. Und das zeigt, wir brauchen weiter Konsequenz und Klarheit an der Seite der Ukraine.
2: Trump hatte sich ungeachtet der Sanktionen gestern mit Moskau darauf geeinigt, hunderttausende Tonnen Diesel aus Russland in die USA liefern zu lassen. In Polen gibt es Hinweise auf Anschlagspläne gegen Regierungschef Tusk und Verteidigungsminister Kuciniak-Kamysz. In Warschau kamen Polizei und Geheimdienste zu einem Krisentreffen zusammen. Danach erklärte das Innenministerium, man nehme die Angelegenheit sehr ernst. Weitere Angaben zu den Hinweisen auf Anschlagspläne machte er nicht. In der Straße von Hormuz werden immer wieder Frachtschiffe und Tanker angegriffen. In der Nacht wurde ein Frachtschiff getroffen, es brach ein Feuer aus. Die Besatzung konnte sich in Sicherheit bringen. Für SR Info Christian Buttgereit.
4: Nach Darstellung des US-Kommandos CENTCOM hat ein US-Kampfjet das Heck des Frachtschiffes getroffen und gezielt den Antrieb lahmgelegt. Die Besatzung sei dabei nicht zu Schaden gekommen. Der Frachter habe aus einem iranischen Hafen kommend versucht, die Seeblockade zu durchbrechen und Warnungen ignoriert, heißt es. Den Angaben zufolge fuhr das Schiff unter der Flagge Panamas. Die iranischen Revolutionsgarden hatten am Abend ein Video von einem brennenden Öltanker veröffentlicht, der augenscheinlich größere Mengen Öl verliert. Angeblich soll der Tanker 2 Millionen Barrel Rohöl geladen haben und mit einer Seemine kollidiert sein.
2: Wer ein totes oder verletztes Wildtier findet, bekommt auf einer neuen Webseite des Vereins Tiernotruf Saarland e.V. Unterstützung. Dort gibt es beispielsweise auch eine Checkliste für das Verhalten bei Wildtierunfällen und eine Übersicht über spezielle Pflegestellen. In einem Verzeichnis werden 280 Tierarten beschrieben. Außerdem gibt es Informationen zur jeweiligen Rechtslage, zum Beispiel welche Regeln bei geschützten Arten gelten. Die Webseite wildtiernotruf.saarland kann auch als App installiert werden. In der Formel 1 hat Max Verstappen den großen Preis von Singapur gewonnen. Der Red Bull-Pilot fuhr vor Charles Leclerc im Ferrari über die Ziellinie. Dritter wurde WM-Spitzenreiter Kimi Antonelli im Mercedes. In der zweiten Fußball-Bundesliga hat St. Pauli heute den zweiten Saisonsieg gefeiert. Das Team von Trainer Rapp bezwang den Karlsruher SC zu Hause mit 2:0. Bochum verlor gegen Bielefeld mit 0:1 und Hertha BSC besiegte Greuther Fürth mit 2:1. Und das waren die Nachrichten mit Vido Wittekind. 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
1: Wetter. Es ist ein bisschen aufgelockerter heute Nachmittag und die Sonne, die zeigt sich auch nochmal. Ansonsten sind aber eher dicke Wolken unterwegs heute. Morgen früh starten wir dann auch mit viel Grau in den Tag, dazu Nieselregen und Nebel. Das lockert aber auch auf im Laufe des Tages gegen Nachmittag. Dann Sonne bei bis zu 17 Grad.
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1: Lieber Autofahrer, da ist was gesperrt. Auf der A6 Mannheim Richtung Saarbrücken in Höhe Kreuz Neunkirchen ist eine Baustelle und deshalb gesperrt. Außerdem sind auch folgende Überleitungen gesperrt. Auf der A6 von Saarbrücken kommend zur A8 Richtung Saarlouis und auf der A8 von Pirmasens kommend, wenn ihr zur A6 Richtung Saarbrücken wollt. Das Ganze bis Montagmorgen um 5 Uhr. Wenn ihr sonst noch irgendwas seht, sagt gerne Bescheid und alles zum Nachlesen und zum Nachhören, das gibt's immer bei SR1 in der ARD Sounds App. Kommt gut an.
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1: Mit Laura Kirsch und den klassischen Enkeltrick. Den kennen wir ja mittlerweile. Davor warnen ja auch alle immer. Aber dank künstlicher Intelligenz werden solche Betrugsmaschen immer schwieriger zu erkennen. Wie genau die KI-Masche funktioniert, darüber reden wir gleich. Jetzt erst Miles Smith mit Nice to Meet You.
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0: The Cure, Just Like Heaven. Hier ist SR1. Betrüger, die sich am Telefon als Familienmitglieder oder Polizisten ausgeben, das kennen wir mittlerweile ja schon. Der Enkeltrick entwickelt sich aber mit Hilfe von künstlicher Intelligenz jetzt noch weiter. Damit könnten es die Täter in Zukunft noch leichter haben, ihre Opfer zu täuschen. SR1-Reporter Alexander Winkler, wie genau geht das denn?
1: Grundsätzlich lassen sich mit künstlicher Intelligenz Unterhaltungen generell fast in Echtzeit und akzentfrei übersetzen. Das heißt, dadurch wird's für Täter aus dem Ausland umso einfacher, weil auch ein Mann aus, Ostasien problemlos klingen kann wie eine junge Frau aus Deutschland. Noch gefährlicher wird's dann, wenn das dann eben nicht mehr irgendeine Stimme ist, sondern eine, die klingt wie die der eigenen Tochter. Das ist für die Betrüger zwar ein bisschen aufwendiger, aber die Technik macht es immer einfacher möglich.
0: Du hast das Experiment auch mal selbst getestet, also eine Stimme mit einer KI zu klonen. Wie war das so?
1: Ich habe mich für einen Ausschnitt aus einem Interview mit der früheren Bundeskanzlerin Angela Merkel entschieden. Und da reichen 30 Sekunden. Mit so einem kleinen Tönchen kann die Software dann ein Stimmprofil generieren und mit dem kann ich sie jeden beliebigen Satz sagen lassen. Und jetzt hören wir uns das einfach mal an.
2: Hey Schatz, ich habe da einen Unfall mit dem Auto und muss jetzt dringend 2000 Euro Anzahlung leisten, die ich aber nicht direkt auf dem Konto habe. Kannst du das ganz dringend überweisen?
1: Ja, ich sag's extra nochmal dazu. Das war ein KI-Stimmklon von Angela Merkel und eben nicht das Original.
0: Das ist schon total verrückt, oder? Also da dachte man ja wirklich, da spricht jetzt Angela Merkel. Irgendwie heftig. Klassische Betrugsanrufe, wie wir es als den Enkeltrick kennen, könnten durch künstliche Intelligenz noch echter werden. Und somit wird es auch leichter für Täter an Geld zu kommen.
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SR1 für euch am Sonntag mit einem schnellen Update von der Straße. Vorsicht auf der A6 Mannheim Richtung Saarbrücken zwischen dem Kreuz Neunkirchen und Rohrbach. Da liegt ein toter Greifvogel auf der Straße. Passt da ein bisschen auf. Bujel G kommt aus Südafrika und ist eigentlich noch ein relativ neuer Künstler. 2024 hat er einen Hit gehabt, Take Me Home. Aber der hat's leider nicht bis in die deutschen Charts geschafft. Aber jetzt, Bujel G hat was Neues, I Would Lose You. Das ist völlig falsch. Der Song heißt I Would Lose It All. Mein Gott, I Would Lose It All. Klingt ganz, ganz romantisch und ein bisschen melancholisch. Und er ist wunderschön. Wir hören's jetzt. Hier ist Bujel G für euch ganz neu auf der SR1-Playlist.

0: 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Lenny Kravitz, Fly Away, hier auf SR1. Und die Sportfreunde Stiller, die stehen schon für euch bereit, gleich mit Ti Amo Italiano. Und Olivia Rodrigo ist da. Drop Dead gibt's gleich nach Wetter und Verkehr.
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0: Das Saarland ist ein bisschen zweigeteilt gerade. Wenn es bei dem einen regnet, scheint bei dem anderen die Sonne. Jetzt gerade zum Beispiel Regen hier in Saarbrücken. In Losheim scheint aber die Sonne. Freut mich für euch. Hätte ich auch gerne. Richtiges Herbstwetter halt. So geht's auch morgen weiter. Erstmal bei allen grau und neblig. Später lockert's dann aber auf und dann ziehen die Schauer nur noch hier und dahin. Gegen Nachmittag dann aber fast überall Sonne bei bis zu 17 Grad.
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0: Vorsicht auf der A6 Mannheim Richtung Saarbrücken zwischen dem Kreuz Neunkirchen und Rohrbach. Da liegt ein toter Greifvogel auf der Straße. Nochmal A6 Mannheim Richtung Saarbrücken in Höhe Kreuz Neunkirchen. Da ist die Fahrbahn aktuell gesperrt wegen der Baustelle. Außerdem sind auch die Überleitungen gesperrt. Auf der A6 von Saarbrücken kommend zur A8 Richtung Saarlouis und auf der A8 von Pirmasens kommend zur A6 Richtung Saarbrücken. Das Ganze noch bis morgen früh um 5. Alles zum Nachlesen und zum Nachhören gibt's immer bei SR1 in der ARD Sounds App. Kommt gut an.
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0: Einen schönen Sonntag euch. Hier ist Laura Kirsch und hier gibt's die beste Musik für euch. Jetzt wie versprochen mit Olivia Rodrigo. Drop Dead.
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0: So, sie ist fast rum, die erste richtige Herbstwoche. Und da streiten sich ja jetzt so ein bisschen zwei Teams. Die einen, die sich über die kalten Tage in der zweiten Wochenhälfte richtig gefreut haben und die anderen, die Anfang der Woche die warmen Temperaturen besser fanden. Und zu denen gehört zum Beispiel auch Clara aus Saarbrücken.
1: Am Mittwoch hat es mir wirklich gut gefallen, da war es wenigstens warm. Jetzt ist es so kalt, gefühlt Winter. Mit dem Hund war ich auch einfach ein bisschen an der Saar und haben wir einfach mal das schöne Wetter genossen.
0: Für Susanna aus Völklingen waren die kälteren Tage eher das Highlight.
2: Mein schönster Moment diese Woche war, als ich am Donnerstagmorgen aufgewacht bin und gesehen habe, dass es endlich geregnet hat und der Sommer vorbei ist, weil ich ein Herbstmensch bin und ich habe mich die ganze Zeit schon gefreut.
0: Es hat beides was und an einem Sonntag ist so ein regnerischer und bewölkter Tag doch irgendwie richtig, richtig schön. Den ganzen Tag ohne schlechtes Gewissen auf der Couch bleiben.

bisschen Sommergefühl für den Sonntag. Love Generation von Bob Sinclair hier auf SR1. Und Phoebe Bridgers, die hat einen neuen Song draußen. Und der beschreibt ein bisschen das stressige Leben, wenn man erwachsen ist. Und sie flieht zurück zu Peter Pan, zu den Lost Boys, die Gruppe, die es bei Peter Pan gab. Und die Jungs, die nie erwachsen wurden. Denn sie will auch nicht erwachsen werden. Ist richtig schön. Hören wir jetzt.

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2: Selenskyj will Angriffe auf russische Raffinerien fortsetzen. Schwerer Unfall in Beckingen-Haustadt. Das Wetter im Saarland in der Nacht weitgehend trocken. Tiefstwerte bis 4 Grad. 17 Uhr. Die Ukraine will trotz der Kritik von US-Präsident Trump ihre Angriffe auf russische Ölraffinerien fortsetzen. Der ukrainische Präsident Selenskyj erklärte, die Ukraine wäre bereit, die Angriffe auf russische Ölraffinerien einzustellen, wenn Russland aufhöre, die ukrainische Energieinfrastruktur anzugreifen. Trump macht Selenskyj für die hohen Dieselpreise verantwortlich und hat dessen Ablösung gefordert. Der US-Präsident hatte sich ungeachtet der Sanktionen vorgestern mit Moskau darauf geeinigt, hunderttausende Tonnen Diesel aus Russland in die USA liefern zu lassen. Papst Leo muss an der Lunge operiert werden. Nach dem Mittagsgebet auf dem Petersplatz sagte der Papst, bei ihm sei ein Knoten in der Lunge entdeckt worden, der entfernt werden müsse. Es handle sich noch um ein sehr frühes Stadium. Anna Giordano für SR Info.
3: Leo der 14. fügte hinzu, er sei dem Rat der Ärzte gefolgt, sich einer Operation zu unterziehen, um den Knoten entfernen zu lassen. Schließlich bat der Papst die auf dem Petersplatz versammelten Menschen, für ihn zu beten. Nach Vatikaninformationen ist der Eingriff bereits in den nächsten Tagen geplant. Anschließend wird der Papst sich etwa eine Woche lang davon erholen. Italiens Ministerpräsidentin Giorgia Meloni versicherte dem Papst in einer öffentlichen Mitteilung ihren Beistand. Leo der 14. war im Mai 2025 zum Papst gewählt worden und gilt mit 71 Jahren als eher junger Papst.
2: Das Alkoholverbot an Bahnhöfen soll ab dem 15. Oktober bundesweit gelten. Ausnahmen gibt es für die Gastronomie. Am Saarbrücker Hauptbahnhof ist der Konsum von Alkohol bereits seit Mai verboten. Die Regelung der Deutschen Bahn wird nun ausgeweitet. Sie gilt dann für alle saarländischen Bahnhöfe. Flächendeckende Kontrollen gibt es zunächst nicht, so eine Bahnsprecherin auf SR-Anfrage. Nur bei Großveranstaltungen wie Fußballspielen will die Bahn demnach an bestimmten Bahnhöfen auf mehr Personal zurückgreifen. Im Beckinger Ortsteil Haustadt hat sich vergangene Nacht ein schwerer Verkehrsunfall ereignet. Wie die Polizei dem SR mitteilte, wurde dabei ein Mann lebensgefährlich und ein Beifahrer schwer verletzt. Nach bisherigen Erkenntnissen war der Fahrer mit seinem Wagen von der Fahrbahn abgekommen. Das Auto flog über mehrere geparkte Fahrzeuge und schleuderte anschließend gegen zwei Häuser. Der 30-jährige Fahrer und sein 24-jähriger Beifahrer wurden in Krankenhäuser eingeliefert. Der angerichtete Schaden beläuft sich nach ersten Schätzungen auf mindestens 50.000 Euro. Die Staatsanwaltschaft hat einen Gutachter eingeschaltet. In der Formel 1 hat Max Verstappen den großen Preis von Singapur gewonnen. Der Red Bull-Pilot fuhr vor Charles Leclerc im Ferrari über die Ziellinie. Dritter wurde WM-Spitzenreiter Kimi Antonelli im Mercedes. Lena Bergmann für SR Info.
4: Es war klar, dass der Start der Knackpunkt wird. Da hat Max Verstappen sich super behauptet gegenüber Charles Leclerc im Ferrari. Und für einen so erfahrenen Piloten, das war ja heute das 250. Rennen von Max Verstappen, ist das die halbe Miete. Ohne Regenchaos und größere Unfälle war ihm dieser Sieg auf dem engen Stadtkurs von Singapur nicht mehr zu nehmen. Leclerc wurde Zweiter und Kimi Antonelli, der WM-Führende, fuhr kurz vor Schluss mit seinem Mercedes noch aufs Podium. Ja, für den jungen Italiener ist der WM-Titel langsam zum Greifen nah. Sensationell gefahren ist auch Nico Hülkenberg. Der Audi-Pilot konnte George Russell im Mercedes hinter sich halten und wurde Achter.
2: Und das waren die Nachrichten mit Vidu Wittekind. 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
1: 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Regen, Sonne, Wolken, das alles gibt's heute Nachmittag zusammen bei bis zu 16 Grad. Morgen der Montag, der startet mit dicken Wolken, Nieselregen und ordentlich Nebel und der braucht auch ein bisschen, bis er sich verzogen hat. Erst so gegen Mittag kriegen wir dann auch mal ein paar Sonnenstrahlen bei bis zu 17 Grad und genauso geht's dann auch am Dienstag weiter.
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1: Hallo liebe Autofahrer, momentan ist gar nichts los auf den Straßen im Saarland. Falls doch, sagt gerne Bescheid und immer alles aktuell zum Nachlesen oder zum Nachhören gibt's bei SR1 in der ARD Sounds App. Kommt gut an und gute Fahrt.
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1: Es ist Sonntag, heißt Dateabend mit dem Tatort und heute gibt's was Neues. Ein neues Tatort-Team aus Kiel. Wer da jetzt mit wem und um was es eigentlich geht, das alles gleich jetzt erst. Taylor Swift mit I Knew It, I Knew You. Hier ist Laura Kirsch für euch. Einen schönen Sonntag.
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0: Gracie Abrams, Look at My Life. Hier ist SR1 für euch. Und es wird alles neu beim Tatort aus Kiel. Naja, zumindest fast alles. Ex-Kommissar Borowski ist raus. Dafür bleibt uns seine bessere Hälfte Mila Shahin erhalten. Und die will jetzt Chefin werden. Und bekommt natürlich jemand Neues an ihre Seite. Ellie Krieger wird ihre neue Partnerin. Und die kommen am Anfang nicht so richtig klar miteinander.
1: Haben Sie damit auch persönliche Erfahrungen gemacht?
2: Wie kommen Sie darauf?
1: Sie möchten meine Frage nicht beantworten.
3: Sie sitzen hier und sagen nichts, lassen nichts raus, stellen Fragen, mit denen Sie mich dann bewerten wollen. Aber da draußen sieht die Sache komplizierter aus. Viel komplizierter.
0: Ja, da draußen ist die Sache auch komplizierter, denn viel Zeit zum Anfreunden bleibt leider nicht. Der erste Fall steht an.
4: Junge Frau, Mitte 20, vermutlich ertrunken.
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0: 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Es wird nämlich eine Doppelfolge.

Vom TikTok-Star zur Musikerin. Das ist ja keine ungewöhnliche Karriere mehr, so sind ja schon viele im Musikbusiness gelandet. Aber eins ist bei Victoria West ganz anders. Sie ist auf TikTok nämlich mit Outfit-Videos bekannt geworden und hat sich jeden Morgen zusammen mit den Zuschauerinnen und Zuschauern für die Schule fertig gemacht. Was wir aber schon ganz schnell in ihren TikTok-Videos gemerkt haben, Victoria hat auch eine richtig musikalische Ader. Und die zeigt sie jetzt endlich. Black Cat heißt ihr erster Song. Und den hören wir jetzt ganz neu auf der SR1-Playlist.

0: Michael Schulte und aus dies bringen euch gleich in den Sonntagabend mit Half of My Heart. Duran Duran mit Ordinary World gibt's auch gleich hier und Jack Dean. Mercy haben wir auch gleich hier auf SR1. Alles nach einem kurzen Update.
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0: Der Herbst ist da und zwar so richtig. Heute Abend weiterhin viele Wolken und hier und da mal Schauer und so starten wir dann auch in die neue Woche. Dicke Wolken, Nebel und Regen gibt's morgen. Erst gegen Mittag lockert's dann auf bei bis zu 17 Grad und so geht's dann auch den Rest der Woche weiter.
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0: Hallo liebe Autofahrer, momentan ist nichts los auf den Straßen im Saarland, ist ja auch mal schön, kann man ganz entspannt durchfahren. Falls ihr doch irgendwo irgendwas seht, sagt uns doch gerne Bescheid, die Nummer ist kostenlos für euch, 0800 700 8000 und alles ganz aktuell zum Nachlesen oder zum Nachhören gibt's bei SR1 in der ARD Sounds App. Gute Fahrt euch und kommt gut an.
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0: Einen schönen Sonntag euch. Ich hoffe, ihr habt es euch richtig gemütlich gemacht und genießt jetzt den Abend. Hier gibt's die beste Musik für euch. Jack Dean jetzt wie versprochen mit Mercy. Ich bin Laura Kirsch. Hi.
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0: Wir nutzen es alle mal. Manchmal riecht es ein bisschen komisch. Ab und zu sind da auch Flecken, von denen wir gar nicht so richtig wissen wollen, wo sie überhaupt herkommen. Aber jede Fahrt ist ein Abenteuer im Fahrstuhl.
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2: Variante 1, Fahrstuhlfahren mit Kindern. Da wird immer gestritten, wer den Knopf drücken darf.
3: Aber er hat schon außen gedrückt und jetzt will ich auf die 2.
2: Nicht selten fahren diese Familien mehrfach hoch und runter, damit alle am Ende gerecht gedrückt haben. Variante 2, Fahrstuhlfahren mit Fremden. Egal ob gemeinsam in der Firma oder gemeinsam im selben Hotel, alle verteilen sich auf möglichst weit entfernte Ecken.
4: Oh, Sie müssen auf die 5? Ja, hoch hinaus. Ja, ich muss dann mal. Gute Fahrt noch.
2: Und schließlich Variante 3 gibt's die alleinfahrenden Männer. Die können einen Fahrstuhl niemals verlassen, ohne mindestens einmal gepupst zu haben. Wer also einen Mann alleine einen Fahrstuhl betreten lässt, der lässt im wahrsten Sinne einen fahren.
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What up? Hier ist SR1 für euch am Sonntagabend. Almost Monday. Die kennt ihr schon von der SR1 Playlist mit No More Regrets. Das ist der hier. Der macht gute Laune, ne? Und die sind zurück mit einem neuen Song. Almost Monday sind drei Jungs aus San Diego und die machen so eine poppige Gitarrenmusik, die richtig, richtig gute Laune macht. Der neue Song, der heißt French Kiss und klingt nach so einem richtigen Autofahr-Roadtrip-Song ein bisschen. Ich sehe da ein Auto entlangfahren, Fenster runter, die Haare wehen im Wind, so ungefähr. Ihr hört's gleich, dann wisst ihr, was ich meine. Und ich verspreche euch, der macht euch sogar gute Laune an einem Montagmorgen auf der A620. Versprochen. Wir hören ihn jetzt, Almost Monday, ganz neu auf der SR1-Playlist mit French Kiss.

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2: Linke streitet über Antisemitismusvereinbarung. Zelensky unter Bedingungen offen für Neuwahlen. Und das Wetter, viele Wolken, hier und da Regen, maximal 15 Grad. 18 Uhr. In der Linken ist ein offener Streit um die mit Grünen und SPD in Berlin geschlossene Antisemitismusvereinbarung ausgebrochen. Sowohl Bundestagsvizepräsident Ramelow als auch der ehemalige Chef der linken Bundestagsfraktion Bartsch griffen die parteiinternen Kritiker der Vereinbarung an. Ramelow sagte dem Spiegel, die Antisemitismusvereinbarung der drei Sondierer sei für ihn ein neues Kapitel deutscher Kultur, das Vertrauen aufbaut. Bartsch warf den parteiinternen Kritikern vor, Unruhe stiften zu wollen. Die Vereinbarung von Linken, Grünen und SPD in Berlin erkennt ausdrücklich das Existenzrecht Israels an. Nach der von US-Präsident Trump verlangten Ablösung des ukrainischen Präsidenten Zelensky hat dieser mit einem Gegenangebot reagiert. Zelensky sagte in einem Interview, er sei offen für Neuwahlen, allerdings nur, wenn Russlands Präsident Putin einer 60-tägigen vollständigen Waffenruhe zustimmt. Aus Kiew, Nils Buhler.
3: Ähnliches hatte Zelensky bereits in der Vergangenheit gesagt, wenn Forderungen nach Neuwahlen kamen. Die Entscheidung über einen neuen Staatschef könne aber nur das ukrainische Volk treffen, sagte Zelensky in Richtung Trump. Zelensky regiert seit 2019. Wahlen sind in der Ukraine aktuell wegen des Krieges ausgesetzt. Nach einer Umfrage des Internationalen Instituts für Soziologie in Kiew sind 71% der Ukrainer gegen Präsidentschaftswahlen in Kriegszeiten. 53% der Befragten wollen aber, dass Zelensky bei der nächsten Wahl nicht noch einmal antritt. Zudem erneuerte Zelensky sein Angebot, die Angriffe auf Russlands Energieinfrastruktur einzustellen. Dafür müsse Russland seinerseits aufhören, ukrainische Energieanlagen anzugreifen.
2: Nach einem geplanten Anschlag auf den polnischen Regierungschef Tusk hat die Polizei einen Verdächtigen festgenommen. Das hat Tusk selbst auf der Online-Plattform X mitgeteilt. Zudem hatten die Sicherheitsbehörden Hinweise, dass auch der polnische Verteidigungsminister ein Ziel sein könnte. Die polnische Polizei hat nach eigenen Angaben Informationen über einen möglichen Anschlag. Einzelheiten lagen zunächst nicht vor. Papst Leo muss an der Lunge operiert werden. Nach dem Mittagsgebet auf dem Petersplatz sagte er, bei ihm sei ein Knoten entdeckt worden, der entfernt werden müsse. Der Eingriff sei in den kommenden Tagen vorgesehen. Beim sogenannten Sarathon sind heute mehr als 3000 Läuferinnen und Läufer aus 38 Nationen mitgelaufen. Der Hauptlauf war das Rennen um die Saarlandmeisterschaft im Marathon von Saarbrücken-Güdingen nach Völklingen und zurück. Als erste der Frauen lief dabei Stefanie Dörr von der LLG Wustweiler durchs Ziel nach 3 Stunden, 3 Minuten und 9 Sekunden. Die Saarlandmeisterschaft bei den Männern gewann Pascal Zewe nach 2 Stunden, 44 Minuten und 44 Sekunden, auch er von der LLG Wustweiler. Der Sarathon ist eine große Laufveranstaltung mit verschiedenen Distanzen entlang der Saar. Organisatorin ist die LAG Saarbrücken. In der Fußball-Bundesliga hat sich Köln gegen Mönchengladbach durchgesetzt. Die Kölner gewannen das Rhein-Derby 2:1. Und in der zweiten Fußball-Bundesliga hat St. Pauli heute den zweiten Saisonsieg gefeiert. Das Team von Trainer Rapp bezwang den Karlsruher SC zu Hause 2:0. Und das waren die Nachrichten mit Daniel Magar. 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
1: SR1 Wetter. Herbst im Saarland heißt von allem ein bisschen was. Ein bisschen Sonne, ein bisschen Regen, aber viele Wolken. So bleibt's auch morgen. Wir starten mit Nebel und Regen. Gegen Nachmittag lockert's dann mal auf. Und es werden bis zu 17 Grad. Auch am Dienstag kriegen wir alles gemixt. Von Wolken über Regen, über Nebel bis bisschen Sonne. Alles mit dabei, auch bei bis zu 17 Grad.
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1: Die Straßen im Saarland sind momentan alle frei. Falls ihr jetzt aber sagt, halt, das stimmt so gar nicht, da ist was, dann sagt's uns doch. Sagt uns Bescheid, wir warnen dann alle anderen vor. 0800 700 8000 ist die kostenlose Nummer für euch. Und alles ganz aktuell zum Nachlesen oder zum Nachhören gibt's immer bei SR1 in der ARD Sounds App. Kommt gut an.
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1: Mit Laura Kirsch kommt gut in den Sonntagabend mit der besten Musik. Aiken bringt uns gleich 2000er Feeling hier auf die SR1 Playlist mit Lonely. Davor noch Mucke von Paula Hartmann. Ganz neuer Song, 2 Punkte heißt er. Und jetzt gibt's Bebe Rexha mit New Religion. Einen schönen Sonntagabend euch.
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0: Bacon, Lonely hier auf SR1. Eine Dating-App vom Start. Das klingt erstmal ein bisschen kurios, ist aber tatsächlich ein Ding in Singapur. Dort kommen immer weniger Babys auf die Welt. Und um dagegen zu steuern, haben die sich gedacht, wir machen eine Dating-App. Und die ist jetzt nicht so wie die Apps, die man kennt, wo man endlos hin und her swipen kann. Bei der bekommt man nur ein Match. SR1-Korrespondentin Jennifer Johnston ist in Singapur und weiß, von wem das genutzt wird.
1: Das sind erstmal staatliche Angestellte zwischen 21 und 35 Jahren. Nach der Anmeldung, statt endlos zu swipen, bekommen sie eben nur ein Match. Und dafür nutzt die Regierung einen ganz besonderen Algorithmus. Der ist ausgezeichnet worden, damals auch dafür, sehr kompatible, stabile Partnerschaften zu finden. Das sagt aber am Ende natürlich nichts darüber. Finden sich die zwei dann am Ende attraktiv, anziehend? Sind da Gefühle im Spiel?
0: Okay, also da geht's dann direkt um die nackte Wahrheit. Woher kommen denn die Daten von den Menschen?
1: Die müssen am Anfang nach der Anmeldung 30 Fragen beantworten. Also zu ihren persönlichen Werten, Interessen, Vorstellungen. Und darauf basiert dann eben auch das Matching, eben diese perfekte Zusammenführung von diesen zwei Personen. Und die Regierung bekommt auch noch mehr Infos darüber, weil sich die Teilnehmenden über eine Singpass-App anmelden. Das ist hier ein staatliches Identitätssystem. Das heißt, die Dating-App hat wirklich Zugriff auf alle sensiblen Daten. Alter, Job, ist diese Person überhaupt ledig?
0: Krass. In Singapur setzt man jetzt alles auf einen Algorithmus, einen ganz besonderen, der schon mal einen Nobelpreis gewonnen hat. Der soll Paare zueinander finden lassen und somit im besten Fall die Geburtenrate wieder steigen lassen.

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0: Herbst- und Sommerstimmung gleich hier auf SR1. Joe mit End of Beginning hören wir. Davor Metallica mit Nothing Else Matters. Und richtig sommerlich wird's mit DJ Goja. Klingt nach Ibiza-Club-Vibe irgendwie. Michiko auch gleich hier nach Wetter und Verkehr.
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0: Die letzten Sonnenstrahlen sehen wir gerade noch über dem Saarland. Dann ist es erstmal dunkel und die neue Woche, die startet auch dunkel. Mit dicken Wolken, Nebel und Regen. Morgen Nachmittag lockert es dann mal auf und die Sonne kommt raus bei bis zu 17 Grad. Und so geht's dann auch am Dienstag weiter mit Wolken, Regen und ein bisschen Sonne.
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0: Alle Straßen frei momentan bei uns im Saarland. Aber falls ihr doch was seht, sagt gerne Bescheid. Dann waren wir alle anderen vor. 0800 700 8000 ist die kostenlose Nummer für euch. 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
0: Und auch wenn es ein sehr herbstlicher Sonntag war, wir lassen uns die Sommerstimmung nicht nehmen. Jetzt wie versprochen mit DJ Goja. Michiko hören wir, hier ist Laura Kirsch für euch. Einen wunderschönen Sonntagabend.
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0: Es gibt fast nichts Schöneres, als am Wochenende einfach mal auszuschlafen. Für die einen heißt das bis 7 Uhr morgens, für die anderen bis 13 Uhr mittags und für Leonie heißt es bis 11.30 Uhr. Und das finden andere irgendwie nicht so cool. Und darüber hat sie sich ganz schön aufgeregt auf Instagram.
1: Ich finde es immer so geil, wenn ich Videos mache über meinen Tagesablauf auf Tour und dann sage ich so 11.30 nach dem Aufstehen und dann sich ganz viele Leute aufregen, wie ich mich trauen kann, 11.30 als morgens zu betiteln und wie ich da erst aufstehen kann und oh mein Gott, Leute, darf man nicht mal mehr schlafen jetzt? Ist das jetzt schon wieder eine Sache, die man bemängeln muss bei anderen Leuten, wie lange die schlafen?
0: Dabei liebt sie doch Schlafen einfach, hat sie gesagt.
1: Weil einfach Schlaf das Geilste ist, was es gibt. Wenn man schlafen kann, Leute, schlaft. Für mich schlaft beste Medizin. Geht mir schlecht, ich schlaf. Ist mir langweilig, ich schlaf. Habe ich 10 Minuten Zeit zwischen irgendwie einem stressigen Tag, ich lege mich irgendwo hin und schlaf. Ist doch in Ordnung. Lass mich da einmal schlafen. Was ist los mit euch?
0: Das unterschreibe ich so. Schlafen ist einfach die beste Medizin. Wir hören Leonie jetzt mit neuem Song Way Too Late hier auf SR1.

Simple Minds, don't you forget about me. Hier ist SR1 für euch mit neuer Musik. Josie Edwards ist eine ganz junge Musikerin und landet gerade ihren ersten Hit mit Chemical Light. Hören wir jetzt.

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1: 19 Uhr. Nach den schweren Angriffen auf den Flughafen der saudi-arabischen Hauptstadt Riad kann Bundeswirtschaftsministerin Reiche voraussichtlich nicht wie geplant nach Berlin zurückreisen. Wie eine Sprecherin des Ministeriums mitteilte, hatte die CDU-Politikerin an einer Energiekonferenz teilgenommen. Es würden alternative Rückreisemöglichkeiten geprüft. Gestern waren bei Angriffen der vom Iran unterstützten Houthi-Miliz auf den Flughafen Riad mindestens 12 Menschen getötet und mehr als 300 verletzt worden. Auch heute ist erneut ein Geschoss eingeschlagen. Nach einem geplanten Anschlag auf den polnischen Premierminister Tusk hat die Polizei einen Verdächtigen festgenommen. Das hat Tusk selbst auf der Online-Plattform X mitgeteilt. Auch das Innenministerium informierte darüber. Aus Warschau, Paulina Milling.
2: Die polnischen Sicherheitsbehörden hatten heute früh Informationen über einen möglichen Anschlagsplan auf Premierminister Tusk und Verteidigungsminister Kosiniak-Kamysz erhalten. Bisher ist noch unklar, ob der Festgenommene beiden Regierungsmitgliedern gedroht haben soll oder ob nach weiteren Verdächtigen gesucht wird. Ein Sprecher der Sicherheitskräfte hatte zur Einordnung der Bedrohungslage erklärt, die Angelegenheit sei wörtlich todernst. Regierungssprecher Adam Szlapka hatte zuvor mitgeteilt, der aktuelle Hinweis sei wesentlich beunruhigender gewesen als ähnliche Signale in der Vergangenheit. Inlandsgeheimdienst, Staatsschutz und Polizei kamen heute in Warschau im Zentrum für Terrorismusabwehr zu einem Sondertreffen zusammen. Details zu ergriffenen Maßnahmen wurden zunächst nicht bekannt gegeben, mit dem Verweis auf laufende Ermittlungen.
1: In der Linken ist ein offener Streit um die mit Grünen und SPD in Berlin geschlossene Antisemitismusvereinbarung ausgebrochen. Nachdem mehr als 120 linken Politiker das Papier in einem offenen Brief kritisiert hatten, warf der frühere Chef der linken Bundestagsfraktion Bartsch den Kritikern vor, Unruhe stiften zu wollen. Ähnlich äußerte sich auch Bundestagsvizepräsident Ramelow. Die Vereinbarung von Linken, Grünen und SPD in Berlin erkennt ausdrücklich das Existenzrecht Israels an. Das Alkoholverbot an Bahnhöfen soll ab kommendem Donnerstag bundesweit gelten. Ausnahmen gibt es für die Gastronomie. Am Saarbrücker Hauptbahnhof ist der Konsum von Alkohol bereits seit Mai verboten. Wie eine Bahnsprecherin auf SR-Anfrage mitteilte, gibt es zunächst keine flächendeckenden Kontrollen. Nur bei Großveranstaltungen wie etwa Fußballspielen wolle die Bahn an bestimmten Bahnhöfen auf mehr Personal zurückgreifen. Die Saar Louis Royals haben in der Basketball-Bundesliga der Frauen den ersten Saisonsieg geschafft. Die Royals gewannen das Heimspiel gegen Freiburg 70-59. Bereits am Dienstag sind die Saloyerinnen in der Eurocup-Gruppenphase bei Benfica Lissabon zu Gast. Und das waren die Nachrichten mit Daniel Magar. 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Das Wetter in der Nacht teils bewölkt, überwiegend trocken bei Tiefstwerten bis 4 Grad. Morgen anfangs neblig trüb, später Sonne, maximal 17 Grad.
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4: A620 Saar-Louis-Saarbrücken zwischen Völklingen-Ost und Saarbrücken-Gersweiler ist in beiden Richtungen zwischen 19.30 Uhr und 5 Uhr jeweils nur eine Spur frei, bis 16. Oktober. Landkreis St. Wendel. Die L130 ist zwischen Urexweiler und Hirzweiler in beiden Richtungen wegen einer Baustelle gesperrt, bis voraussichtlich 15. Oktober. Regionalverband Saarbrücken. In Holz ist die Saarstraße zwischen der Göttelborner Straße und der Blumenstraße wegen Bauarbeiten halbseitig gesperrt. Der Verkehr wird per Ampel geregelt, bis 16. Oktober. A6 Mannheim Richtung Saarbrücken zwischen Rohrbach und St. Ingbert Mitte ist zwischen 18 Uhr und 6 Uhr nur eine Spur frei, bis 31. Oktober. Außerdem sind zwischen 18 Uhr und 6 Uhr die Einfahrt Rohrbach sowie die Ein- und Ausfahrt St. Ingbert Mitte gesperrt, bis Freitag.
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0: Hey, es ist Sonntagabend. Hier ist Pop, eure Abendshow. Hallo Deutschland, schön, dass ihr da seid. Wir hoffen, es geht allen gut an diesem Sonntagabend um 7:15. Wir müssen kurz über Dinge sprechen, weil wir uns eben hier unterhalten haben, Kollege Luca und ich aus dem Team.
1: Ja.
0: Es gibt so Momente, da geht haarscharf gerade noch alles gut im Leben, aber nur ganz knapp an der Katastrophe vorbei. Ich sag dich nochmal ordentlich an. Hier ist Dr. Luca Pollmeier. Ja. Doktor habe ich mir ausgedacht, aber aus dem Pop-Abend, der Close-Call-Team, ne, fast schief gegangen. Welcher beinahe Fail? Erzähl mal Deutschland, weil mir hast du es eben auch erzählt. Ich hatte kurz Gänsehaut und einen leichten feuchten Nacken. Vom
2: oh Gott, das hätte anders ausgehen können.
1: Ich sag, also entweder wäre mein Jahresgehalt gefändet worden oder ich hätte direkt die Kündigung kassiert. Aha. Es geht um unseren Reporterbus.
0: Ja, es hat was mit unserer Arbeit zu tun.
1: Genau.
0: Wir haben so einen Bus. So einen
1: Grund. Der hat einen reservierten Parkplatz. Mhm. Da ist es auch nicht ganz leicht einzuparken. Denn du musst da rückwärts reinfahren, ja, und dich vorher den Hang so nach oben stellen.
0: Ja, ja.
1: Problem jetzt, mein Privatauto stand noch auf diesem Parkplatz. Ich also am Hang mit dem Bus hingestellt, musste kurz rangieren, den Gang rausgenommen, Handbremse rein.
0: Steig aus.
1: Und dann...
0: Dann ladst du zu deinem Auto rüber, willst das wegfahren?
1: Ja, und dann, während ich aus der Fahrertür raus bin, ja, mit beiden Beinen auf dem Boden auftrete, fängt das Ding plötzlich an, nach hinten wegzurollen.
0: Der große Bus rollt einfach weg. Und zwar ohne dich drin.
1: Ohne mich! Oh, ohne mich! Und dann wirklich, wie in so einem ganz schlechten James-Bond-Film, der Bus so 1-2 Meter schon entfernt, ich renn hinterher, die Tür zum Glück noch offen und spreng in den fahrenden Bus rein, Bremse durchtreten, Handbremse auf Anschlag anziehen und wir bleiben so richtig mit so einem harten Ruck stehen, ganze Tasche fällt nach vorne,
0: natürlich.
1: Ich beide Hände vorm Kopf, mein Herz pocht jetzt gerade schon wieder und auch damals wäre es einfach gerade durch die Windschutzscheibe raus, mein Herz. Oh.
0: Ja, das ist, was wäre alles passiert, wenn du den Bus nicht erwischt
1: hättest? Es wäre übelst teuer geworden, denn so 5 Meter weiter, der hätte nochmal richtig schön Fahrt aufgenommen, wäre dann direkt ins Fahrradcarport gekracht. Ja, also,
0: das ist da.
1: Ja, Reporterbus hin, dann die teuren Fahrräder im Carport hin und ich auch hin.
0: Du auch hin, genau. Aber vielleicht, guck mal, vielleicht hättest du die Kohle wieder rausgeholt, vielleicht wärst du mit irgendeinem Überwachungskamera-Video, die wir auch hier überall haben, in so eine Fail-Compilation auf Platz 1 gelandet, so Hashtag Facepalm. Alter, was hast du denn gemacht?
1: War mein Traum natürlich.
0: Nein.
1: Nicht.
0: Habt ihr auch schon mal fast eine Katastrophe verursacht? Oder ist euch mal Ähnliches passiert? Gerne Nachricht schicken. 072212011. Wir machen eine Blitzumfrage in Deutschland. Habt ihr mal fast in irgendeiner Katastrophe gesessen? 072212011.

0: Also die Handbremsensache ist in den fast schiefgegangenen Charts echt weit vorne. Hier ist Pop, eure Abendshow am Sonntagabend. Kollege Luca hat eben erzählt, wir haben mal mit dem Bus hier, unserem Senderbus.
1: Reporterbus.
0: Reporterbus, ne, wo du mal so am Berg leicht gehalten hast, weil du noch was hinter dem Bus, da musste der reingeparkt werden, da musste aber dein Auto weg. Und dann siehst du, nachdem du eigentlich schon ausgestiegen bist aus dem Bus, der like schräg auf der Straße stand, wie der so losrollt in Richtung deines Autos. Reingehechtet und gerade noch gerettet. Guck mal, das ist genau ganz ähnlich wie bei Margit in Backnang an der 07221211. Margit, du hast auch so eine Geschichte, ist schon ein bisschen her, ne?
2: Ja, ist schon eine Weile her, ja.
0: Was war bei dir los? Auch Auto weggerollt?
2: Ich habe meine Tochter von der Freundin abgeholt und das Auto stand am Berg in Golf. Und wir wollten einsteigen und in dem Moment habe ich gemerkt, dass die Handbremse sich gelöst hat und das Auto der Berg runtergerollt. Und dann habe ich gesagt, geh schnell weg zu meiner Tochter, bin reingesprungen. Und so während der Fahrt und habe die Handbremse gezogen. Gott. Sonst wäre sie in ein anderes Haus in den Garten reingefahren.
0: Auch noch die Blümchen kaputt gemacht. Das hätte wirklich ordentlich Blut gegeben. Hör auf, ist ja nochmal gut gegangen. Danke, dass du dich gemeldet hast, liebe Margit. Fahr schön vorsichtig immer. Danke. Hier ist noch der Toni aus doch mal kürzer. Na klar, tschüss, Margit, danke dir für den Anruf. 07221 Sprachnachricht vom Toni.
3: Ich habe die Handbremse vom Transporter nicht richtig angezogen, da ist das Ding weitergerollt. Oh Gott. Und ja, fast in den Auto.

Yes, Freiburg ist wieder Tabellenführer. Gerade zu Ende das Spiel. SC Freiburg, FC Schalke 04, 85. Minute noch das 2-1 gemacht, nachdem es unentschieden stand. Freiburg gewinnt 2-1 und ist Tabellenführer in Bundesliga. Vorsicht noch auf der A5 gerade. Karlsruhe Richtung Basel zwischen Herbolzheim und Riegel. Ungesicherte Unfallstelle.

0: Es ist 7:30.
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2: Heute Nacht ziehen noch einige Wolkenfelder durch. Letzte Schauer klingen bald ab. Dann kann es vorübergehend aufklaren, bevor sich regional Nebel bildet. Mit Regen ist dann nicht mehr zu rechnen. Die Tiefstwerte liegen zwischen 7 und 4 Grad. Morgen starten wir oft mit Nebel in den Tag. Im Verlauf setzt sich vielerorts die Sonne durch. Und am Mittag und Nachmittag stellt sich locker bewölktes Wetter ein. Die Höchstwerte liegen zwischen 13 und 17 Grad.
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3: A620 Saarlouis-Saarbrücken zwischen Völklingen-Ost und Saarbrücken-Gersweiler ist in beiden Richtungen zwischen 19.30 Uhr und 5 Uhr jeweils nur eine Spur frei, bis 16. Oktober. Landkreis St. Wendel. Die L130 ist zwischen Urexweiler und Hirzweiler in beiden Richtungen wegen einer Baustelle gesperrt, bis voraussichtlich 15. Oktober. Regionalverband Saarbrücken. In Holz ist die Saarstraße zwischen der Göttelborner Straße und der Blumenstraße wegen Bauarbeiten halbseitig gesperrt. Der Verkehr wird per Ampel geregelt. Bis 16. Oktober.
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4: Und hier ist Pop, eure Abendshow. Am Sonntagabend jetzt wieder die wunderbare neue Nummer von Clock Clock, Skeletons, die ja nur aus 4 Akkorden besteht. 4 Akkorde, die einfach im Gebetsmühlenartig hintereinander gespielt werden. Das war's nochmal. E-Dur, glaube ich, fängt an, ne? Dann H-Moll, habe ich vergessen. Ihr wisst schon. Ich guck gleich nochmal nach für euch. Dann könnt ihr es auf dem Klavier nachspielen.

A-Dur, ne? E-Dur, H-Moll, D-Dur, A-Dur. Ein Song einfach mit den immer gleichen vier Akkorden machen. Und das aber im Arrangement so geil aufzupumpen, das wird da hinten immer fetter. Sagenhaft toller Song von Clockwork Skeletons. Wollt ihr euch noch die Akkorde nachreichen?

0: With the MC Show Me Love in eurer Abendshow am Sonntagabend. Jetzt gibt's eine Stromgitarre. Jetzt sagen böse, dass diese Stromgitarre klingt immer gleich und der Gesang sowieso. Das liegt halt an Nickelback. Jetzt gibt's was Neues von Nickelback. Hier Nickelback, ne? Ist egal, was man nimmt. 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
0: 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Nickelback. Es gibt so Bands, die werden geliebt. Es gibt Bands, die werden gehasst. Aber Nickelback, die kriegen das zuverlässig beides gleichzeitig hin, ne? Ja, die werden entweder geliebt oder gehasst. Und zwar genau von gleich vielen Menschen auf dem Planeten oder im gesamten Universum, wie wir vermuten. Jahrelang waren die auch das Lieblingsziel für so Memes, ne, oder schlechte Wortspiele. Es gab lustigerweise mal eine Studie dazu, warum immer alle auf Nickelback losgehen. Die hatte einen coolen Namen. Hypocritical Bullshit performed through gritted teeth. Also heuchlerischer Bullshit durch zusammengebissene Zähne vorgetragen. Ne? So Musik, als klingt, die klingt so, als würde sie niemand freiwillig machen. Aber das ist egal. Nickelback stört's halt wenig. 65 Millionen verkaufte Alben, eine Netflix-Doku. Und Ende Oktober kommt Album Nummer 11. Das heißt Everything Under the Sun. Damit geht's auch nächstes Jahr auf Tour. Unter anderem sehe ich auch nach Köln, Hannover, München und. Der Vorverkauf für alle startet übrigens am kommenden Freitag. Mittwoch, kann ich schon sagen, wird auch schon vorverkauft, aber nur PayPal und Telekom-Kunden. Paar. Hier ist die neue Single von Nickelback, Schnickelback. Das klingt ganz anders. Spaß. Make Me Love You. Nö, nee, ist gut.

Amy Winehouse. Auch mal wieder schön. 1948. Vorsicht noch auf der A81 gerade, Stuttgart Richtung Singen zwischen Engen und Kreuz Hegau. Da liegt ein Metallteil auf der rechten Spur.

Hey, noch eine Meldung aus dem Verkehrszentrum. Ich passe meine Stimme mal der Stimmung von Shallow, Lady Gaga und Bradley Cooper an. Vorsicht auf der B313. Sigmaringen Richtung Stockach. Zwischen Inzigkofen und Vilsingen. Ungesicherte Unfallstelle. Passt bitte auf.

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1: 20 Uhr. Nach dem verheerenden Raketenangriff auf den Flughafen der saudi-arabischen Hauptstadt Riad warnt die Houthi-Miliz alle Reisenden vor weiteren Attacken. Wie sie auf der Online-Plattform X mitteilte, sollten auch Fluggesellschaften, Experten und Arbeiter die Flughäfen und den Luftraum Saudi-Arabiens meiden. Anna Osius für SR Info.
2: Diese Orte seien zu einem Gefechtsfeld der Miliz geworden. In einer im Husi-Fernsehsender verlesenen Erklärung heißt es zudem, weitere militärische Maßnahmen der Saudis würden eine noch schärfere Reaktion nach sich ziehen. Auch am Sonntag gab es Medienberichten zufolge neue Attacken. Das Auswärtige Amt in Berlin erklärte, Angriffe auf weitere Flughäfen seien nicht auszuschließen. Die Husi sind mit dem Iran verbündet. Sie kontrollieren Teile des Jemen. Saudi-Arabien unterstützt eine Gegenoffensive, um die Husi zurückzudrängen.
1: Bundeswirtschaftsministerin Reiche kann voraussichtlich nicht wie geplant von Riad aus nach Berlin zurückreisen. Einer Ministeriumssprecherin zufolge hatte die CDU-Politikerin an einer Energiekonferenz teilgenommen. Es würden alternative Rückreisemöglichkeiten geprüft. Russland und die Ukraine haben sich nach Angaben von US-Präsident Trump auf eine Energiewaffenruhe verständigt. Auf seiner Online-Plattform Truth Social forderte er beide Seiten auf, die Vereinbarung nicht zu brechen. Details nannte er jedoch nicht. Die Frankfurter Buchmesse schließt mit einer ähnlichen Bilanz wie im vergangenen Jahr. Die Veranstalter meldeten zum Abschluss der 5 Messetage 238.000 Besucher. Das sind 2.000 weniger als noch 2025. Messedirektor Boos sagte, trotz der Bedrohung durch künstliche Intelligenz wollten junge Menschen lesen. Gastland der Buchmesse war in diesem Jahr Tschechien. Der Friedenspreis des deutschen Buchhandels ging an den französisch-britischen Autor Philipp Sands. In der Basketball-Bundesliga der Frauen haben die Saarlouis Royals den ersten Saisonsieg gefeiert. Die Royals gewannen ihr Heimspiel gegen die Eisvögel Freiburg 70-59. SR-Reporter Georg Gitzinger.
3: Zur Halbzeit 10 Punkte Führung für Saarlouis, 37-27. Die zweite Hälfte, ein hektisches Kampfspiel. Freiburg wittert seine Chance, kommt Punkt um Punkt heran und geht sogar in Führung. Im letzten Viertel allerdings kommt Saarlouis zurück, gewinnt dieses hektische Spiel verdient. Nun warten die ersten Europacup-Aufgaben in Lissabon und am Horizont das Prestigeduell gegen Alba Berlin.
1: Der SC Freiburg hat mit einem Sieg über Schalke die Tabellenspitze der Fußball-Bundesliga erobert. Das entscheidende 2:1 fiel in der 84. Minute durch Goto. Und das waren die Nachrichten mit Daniel Magar. 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Das Wetter in der Nacht teils bewölkt, überwiegend trocken bei Tiefstwerten bis 4 Grad. Morgen anfangs neblig trüb, später Sonne, Tiefstwerte bis 17 Grad.
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5: A620 Saarlouis-Saarbrücken zwischen Völklingen Ost und Saarbrücken-Gersweiler ist in beiden Richtungen zwischen 19.30 Uhr und 5 Uhr jeweils nur eine Spur frei bis 16. Oktober. Landkreis St. Wendel. Die L130 ist zwischen Urexweiler und Hirzweiler in beiden Richtungen wegen einer Baustelle gesperrt, bis voraussichtlich 15. Oktober. Regionalverband Saarbrücken. In Holz ist die Saarstraße zwischen der Göttelborner Straße und der Blumenstraße wegen Bauarbeiten halbseitig gesperrt. Der Verkehr wird per Ampel geregelt, bis 16. Oktober. A6 Mannheim Richtung Saarbrücken zwischen Rohrbach und St. Ingbert Mitte ist zwischen 18 Uhr und 6 Uhr nur eine Spur frei bis 31. Oktober. Außerdem sind zwischen 18 Uhr und 6 Uhr die Einfahrt Rohrbach sowie die Ein- und Ausfahrt St. Ingbert Mitte gesperrt bis Freitag.
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7: Am Sonntagabend mit Markus Barsch, hallo, schön, dass ihr da seid. Mark Amber fängt an, Belong Together, Plinky Plonky.
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0: Hallo, hier ist Pop, eure Abendshow. Wir sind beim Arzt. Ah.
1: Nein, wir haben was Lustiges entdeckt für euch. Musik ist der ultimative Tipp gegen Trypanophobie.
0: Ach so, wirklich, gegen Trypanophobie.
1: Wir mussten das auch erst nachgucken. Trypanophobie, das ist die Angst vor Spritzen, also ne, oder vor einer Kanüle, die man in den Arm kriegt oder sonst wohin in den Körper, ne, die Angst vor Trypanophobie. Das haben Forschende des Unispitals Zürich jetzt rausbekommen. Wichtig ist aber, nicht irgendwelche Musik hören, wenn man die Spritze kriegt. Über 200 Leute haben die getestet, immer beim Legen von Kanülen und wie war so der Puls und Co. Und am wenigsten wehgetan, das Schmerzempfinden war am kleinsten, in Anführungsstrichen, immer dann, wenn die eigene Lieblingsmusik lief. Das liegt recht nahe. Oder auch Mozart.
0: Der alte Mozart.
1: Klassik. Mozart. Immer gut. Das hilft auch nicht nur beim Einstich selber. Auch Schmerzen, die vorher vielleicht schon da waren, die wurden als weniger schlimm empfunden, wenn die eigene Lieblingsmusik oder auch Mozart lief. Das Zürcher Krankenhaus will jetzt öfter Musik einsetzen, gerade bei Leuten, die so richtig Angst haben. Die gibt's ja wirklich, ne? Ganz Leute mit ganz schlimmen Ängsten vor Spritzen und so. Also bei der nächsten Impfung vielleicht nur nicht nur an den Impfpass denken, sondern auch an die passende Playlist vielleicht. Und dann sagt ihr, Moment, warten Sie, Herr Frau Doktor, bevor Sie jetzt da die Spritze rein tun. Ich muss schnell meinen Kopfhörer aufsetzen. Und dann hört ihr entweder eure Lieblingsmusik oder halt Mozart. Wir können es auch kurz unterstützen mit eurer Lieblingsmusik, weil wir wissen, alle Swifties haben überhaupt keine Schmerzen, wenn Taylor läuft. Die ist ja selber Patient Null. Patient Zero, Taylor Swift. Jetzt in eurer Abendshow.

0: Ach, der Collins Phil.
1: Lebt er noch? Lebt er noch?
0: Ja, natürlich.
1: Against All Odds, ganz alt, aber immer noch ganz schön.
0: Jetzt was ganz Neues in eurer Abendshow. Hallo Deutschland, schön, dass ihr da seid. Das ist die gemeinsame Abendshow hier von Bremen 4, HR3, MDR Jump, NDR 2, RBB 888, SR1 und WDR 2. Produziert für euch auch immer mit dem Blick auf neue Musik von SWR 3.
1: Jetzt hier 8 Jahre zusammen Musik machen und sich dabei überhaupt nicht auf den Sack gehen, das muss man erstmal schaffen. Jakob und Matti Bruckner, die machen das sogar als Brüder.
0: Das habt ihr vielleicht gemerkt, die haben zufällig denselben Nachnamen.
1: Die beiden kommen, die spielen wir ja gerne mal hier, ne? Ab und zu. Die beiden kommen aus Bayern, die machen so warmen Indie-Pop und die waren dieses Jahr unter anderem Support auch bei den Sporties, bei den Sportfreunden Stille. Wenn ihr die live gesehen habt, dann habt ihr vielleicht die Bruckners auch vorab gesehen. Und das neue Album von Bruckner heißt Zusammenbleiben. Das meinen die wörtlich, ne? Die wohnen seit 6 Jahren auch sogar mit ihren Familien alle in einem Haus.
2: Das funktioniert erstaunlich gut. Wir wohnen jetzt seit 6 Jahren schon zusammen in dem Haus und ja. Ich für meinen Teil lieb's, mit meinem Neffen und meiner Nichte zusammen zu wohnen, die so nah bei mir aufwachsen zu sehen, und ich liebe auch das Konzept Wohngemeinschaft. Das ist, glaube ich, auch was, was in diesem Album uns ganz wichtig war, zu sagen, dass man, wenn irgendwas nicht passt, nicht jemandem gleich den Rücken zudreht, weil man bei einer Sache nicht einer Meinung ist, sondern sich hinzusetzen und Dinge anzusprechen und einen Kompromiss zu finden.
1: Ein Haus, 2 Familien, Tonstudio natürlich unterm Dach. Aktuell sind die Bruckner-Brüder mit ihrem neuen Album auf Tour. Gestern Berlin, morgen Stuttgart, sehe ich gerade. Im Gepäck haben sie auch einen sehr persönlichen Song, Gute Dinge. Jakob ist nämlich Vater geworden und hat daraufhin diesen Song geschrieben.
3: Als meine Tochter da war, hatte ich so einen total naiven Glauben an die Zukunft wieder gewonnen. Man sieht so dieses Wunder, ja, und ist so, das wird schon alles werden plötzlich. Weil ich war davor sehr, sehr zynisch und habe viel mit mir gehadert. Und es gibt dann einfach was, was viel wichtiger ist als alles andere plötzlich. Und das ist viel gesünder als immer, um das eigene Ego zu kreisen. Kinder sind gesund, das ist das Allerwichtigste.
1: Kinder sind gesund, das ist das Allerwichtigste. Die sind so Mensch geblieben, die Bruckners. Unter anderem spielen sie auch noch in Frankfurt, in Münster oder in Leipzig. Geht hin, gute Dinge, jetzt hier in Pop, eure Abendshow. Es geht auch gut ab. Bruckner
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4: Es ist 8:30.
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5: Heute Nacht ziehen noch einige Wolkenfelder durch. Letzte Schauer klingen bald ab. Dann kann es vorübergehend aufklaren, bevor sich regional Nebel bildet. Die Tiefstwerte liegen zwischen 7 und 4 Grad. Morgen starten wir oft mit Nebel in den Tag. Im Verlauf stellt sich leicht bis locker bewölktes Wetter ein. Die Höchstwerte liegen zwischen 13 und 17 Grad.
6: A620 Saar-Luisa-Brücken zwischen Völklingen-Ost und Saarbrücken-Gersweiler ist in beiden Richtungen zwischen 19.30 Uhr und 5 Uhr jeweils nur eine Spur frei, bis 16. Oktober. Landkreis St. Wendel. Die L130 ist zwischen Urexweiler und Hirzweiler in beiden Richtungen wegen einer Baustelle gesperrt, bis voraussichtlich 15. Oktober. A6 Mannheim Richtung Saarbrücken zwischen Rohrbach und St. Ingbert-Mitte ist zwischen 18 Uhr und 6 Uhr nur eine Spur frei, bis 31. Oktober. Außerdem sind zwischen 18 Uhr und 6 Uhr die Einfahrt Rohrbach sowie die Ein- und Ausfahrt St. Ingbert-Mitte gesperrt. Bis Freitag.
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7: 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Am Sonntagabend Markus Barsch und der Bowser.
8: Hi.
7: Machen wir gleich ein Quiz?
8: Ja!

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1: Oh. Anne-Marie, auch mal wieder schön. 2002. In eurer Abendshow am Sonntagabend. Heute ist der 11. Oktober. Für alle, die noch nach dem Kalender tasten. Tipp von uns, 11. Oktober. Ich guck mal, was... wir wollen ein Quiz mit euch spielen. Und zwar ein spontanes Schnellstquiz. Ich guck kurz schon, was der allwissende Abendshow-Kalender so hergibt heute. Guck mal, wart ihr heute schon eventuell in einer Nachmittagsvorstellung im Theater oder seid ihr gerade im Theater, hört aber dabei Radio? Das ist nicht in Ordnung. Guckt bitte euch das Stück vorne an. Heute ist nämlich der deutsche Tag des Schauspiels. Toll! Ins Leben gerufen vom Bundesverband Schauspiel e.V. BFFS. Mit diesem bundesweiten Aktionstag soll nicht nur angeregt werden, vielleicht mal wieder ins Theater zu gehen, ja? Die Kleinen müssen alle immer unterstützt werden. Jedes Theater muss einfach unterstützt werden. Geht einfach öfter ins Theater, bitte. Ja, danke. Sondern es soll auch auf die absolut problematische Einkommenssituation der Schauspielerinnen und Schauspieler aufmerksam gemacht werden. Also, wenn ihr einen Berufswunsch Schauspielerin oder Schauspieler habt, dann seid ihr nicht alleine. Aber es ist schwierig. Ist ja wirklich so in Deutschland. Da gibt's ja zwei, drei Handvoll Schauspieler, die spielen dann aber auch in allen Filmen mit. Sind immer dieselben dann plötzlich, ne? Wenn du einmal berühmt geworden bist, wirst du immer gebucht. Und die absolute Großteil, ich fürchte über 90% aller Schauspielerinnen und Schauspieler, die haben Einkommensprobleme, du. Oh ja. Wir sind mal froh, wenn sie eine Saison oder eine Spielzeit in einem Theater in irgendeiner Stadt mal engagiert werden. Wir drücken allen die Daumen, dass ihr ganz groß rauskommt. Peng. Wir machen mal eben aus Spaß das spontane, ist das ein Theaterstück? Oder was völlig anderes, Schnellstquiz. Es gibt ja so viele tolle Theaterstücke. Wir machen das spontane. Wenn ihr schon mal im Theater, wenn ihr schon mal an einem Theater vorbeigelaufen seid, super, sofort anrufen. 07221 2011. Bitte sofort anrufen, das spontane Schnellstquiz 07221 2011. Wir spielen das spontane, ist das ein Theaterstück oder was völlig anderes, Schnellstquiz. Ich werde euch gleich die Titel nennen von irgendwelchen Theaterstücken und die gibt's vielleicht wirklich oder vielleicht habe ich mir das auch völlig ausgedacht. Kann absolut auch sein. 07221 2011.

0: Eternity, Alex Warren in eurer Abendshow am Sonntag. Oh. Schön, dass ihr da seid. Heute ist der Deutsche Tag des Schauspiels. Ins Leben gerufen, ich hab's eben schon erzählt, vom Bundesverband Schauspiel e.V. Ne, geht mal wieder ins Theater oder ins Kino, vielleicht auch für die kleinen Produktionen, nicht immer die riesen Blockbuster oder so. Es lohnt sich auch oft, gibt's ganz tolle Filme. Und eben auch die Theater müssen unterstützt werden. Die Schauspielerinnen und Schauspieler leben doch davon und auch die Theatermacherinnen und Macher, die brauchen auch Geld. Also, das ist die Kultur in Deutschland ist, was das angeht, leider so ein bisschen politisch auch manchmal im Hintertreffen. Sprich, die Unterstützung wird hier und da immer kleiner und so. Und dann müssen wir gucken, wo wir bleiben als Schauspielerinnen und Schauspieler. Veit in Paderborn ist unser Kandidat. Wir spielen spontan des Schnellskripts. Hallo Veit.
1: Veit. Hallo Markus, erzähl.
0: Da bist du ja. Fährst du gerade, du fährst von Paderborn irgendwo hin ins Theater? Nein?
1: Leider nicht. Eher Richtung Arbeit für morgen. Aber okay. Alles gut.
0: Alles gut. Aber du gehst gelegentlich ins Theater, das hast du mir eben schon angedeutet.
1: Ja, also wenn es sich anbietet, immer wieder gerne.
0: Toll.
1: Also es ist eine Leidenschaft und es gibt, glaube ich, kaum was Schöneres, dann den direkten Kontakt live auf Bühne Schauspieler zu sehen. Das ist schon was Tolles.
0: Ja. Das ist schon eine Atmosphäre, eine tolle Atmosphäre im schönen Theater oder so, nach vorne zu gucken, was die da machen. Genau. Ich nenne dir irgendwelche Theaterstücke, vielleicht sind es aber gar keine. Ich gebe dir mal zwei zur Auswahl, weil es sehr schwierig wird. Du weißt, wie unsere Schnellstquiz hier sind. Ja. Hier, die Physiker A. Ja, das ist so ein Verein von Physikerinnen und Physiker. Die treffen sich einmal im Monat zum Quatschen in der Kneipe über Physik. Und zwar treffen sie sich in der Kneipe zum zahmen Ocelot. Oder B ist vielleicht ein Theaterstück. Die Physiker.
1: Von Dürrenmatt. B.
0: Ja, ist richtig. Friedrich Dürrenmatt. Hast du schon gesehen?
1: Ja, klar.
0: Ja, habe ich auch schon mal gesehen vor vielen, vielen Jahren. Ne, drei so scheinbar Geisteskranke in der Irrenanstalt, das ist jetzt nicht respektierlich gemeint, entpuppen sich als Kernphysiker, die das gefährliche Weltwissen eines weiteren, der da ist, eines Genies beschützen wollen. Es ist haarsträubend. Tolles Stück. Geht unbedingt hin. Absolut, die Physiker.
1: Absoluter Klassiker der deutschen Literatur.
0: Sehr richtig. Haben viele auch schon im Deutschunterricht mal, glaube ich, drüber gesprochen. Ist auch gut. Ja. Hier, was ist denn das? Guck mal. Pygmalion mit Y, A. Ach nein, das ist nur ein Pygmalion. Also ein Pygmalion ist ein gutartiges Muttermal. Das sagt euch jeder Hausarzt, Hautarzt auch. Hier bei dem Ding brauchen wir nichts machen. Das ist nur ein Pygmalion. Oder B, vielleicht auch was anderes.
1: Ich habe es noch nicht gesehen, aber ich glaube, es ist ein Theaterstück.
0: Das stimmt.
1: Ich kenne es auch als Musical, meine ich. Ich bin mir nicht ganz sicher.
0: Okay, das ist mir neu gerade, aber ich bin auch nicht so into Musicals. Von George Bernard Shaw. Das Pygmalion, das ist Inhalt in einem Satz, ist so ein ganz fürchterliches Ding. Also unbedingt hingehen mal, wenn ihr es könnt, wenn ihr es seht in eurem Theater. Das ist so ein blasierter, eingebildeter Sprachprofessor, der wettet, dass er einen ganz einfachen Menschen, und da hier ist das einfache Blumenmädchen im Stück, ne, wirklich, aus der Unterschicht, allein durch das Beibringen eines adligen Akzents will dieser Professor sie in die feine Gesellschaft einführen. Es zieht einem alles zusammen, wenn man da drin sitzt und denkt, ah, ist das cringe. Alter, hör auf damit. Aber auf jeden Fall mal hingehen. Hier, Leben des Galilei. A, das ist eine echt gute Doku über Galileo Galilei bei Arte. Oder B, vielleicht auch noch ein Theaterstück.
1: Das ist definitiv ein Theaterstück.
0: Ist richtig. Hast du gesehen, von Bertolt Brecht?
1: Bertolt Brecht, klar.
0: Ne, der das weißt du, von 1943 oder was, 40er Jahre, der Wissenschaftler Galileo Galilei, Einsatzinhalt, widerruft unter dem Druck der Inquisition, ne, die Kirche ist dieses Mal schuld, seine astronomischen Entdeckungen und gerät in einen tiefen moralischen Konflikt über die Verantwortung der Wissenschaft. Weißt du, da kommen dann irgendwelche Präsidenten von, ich sag mal, Fantasiestaaten, nein, USA oder so, nein, das ist ja alles Fake News hier. Haut ab mit eurer Wissenschaft. Das Wetter, das ist halt einfach Wetter. Ach, man möchte sich die Augen reiben. Du bist auf der Gewinnerstraße, Veit aus Paderborn. Hier noch ein Ding, das könnte auch was anderes sein. Faust, eine Tragödie. A, ganz bekannter Actionfilm aus 2004. Da wird sich vorrangig geklöppt mit der Faust. B, eventuell ein Theaterstück.
1: Nicht eventuell, sondern ganz sicher. Goethes Faust,
0: ja? Genau. Ja, ist richtig. Ja. Wie oft hast du den gesehen?
1: Tatsächlich dreimal.
0: Dreimal. Ich war einmal, aber dann war ich nochmal und bin ich leider eingeschlafen. Das ist ja schon auch viele Jahre her. Johann Wolfgang von Goethe natürlich. Heinrich Faust, schließen Pakt mit dem Teufel. Und dann geht alles aus den Fugen. Unbedingt hingehen. Du bist der Beste, Veit. Bleib dran, wir schenken dir was. Juhu.
1: Dankeschön.

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1: 21 Uhr. Russland hat erneut Energieanlagen in der Ukraine angegriffen, kurz nach der Ankündigung von US-Präsident Trump zu einer Energiewaffenruhe zwischen Kiew und Moskau. Das hat der ukrainische Präsident Selenskyj mitgeteilt. Ein Kraftwerk in Kiew sei von Drohnen getroffen worden. Später habe es noch weitere Angriffe auf Energieanlagen in der Region Kharkiv gegeben. US-Präsident Trump hatte auf seiner Online-Plattform Truth Social mitgeteilt, dass Russland und die Ukraine zugestimmt hätten, Angriffe auf Energieanlagen sofort einzustellen. Selenskyj sagte, die Ankündigung sei neu für ihn. Aus Moskau kam bislang keine Stellungnahme. Nach dem verheerenden Raketenangriff auf den Flughafen der saudi-arabischen Hauptstadt Riad warnt die Houthi-Miliz vor weiteren Attacken. Wie sie auf der Online-Plattform X mitteilte, sollten unter anderem Reisende und Fluggesellschaften die Flughäfen und den Luftraum Saudi-Arabiens meiden. Inzwischen hat auch die saudi-arabische Regierung dazu aufgerufen. Auch Deutschlands Wirtschaftsministerin Reiche musste ihren für morgen geplanten Rückflug aus Riad absagen. Sie hält sich dort wegen einer Energiekonferenz auf. Am Samstag wurden bei einem Angriff auf den internationalen Flughafen von Riad 12 Menschen getötet. Mehr als 300 wurden verletzt. Das Alkoholverbot an Bahnhöfen soll ab dem kommenden Donnerstag in ganz Deutschland gelten. Ausnahmen gelten für die Gastronomie. Am Saarbrücker Hauptbahnhof ist der Konsum von Alkohol bereits seit Mai verboten. SR-Reporterin Tabea Brünte.
2: Die Deutsche Bahn erhofft sich dadurch mehr Sicherheit für Mitarbeitende und Reisende. Bahnchefin Evelyn Paller sagte bei der Einführung, Alkoholkonsum sei häufig mit Gewalt verbunden. Flächendeckende Kontrollen werde es zunächst aber nicht geben, sagte eine Bahnsprecherin auf SR-Anfrage. Es werde auch kein zusätzliches Personal eingestellt, vielmehr solle demnach im Rahmen der Standardbesetzung kontrolliert werden. Lediglich bei Großveranstaltungen wolle die Bahn gegebenenfalls an bestimmten Bahnhöfen auf mehr Personal zurückgreifen, beispielsweise bei Fußballspielen.
1: Bei einem Verstoß gegen das Alkoholverbot droht ein Platzverweis. Der extrem heiße Sommer wirkt weiter nach und sorgt noch immer für Niedrigwasser an Rhein, Mosel und Saar. Am Nadelöhr bei Kaub wurden zuletzt nur rund 20 Zentimeter Pegel gemessen. Normal wären um diese Jahreszeit 100 bis 200 Zentimeter. Ausgiebige Regenfälle sind vorerst nicht in Sicht. Auch an saarländischen Gewässern wie der Prims bei Nalbach oder der Mosel bei Perl liegen die Wasserstände seit dem Frühjahr durchgehend im Niedrigwasserbereich. Und das waren die Nachrichten mit Daniel Magar. 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Das Wetter in der Nacht teils bewölkt, überwiegend trocken bei Tiefstwerten bis 4 Grad. Morgen anfangs neblig trüb, später kommt die Sonne raus bei maximal 17 Grad. Die Zeit, es ist 21.03 Uhr.
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4: A620 Saar-Louis-Saarbrücken zwischen Völklingen-Ost und Saarbrücken-Gersweiler ist in beiden Richtungen zwischen 19.30 Uhr und 5 Uhr jeweils nur eine Spur frei, bis 16. Oktober. Landkreis St. Wendel. Die L130 ist zwischen Urexweiler und Hirzweiler in beiden Richtungen wegen einer Baustelle gesperrt, bis voraussichtlich 15. Oktober. A6 Mannheim Richtung Saarbrücken zwischen Rohrbach und St. Ingbert Mitte ist zwischen 18 Uhr und 6 Uhr nur eine Spur frei, bis 31. Oktober. Außerdem sind zwischen 18 Uhr und 6 Uhr die Einfahrt Rohrbach sowie die Ein- und Ausfahrt St. Ingbert Mitte gesperrt, bis Freitag. Geblitzt wird unter anderem auf der A8 Pirmasens Richtung Saarlouis in Höhe 2 Brückenmitte, in Saarbrücken in der Windringer Straße und in Saarbrücken in der Betzenstraße.
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Kylie, warte mal. Achtung, Falschfahrer auf der A485, Gießener Nordkreuz Richtung Langgöns zwischen Gießener Südkreuz und B3 Langgöns. Da kommt ein Falschfahrer entgegen, ganz rechts war nicht gewohnt. Auf der A485, Gießener Nordkreuz Richtung Langgöns zwischen Gießener Südkreuz und B3 Langgöns. Falschfahrer unterwegs, Vorsicht in beiden Richtungen.

0: Giant Rooks. Slow Dance for a Minute. In eurer Abendshow. Hallo Deutschland. Wir hoffen, es geht allen gut. Wir haben diese ganze Woche immer schöne Sachen mit euch bequatscht. Das hat großen Spaß gemacht, Deutschland. Man kann immer so toll Deutschland abbilden. Und eine Sache haben wir vergessen, habe ich gerade gesehen im Kalender hier. Hatte ich mir aufgeschrieben für Donnerstag, ich dödel und hab's vergessen. Am Donnerstag war doch Tag des Fangenspielens. Wahrscheinlich hättet ihr eh alle keine Zeit gehabt, weil ihr die ganze Zeit Fangen spielt draußen. Denn gibt's wirklich, das ist der Tag des Fangenspielens. Also, ne, öfter mal rausgehen und rumrennen an die Luft, ist doch auch mal gut. Okay. Wieso? Ich glotze den ganzen Tag zu Hause TikTok-Videos. Was macht ihr? Nee. Auch, aber gut, Fangen spielen, ganz, gar nicht so kurz her, dass ich das mal gemacht habe. Macht aber nichts. Und da fiel uns hier ein, dass es ja beim Fangen spielen, je nachdem, in welchen Regeln man das macht, da gibt's einen Punkt, so kann man bestimmen, in der Gegend, wo man da spielt, ne, da der Baum da zum Beispiel, der Baum ist, und jetzt kommt's, der Moderator dieser Sendung, der kommt ja aus Köln, bei uns hieß das Freio, ne, der Baum, da kannst du nicht gefangen werden vom Fänger, wenn du da hin tatschst an den Baum oder sowas, oder einen Stein, irgendwas dahin, ne, das ist das Freio, und dann fiel uns ein, das heißt in ganz Deutschland überall anders, total, ich hab mal in den Sommerferien, irgendwie, ich weiß nicht mehr wo, am Plöner See oder so, Fang gespielt mit 8 circa. Und dann waren da so Jungs aus, ich weiß nicht mehr, wo die herkamen. Und die sagten, wir können spielen Fang. Der Baum da vorne ist das Mal. Das was? Das Mal. Bei denen hieß das das Mal. Ich weiß nicht, wo die herkamen. Wisst ihr, wo die herkamen? Wo ist es? Wo ist das Freio? Oder es gibt auch Haus oder Aus oder sowas, ne? Ich glaube, im Stuttgarter Raum ist es das Hiele zum Beispiel. Da kann man nicht gefangen werden. Ich glaube, Bielefeld ist Otto oder Otte, irgend sowas. Aber wo ist es denn das Mal? Und sagt mal bitte, wie das bei euch heißt. Wie heißt bei euch das Freio? Guck mal, da ist Luca aus dem Abendshow-Team. Du kommst aus Freiburg.
1: Sie.
0: Du hast aber gerade, was hast du eben gesagt?
1: Naja, ich habe ja auch ganz stark überlegt und gerade meinen Kopf zerbrochen, wie das bei
0: ihr
1: uns
0: hieß. Ihr habt einfach
1: aber
0: so Fangen gespielt.
1: Genau, wir haben Fangen und Verstecken gleichzeitig gespielt. Also du musst dich verstecken und...
0: Also gut, das Verstecken spielen, da wirst du...
1: Genau, und dann, wenn du gefangen wurdest, hast du quasi verloren und dann konntest du dich aber auch am Baumstamm abklatschen, ja, und dann hast du quasi gewonnen. Und das war dann Andatsch-Verstecki, also du musst dich quasi andatschen.
0: Andatsch-Verstecki, also du fasst den Baum da an und dann kannst du nicht gecasht werden.
1: Ja.
0: Okay, alles klar. Das hört sich lustig an. Andatsch-Verstecki in Bad. Aber ich glaube, es ist was anderes. Es hat ja was mit dem Versteckspiel zu tun. Nee, wir reden nur vom Fang. Also in Köln hieß das Freio. Wie hieß das bei euch? 07221 2011. Blitzumfrage Deutschland. Wie hieß beim Fangspielen der Platz, den man vorher bestimmt hat, wo man nicht gefangen werden kann? Der hieß bei uns Freio. 07221 2011.

Es ist so lustig, wir sammeln hier, gleich machen wir das in ausführlicher Länge, wie das Freio beim Fangen spielen, so hieß es bei uns in der Jugend in Köln und Umgebung. Das ist da beim Fangen, wo man nicht gefangen werden kann, das Freio, aber das heißt in ganz Deutschland anders. Wir haben schon ganz viel gesammelt, gleich erzählen wir es, aber vorher stellen wir euch einen ganz tollen neuen Song vor aus Frankreich von Billy Bird. Stellt euch mal vor, wir könnten unser Herz so einfach in die Mikrowelle legen, kurz aufwärmen, zack, schon sind wir wieder bereit für die nächste Liebe. Genau dieses Bild hat Billy Bird in ihrem neuen Song so reingepackt, der heißt L'amour, ça fait mal. Liebe tut weh, die Liebe tut weh, buh. Das ist weniger als Fakt, sondern eher so bei ihr eine Rückfrage. Tut Liebe weh? Und ihr merkt, bei Billy geht es um die ganz großen Gefühle. Sie kommt aus der Schweiz, gar nicht aus Frankreich, weil sie französisch singt. Sie singt auch französisch, weil sie aus dem französischen Teil der Schweiz kommt. Und macht so ganz melancholischen, schönen Indie-Folk-Pop. Ihr neues Album ist seit Freitag draußen. La Lumière sans fin des été. Das endlose Licht des Sommers vielleicht. Jetzt neu in Pop. L'amour, ça fait mal. Billy Bird. Sehr schön entspannend zum Zurücklegen. Mach das mal.

0: Wir spielen Fangen in eurer Abendshow. Wir haben festgestellt, dass der Ort beim Fangen spielen, ne, einer ist der Fänger und muss die andere einfach fangen durch hinterherrennen im besten Fall und dann klatscht und dann sagst du, du bist. Es gibt einen Ort, bei vielen Varianten des Fangenspielens gab es einen Ort, der war sicher. Da konnte man einfach hingehen oder sich hinstellen, das war da vielleicht der Baum da vorne oder dran fassen. Dann war das, wo ich herkomme, der Moderator dieser Sendung, kommt aus Köln und da hieß das Freio oder Frei, das Freio. Und es gibt so viele von euch, die geschrieben haben, wie das bei euch überall in Deutschland hieß. Guck mal, Matthias hat gerade geschrieben aus der Nähe von Heilbronn, nördlich von der Bahn. Da hieß das Bodde. 07221 2011, geh einfach ins Telefon. Wer bist du? Hallo.
1: Ich heiße Carsten.
0: Carsten, wo wohnst du? Wo kommst du her? Wo bist du aufgewachsen?
1: Ich bin in Leipzig aufgewachsen und da hieß das C.
0: Das C?
1: Das hieß einfach nur C.
0: Einfach nur das C. Ist ja, ja super. Genau. Danke für die sehr wertvolle Information.
1: Alles klar.
0: Tschüss, Carsten. Dir auch. Ciao. Spiel mehr fangen. Lustig, wir gehen hier noch dran. Hallo, hier ist der Baschi aus der Abendshow aus Köln. Wo kommst du her und wie heißt du?
2: Hallo, hier ist der Thorsten und ich komme aus dem Raum Paderborn.
0: Das ist ja interessant. Wie hieß es da? Das Freio.
2: Da hieß es Pax.
0: Pax? Wie lateinisch Pax. Frieden?
2: Ja, genau. Ich habe das auch viel später erst im Geschichtsunterricht mal gelernt. Pax Romana, dann kam plötzlich so, krass, was der Pax, warum? Jetzt weiß ich es endlich.
0: Krass. Guck mal, der Geschichtsunterricht war doch für was gut. Hey, danke, ja, dass du angerufen hast. Alles Liebe. Ja, tschüss.
2: Sehr gerne. Ciao.
0: Guck mal, Hartmut schreibt uns noch hier gerade aus Wiesbaden, hier in Oberhessen, hieß das Beat bei uns. Einfach nur das Beat. Viele Grüße derzeit aus Ischia. Wir sind neidisch, Hartmut. Liebe Grüße. 07221 2011. Ich gehe hier noch dran aus Spaß.
3: Hallo Markus, hier ist Steffi aus Feingen-Enz. Grüß dich.
0: Steffi, wo hast du gegengetatscht, damit du nicht gefangen werden konntest?
3: Vor knapp 50 Jahren. Und dann hieß das bei uns immer Botte.
0: Botte. Guck mal, wie beim Matthias eben aus nördlich von Heilbronn. Da hieß es auch Bodde. Oder Botte.
3: Ja, siehst du, vielleicht ist das Baden-Württemberg.
0: Na, aber das ist ja wie in jedem Dorf fast anders. Ey, danke Steffi für die Botte.
3: Gerne.
0: Tschüss.
3: Tschüss, schönen Abend noch.
0: Dir auch. 07221 2011. Ich gehe hier noch dran. Hallo, jetzt poppt die Abendshow. Spielen wir Fang. Wer bist denn du?
4: Ja, ich bin die Regina.
0: Na, wo wohnst du, Regina?
4: Ich wohne in Frankfurt am Main.
0: Da habt ihr bestimmt auch Fang gespielt. Und wie hieß das Ding, wo man dran touchen konnte und dann konntest du nicht gefangen werden?
4: Ja. Genau, und zwar, ich kann mich gut erinnern, das war das Hola.
0: Hola!
4: Also, ja, Hola!
0: Das haben doch Kinder erfunden, oder? Das kann nicht anders gehen. Wieso hieß es denn Hola? Weiß es jemand? Nein.
4: Ja, das weiß ich nicht. Ich habe da einfach mitgespielt. Ach, und dann hieß es, hier kannst du dich hinstellen, wenn du da schnell dort bist. Ja. Kommst du ins Hola und keiner kann dich mehr fangen.
0: Ey, Regina, und, danke fürs Hola. Alles Liebe. Tschüss.
4: Bitte schön, tschüss.
0: Ist das lustig? 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
1: Es ist kurz nach halb zehn.
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3: Heute Nacht ziehen noch einige Wolkenfelder durch. Letzte Schauer klingen bald ab. Dann kann es vorübergehend aufklaren, bevor sich regional dichter Nebel bildet. Mit Regen ist dann nicht mehr zu rechnen. Die Tiefstwerte liegen zwischen 7 und 4 Grad. Morgen starten wir oft mit Nebel in den Tag. Im Verlauf stellt sich locker bewölktes Wetter ein. Die Höchstwerte liegen zwischen 13 und 17 Grad.
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4: Vorsicht auf der A1 Saarbrücken Richtung Trier. Zwischen Tholey und Tholey-Hasborn Gefahr durch einen toten Fuchs auf der Fahrbahn. A620 Saarlouis-Saarbrücken zwischen Völklingen-Ost und Saarbrücken-Gersweiler ist in beiden Richtungen zwischen 19.30 Uhr und 5 Uhr jeweils nur eine Spur frei, bis 16. Oktober. Regionalverband Saarbrücken. In Holz ist die Saarstraße zwischen der Göttelborner Straße und der Blumenstraße wegen Bauarbeiten halbseitig gesperrt. Der Verkehr wird per Ampel geregelt, bis 16. Oktober. Geblitzt wird unter anderem auf der A8 Pirmasens Richtung Saarlouis in Höhe 2 Brückenmitte. In Saarbrücken in der Windringer Straße und in Saarbrücken in der Betzenstraße.
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1: Und hier ist Pop, eure Abendshow mit Markus Barsch. Hi.

0: Du kannst mich hier nicht fangen. Ich stehe ja wohl im Freio. Ha! Hallo Deutschland, hier ist Pop, eure Abendshow. Wir haben festgestellt, dass man früher beim Fangen spielen, vielleicht ist es heute auch noch so, man müsste mal die Kinder fragen. Könnt ihr mal eure Kinder fragen? Ich habe nur welche, die noch nicht sprechen können. wenn die Fangen spielen, haben die auch noch so einen Ort, wo man nicht gefangen werden kann. Ne? Dieser sichere Ort, wir haben eben darüber gesprochen, in Köln, wo ich aufgewachsen bin, da hieß das Freio, heißt es heute noch, wie ich hier lese. Und das heißt überall, das heißt ungefähr alle 6 Kilometer in Deutschland anders. Hier kommt Gabi aus Drage, südöstlich von Hamburg. Da heißt es Klippo zum Beispiel. Oder in Flensburg, da wohnt XYZ, Herr Petersen oder Frau Petersen-Klausen. Moin. Da heißt es auch Klippo, schreibt er oder sie. Klippo in Flensburg haben wir das so genannt. Günther aus, sagt bei meiner Frau, die kommt aus Braunschweig, das fanden wir am allerbesten, hieß das Pulle. Pulle! Saskia aus Viersen, das hieß bei uns Pott. Susanne ist hier noch aus dem, aus meiner Region, das Markgräfeler Land, da hieß es einfach nur langweilig Häusle. Ist doch nicht langweilig, ist doch süß. Ja, aber übrigens bei Feuer, Wasser, Erde, Luft, ein anderes Spiel für Kinder oder so, für Erwachsene auch, gibt es ganz unterschiedlich viele Häusle, schreibt die Susanne. Das stimmt, haben wir auch gerne gespielt. Alex schreibt hier noch aus Bad Kreuznach, bei uns hieß dieser Ort einfach nur Haus auch. Okay, Ilona schreibt es auch, hier bei uns in Monnem einfach nur das Haus. Ja gut, okay, ist doch nicht langweilig. Guck mal, Fabian noch aus Bayern, aus Rosenheim, das hieß bei uns Kobe. Und Martina in Hamburg hieß das früher einfach nur Mal, das Mal. Das Mal, das habe ich auch gehört, das Mal, schon in meinem Leben mit Kindern, mit denen ich mal im Urlaub oder so fangen spielte. Hier ist noch Dominik aus Freiburg, regt sich auf.
1: Bei mir früher gab es sowas nicht mit frei. Da ist man gerannt, bis man fertig war oder gefangen war oder keine Lust mehr hatte. Von wegen frei, wo gibt's denn sowas?
0: Ja, aber Mensch, Dominik, dafür hat sich der Rest von Deutschland hat lustige Namen ausgedacht.
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Cool oder cool? Lucaint, das ist die mit Love Bites Back, jetzt neu, Tip Street in eurer Abendshow. Noch was aus dem Verkehrszentrum. Vorsicht auf der A5, Karlsruhe Richtung Frankfurt, zwischen Frankfurt Flughafen Nord und Frankfurt Niederrad. Da steht ein kaputtes Auto im Kurvenbereich und es sind Menschen auf der Fahrbahn.

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Warte mal, hier ist noch einiges los auf den Straßen in Deutschland um diese Zeit. Die A2 Dortmund-Hannover ist jetzt zwischen Bad Nenndorf und Wunsdorf-Kohlenfeld in beiden Richtungen einem Unfall gesperrt. Vorsicht, A2 Dortmund-Hannover, Sperrung zwischen Bad Nenndorf und Wunsdorf-Kohlenfeld.

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1: 22 Uhr. Der rheinland-pfälzische Ministerpräsident Schnieder hat gefordert, die Stromsteuer für alle zu senken. Im ARD-Bericht aus Berlin sagte er, das sei im Koalitionsvertrag in Aussicht gestellt, aber nicht umgesetzt worden. Das mache Vertrauen kaputt. Schnieder nimmt auch an der bis morgen dauernden Führungsklausur der CDU in Berlin teil. Das Treffen war nach den schlechten Ergebnissen der zurückliegenden Landtagswahlen angesetzt worden. Mit der Verleihung des Friedenspreises des deutschen Buchhandels ist heute die Frankfurter Buchmesse zu Ende gegangen. Mit rund 236.000 Besuchern war die Messe geringfügig schlechter besucht als im vergangenen Jahr. Lars Hofmann für SR Info.
2: Buchmessendirektor Boos zog dennoch ein positives Fazit seiner 21. und letzten Messe. Die wirtschaftliche Lage der Verlage sei angespannt. Die Bedrohungen etwa durch künstliche Intelligenz oder politischen Druck nehmen zu. Dennoch habe die Messe auch gezeigt, dass viele junge Menschen lesen wollten. Geprägt war die Messe aber auch von politischen Diskussionen und Kontroversen, etwa zwischen Autorinnen des Gastlandes Tschechien und dem tschechischen Kulturminister. Zum feierlichen Abschluss der Buchmesse hat der französisch-britische Autor und Völkerrechtler Philippe Sands in der Paulskirche den Friedenspreis verliehen bekommen.
1: Russland hat erneut Energieanlagen in der Ukraine angegriffen, kurz nach der Ankündigung von US-Präsident Trump zu einer Energiewaffenruhe zwischen Kiew und Moskau. Das hat der ukrainische Präsident Selenskyj mitgeteilt. Ein Kraftwerk in Kiew sei von Drohnen getroffen worden. Später habe es noch weitere Angriffe auf Energieanlagen in der Region Kharkiv gegeben. US-Präsident Trump hatte auf seiner Online-Plattform Truth Social zuvor mitgeteilt, dass Russland und die Ukraine zugestimmt hätten, Angriffe auf Energieanlagen sofort einzustellen. Das Alkoholverbot an Bahnhöfen soll ab dem 15. Oktober bundesweit gelten. Ausnahmen gibt es für die Gastronomie. Am Saarbrücker Hauptbahnhof ist der Konsum von Alkohol bereits seit Mai verboten. Die Regelung der Deutschen Bahn wird nun ausgeweitet und betrifft damit auch alle anderen saarländischen Bahnhöfe. Durch das Alkoholverbot erhofft sich die Bahn mehr Sicherheit für Mitarbeitende und Reisende. Nach dem Derby-Sieg über Borussia Mönchengladbach muss der erste FC Köln für längere Zeit auf seinen Mittelfeldspieler Skiri verzichten. Wie der Verein mitteilte, erlitt er eine Verletzung am Sprunggelenk. Noch während der Bundesliga-Partie am Nachmittag sei der Tunesier nach einem Foul in einer Klinik untersucht worden. Das Spiel endete 2:1 für Köln. Das waren die Nachrichten mit Carmen Bachmann. 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Das Wetter: in der Nacht teils bewölkt, überwiegend trocken bei Tiefstwerten bis 4 Grad. Morgen anfangs neblig, trüb. Später kommt die Sonne raus bei maximal 17 Grad. Und die weiteren Aussichten: wechselhaft. Am Dienstag bis 16, am Mittwoch bis 21 Grad.
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4: Landkreis St. Wendel. Die L130 ist zwischen Urexweiler und Hirzweiler in beiden Richtungen wegen einer Baustelle gesperrt. Bis voraussichtlich 15. Oktober. Regionalverband Saarbrücken. In Holz ist die Saarstraße zwischen der Göttelborner Straße und der Blumenstraße wegen Bauarbeiten halbseitig gesperrt. Der Verkehr wird per Ampel geregelt. Bis 16. Oktober. Geblitzt wird unter anderem auf der A8 Pirmasens Richtung Saarlouis in Höhe Zweibrückenmitte, in Saarbrücken in der Windringer Straße und in Saarbrücken in der Betzenstraße.
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5: Mit Markus Barsch am Sonntagabend. Schön, dass ihr da seid. Wir gucken gleich mal, was der Montag bringt und der Dienstag und der Mittwoch. Wir gucken in die neue Woche. In 10 Minuten hier.
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0: Maisie Peters in eurer Abendshow. Hallo Deutschland, schön, dass ihr da seid. Es ist 22.14 Uhr in Pop. Noch eine Stunde, ist ja matt, das kann ja niemand aussehen. Eine Stunde 46 Minuten bis Montag. Da startet die neue Woche. Wir gucken mit Rebecca de Boer aus dem Abendshow-Spezialteam, was die kommende Woche so ansteht alles. Ein Preis steht diese Woche noch aus, ne? Der will noch vergeben werden.
1: Ja, oder? An jemanden, der sich mit Geld und Zahlen auskennt. So viel kann man schon mal sagen. Letzte Woche wurden ja schon 5 Nobelpreise verkündet. Medizin, Physik, Chemie, Literatur und Frieden. Mhm. Aber noch ist es nicht ganz vorbei. Morgen steht fest, wer den Sonderpreis für Wirtschaft bekommt. Fun Fact, eigentlich ist das gar kein Nobelpreis, weil er nicht auf dem Testament von Alfred Nobel zurückgeht, also darauf basiert, wie eben der Rest, sondern nachträglich erst gestiftet wurde. Ja, und das merken die Preisträger auch vor allem daran, dass ihr Name nicht wie normalerweise bei den anderen auf dieser Fläche von der Nobelmedaille drauf graviert ist, sondern an den Rand.
0: Nur auf den Rand?
1: Auf den Rand graviert.
0: Den will doch niemand haben, diesen Wirtschaftsmodell.
1: Ich weiß
0: nicht. Okay, alles klar. Wir müssen aber auch danach nicht auf große Verkündungen verzichten. Es steht noch eine weitere, noch eine Ehrung gibt es die kommende Woche.
1: Am Donnerstag wissen wir, wer Vogel des Jahres ist. Ja. Nicht 2026, das wissen wir schon, das ist das Rebhuhn. Sehr gut. Sondern 2027. Aktuell läuft noch die Abstimmung auf der Website des NABU. Donnerstag 11 Uhr endet diese Abstimmung. Noch am Mittag wissen wir dann das Ergebnis, da wird es feierlich verkündet. Mhm. 5 Vogelarten stehen aktuell noch zur Auswahl. Die wurden von Vogelexperten aller Art schon mal vorausgewählt. Also noch im Rennen
0: ja.
1: Die Mehlschwalbe.
0: Mehlschwalbe?
1: Ja, gilt als gefährdet. Der Trauerschnäpper.
0: Hast du doch erfunden.
1: Nein, die gibt es wirklich. Okay. Der Kranich, der Kolkrabe und die Wasseramsel.
0: Okay, wir drücken allen 5 gleich die Daumen. Vielleicht die etwas gefährdeteren, die Mehlschwalbe, wenn du sagst, gilt als gefährdet, der noch extra. Haben wir noch was mit Tieren, bitte?
1: Ja, Samstag ist noch Hundemesse in München.
0: Buff.
1: Ja, Hunde-Lifestyle-Messe nennt sie sich. Auf der Website steht, sie sei ein großes gemeinsames Wuff voller Emotionen, Wissen und Begeisterung. Also ein Treff für Hundeliebhaber und natürlich für die Branche. Und ein Highlight ist das traditionelle Dackelrennen.
0: Okay, danke Rebecca Buhr aus dem Abendshow. Was bringt die neue Woche Spezialtraining?
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Spaghetti Carbonara. Will ich jetzt sofort haben. 22.22 Uhr. Vorsicht bitte auf der A57 Nimwegen Richtung Krefeld. Zwischen Raststätte, Kalberger Forst, West und Uedem steht ein kaputtes Auto.

0: Es ist 10:30.
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2: Heute Nacht ziehen noch einige Wolkenfelder durch. Letzte Schauer klingen bald ab. Dann kann es vorübergehend aufklaren, bevor sich regional Nebel bildet. Die Tiefstwerte liegen zwischen 7 und 4 Grad. Morgen starten wir oft mit Nebel in den Tag. Im Verlauf stellt sich locker bewölktes Wetter ein. Die Höchstwerte liegen zwischen 13 und 17 Grad.
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3: Vorsicht bitte auf der A8 Luxemburg Richtung Saarlouis. In Höhe Rastplatzweiler steht ein defektes Fahrzeug. A620 Saarlouis-Saarbrücken zwischen Völklingen-Ost und Saarbrücken-Gersweiler ist in beiden Richtungen zwischen 19.30 Uhr und 5 Uhr jeweils nur eine Spur frei, bis 16. Oktober. Landkreis St. Wendel. Die L130 ist zwischen Urexweiler und Hirzweiler in beiden Richtungen wegen einer Baustelle gesperrt, bis voraussichtlich 15. Oktober. Geblitzt wird unter anderem auf der A8 Pirmasens Richtung Saarlouis in Höhe Zweibrückenmitte, in Saarbrücken in der Windringer Straße und in Saarbrücken in der Betzenstraße.
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4: Und hier ist Pop, eure Abendshow am Sonntagabend mit Markus Barsch und Martin Garrix und Ed Sheeran. Hi.

0: Hier ist Bob, eure Abendshow. Entschuldigung, ich bin an den Knopf gekommen. Gute Fahrt.
1: DJ Wurstfinger.
0: Ich. Hallo, hier ist Bob, eure Abendshow. Wir haben was Gutes Neues für euch jetzt. Zwei Infos für alle Tupi von Panem-Fans. Ne, die Hunger Games. Aber ihr wusstet das natürlich. Kommt ja ein neuer jetzt im Mitte November ins Kino. Neuer Tribute von Panem-Film. Und es ist immer eine große Ehre, wenn man da als Popstar den Song dazu beisteuern darf. Taylor Swift hat das schon gedurft oder Olivia Rodrigo. Und jetzt darf das Noah Cahan.
1: Hä? Wirklich? Der mit Stick Season?
0: Oder das andere hervorragende Ding, was wir rauf und runter spielen, immer noch gerne, weil es einfach toll ist. The Great Divide. Mary Rich. Ich hoffe, du setzt dich mal schön zur Ruhe und heiratest reich. Ach, Noah Cahan, das ist ein cooler Typ. Ne? So ein Folk-Gitarren-Gott aus den USA. Sein Album stand dieses Jahr dort auch auf Platz 1. Also die Anfrage kam nicht so aus dem Blauen heraus. Und Noah sagt selber, er ist so Riesenfan von den Büchern und von den Filmen mit Jennifer Lawrence ja und anderen Konsorten. Der hat natürlich sofort gesagt, als er gefragt wurde, möchtest du vielleicht den neuen Song beisteuern? Lass mich kurz überlegen. Ja! Ne? Okay, alles klar. Der Song heißt Draw You Out. Psst. Noah Cahan. Tribute von Panem. Ab November im Kino. Jetzt in der Abendshow.

Die 90er haben angerufen. Sie wollen das Vamdu-Projekt zurück. King of my castle. Guck mal, was ich gefunden habe. Hier ist Pop, eure Abendshow. Hallo. Die neue Woche startet gleich in 1 Stunde und 11 Minuten. Und dann macht's Puff und es ist Montag. Und dann gehen vielleicht einige ins Bett. Und morgen früh muss in den neuen Tag gehopst werden. Und zwar bestens gelaunt. Da können wir kurz helfen. Braucht ihr vielleicht ein bisschen Weisheit aus diesem Glückskeks, den ich gerade hier gefunden habe? Ich werde ihn öffnen. Ihr wisst, wie es ist. Der Moderator, ich opfere mich für euch auf und fress den Keks. Will ja keiner, da ist ja nichts drin. Ich glaube, es ist kein einziger Nährstoff. Doch, vielleicht ein Hauch. So 0,001 Müh ist in diesem Glückskeksteig, oder? Aber ihr kriegt natürlich den hervorragenden Spruch, den weisen Spruch aus dem Glückskeks. Kriegt ihr 07221 2011. Jetzt einfach anrufen, wer noch ein bisschen Weisheit für den Start in die kommende Woche morgen früh brauchen könnte. Oder auch am Sonntagabend, am späteren, kann man auch immer noch ein bisschen Weisheit brauchen. Einfach anrufen, 07221 2011. 07221 2011. Ich werde diesen Glückskeks gleich für jemanden von euch öffnen. Und ihr kriegt die Weisheit aus dem Keks. Nach Mark Forster.

0: Es könnte doch so einfach sein, oder? Wie Marky Mark Forster das hier so beschreibt. Weißt du, wenn alle einigermaßen cool zueinander sind, dann geht's der Welt besser. Vielleicht. Hoffentlich ja. Der Moderator dieser Sendung hat einen Glückskeks gefunden und natürlich, wie immer sonntagsabends, so ein bisschen Weisheit für die neue Woche. Kann doch nicht schaden. Hallo Markus in Mellendorf. Na, Markus?
1: Hallo Markus.
0: Hallo Markus, hallo Markus. Ich habe so ein Echo, du auch?
1: Genau.
0: Kleiner Spaß. Markus, geboren, kommst du aus Flensburg ursprünglich?
1: Ja.
0: Hast du auch im Kraftfahrtbundesamt dann erstmal angefangen zu arbeiten? Das Einzige, was viele Menschen kennen aus Flensburg. Sonst gibt's da nichts.
1: Wieso? Kennt die SG Flensburg-Handewitt nicht?
0: Wen kenne ich?
1: SG Flensburg-Handewitt?
0: Ja, selbstverständlich. Klar.
1: Sonst hätte ich jetzt aufgelegt.
0: Also, das ist absolut nur stringent, wie du dich. Okay. Hier, das ist gut, finde ich gut. Ich mach schon mal den Keks.
1: Flensburger Bier kennst du auch.
0: Okay, ja, okay, auch. Geht los. Ich habe den Keks schon geöffnet gerade. Ich guck mal gerade, ob der knusprig ist. Nee, gut, der geht noch. Wenn die so gar nicht mehr knusprig sind, dann würde ich jetzt davon Abstand nehmen, da reinzubeißen. Aber ich mach das für euch. Jetzt kommt der Spruch für Markus aus Mellendorf, ursprünglich aus Flensburg. Guck mal, wir haben ja magische Glückskekse. Hier scheint in dem Moment, wo ich den aufmache, immer der Name des Rezipienten. In diesem Fall, hallo Markus. Das steht hier wirklich jetzt. Und jetzt kommt's. Das steht hier auch wirklich. Freie Fahrt zum Erfolg. Ist das der Hammer?
1: Ja, den kannst du wieder einpacken.
0: Warum? Der ist doch super. Mach doch mal. Freie Fahrt zum Erfolg ab morgen.
1: Ja, war gut.
0: Marco.
1: Okay.
0: Tschüss.
1: Danke. Tschüss.
0: Da nicht viel. Tschüss. Das ist der beste Keks, den es hier gab.

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1: 23 Uhr. In Saudi-Arabien haben die Houthis erneut Flughäfen angegriffen. So melden die saudischen Behörden einen Angriff auf den Flughafen in Dammam und einen weiteren auf den Flughafen in Riad. Hier soll es auch wieder Verletzte gegeben haben. Bereits am Samstag wurden bei einem Angriff auf den Flughafen von Riad 12 Menschen getötet und mehr als 300 verletzt. Wegen der anhaltenden Bedrohung durch die Houthis musste Deutschlands Wirtschaftsministerin Reiche ihren für morgen geplanten Rückflug aus Riad absagen. Sie hat in Saudi-Arabien an einer Konferenz teilgenommen. Die EU will die Ukraine weiterhin unterstützen. Das hat EU-Kommissionspräsidentin von der Leyen in einem Telefonat mit dem ukrainischen Präsidenten Selenskyj angekündigt. Man werde auf dem EU-Gipfel nächste Woche zusätzliche finanzielle Mittel für Drohnen und Raketen bereitstellen. Das Telefonat war eine Reaktion auf die Aussage von US-Präsident Trump, die Ukraine solle sich einen neuen Anführer suchen. Eine zwischenzeitlich von Trump verkündete Waffenruhe wird offenbar nicht eingehalten. Der rheinland-pfälzische Ministerpräsident Schnieder hat gefordert, die Stromsteuer für alle zu senken. Im ARD-Bericht aus Berlin sagte er:
2: Wir haben einen hervorragenden Koalitionsvertrag. Und da nehme ich immer gerne ein Beispiel raus, weil das die Menschen trifft. Wir haben versprochen, günstige Energie für alle. Wir haben den Industriestrompreis auch beihilferechtlich durchgesetzt, aber wir haben es nicht geschafft, den gesamten Mittelstand mitzunehmen. Und wir haben es auch nicht geschafft, diese günstige Energie dann für alle, nämlich auch für die Menschen im Land, umzusetzen. Und das macht Vertrauen kaputt, weil es versprochen war. Und das sind Punkte, über die wir offen reden müssen und sagen, das sind Dinge, die noch offen sind, in die wir jetzt auch in die Umsetzung gehen müssen.
1: Schnieder nimmt an der bis morgen dauernden Führungsklausur der CDU in Berlin teil. Das Treffen war nach den schlechten Ergebnissen der zurückliegenden Landtagswahlen angesetzt worden. Papst Leo muss an der Lunge operiert werden. Nach dem Mittagsgebet auf dem Petersplatz sagte er, bei ihm sei ein Knoten in der Lunge entdeckt worden, der entfernt werden müsse. Der Eingriff sei in den kommenden Tagen vorgesehen. Beim sogenannten Sarathon sind heute mehr als 3000 Läuferinnen und Läufer aus 38 Nationen mitgelaufen. Der Hauptlauf war das Rennen um die Saarlandmeisterschaft im Marathon von Saarbrücken-Güdingen nach Völklingen und zurück. Bei den Frauen gewonnen hat Stefanie Dörr von der LLG Wustweiler, bei den Männern ihr Vereinskollege Pascal Zewe. Der Sarathon ist eine große Laufveranstaltung mit verschiedenen Distanzen entlang der Saar. Organisatorin ist die LAG Saarbrücken. Das waren die Nachrichten mit Carmen Bachmann. 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Das Wetter: in der Nacht teils bewölkt, überwiegend trocken bei Tiefstwerten bis 4 Grad. Morgen anfangs neblig, trüb, später kommt die Sonne raus bei maximal 17 Grad. Die weiteren Aussichten: wechselhaft, am Dienstag bis 16 Grad.
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4: Vorsicht bitte auf der A1 Trier Richtung Saarbrücken. Zwischen Dreieck Moseltal und Rastplatz Rioler Wald liegt ein Tier. Regionalverband Saarbrücken. In Holz ist die Saarstraße zwischen der Göttelborner Straße und der Blumenstraße wegen Bauarbeiten halbseitig gesperrt. Der Verkehr wird per Ampel geregelt. Bis 16. Oktober. Geblitzt wird unter anderem auf der A8 Pirmasens Richtung Saarlouis in Höhe 2 Brückenmitte. In Saarbrücken in der Windringer Straße und in Saarbrücken in der Betzenstraße.
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5: Mit Markus Barsch. Hallo. Schön, dass ihr da seid. Tiffany Harris hatte genau einen Hit, der ist Vertigo, der war aber dick und fett und den haben wir rauf und runter gespielt in den deutschen Radios. Und das ist das Tolle, dass ihr neuer Song Find Me, der ist direkt bam in die Charts geschossen, sodass wir ihn sofort euch jetzt hier mal geben. Tiffany Harris, Find Me, neu in der Abendshow.
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0: Aber da Hallo Deutschland, jetzt Pop, eure Abendshow am Sonntagabend, da klappen die Woche langsam zu, nicht? Und suchen da immer gerne nochmal die witzigste Polizeimeldung der Woche, die uns vielleicht so kopfschüttelnd in den Bildschirm hat gucken lassen, euch vielleicht auch. Man könnte drüber schreiben, können Sie bitte mal den Kofferraum aufmachen? Ungern. Also die Kategorie dieser Polizeimeldung ist sicherlich, naja, bisschen doofer Dieb oder so oder doofe Diebe. Die Menschen, die das zuerst gesehen haben, haben alle gedacht, das ist doch KI, das Foto stimmt doch nicht, das ist doch ein Fake-Foto oder so, ne? Luca Pollmeier, Kommissar Luca Pollmeier ist hier aus dem Pop-Abend True Crime für Anfängerteam. Was ist da genau passiert mit diesem kleinen Laster, du?
1: Nachts auf der A3 bei Frauenaurach hatte dieser Kleintransporter eine Panne, einen Reifenplatz, hat er gesagt. Die Felge hat sich einfach mal komplett verabschiedet, aber jetzt kommt's nicht nur die. Als die Polizei dann eben an dem Pannenwagen angekommen ist, waren auch die Fahrer weg, einfach im Wald verschwunden. Und das ist ja schon kurios, aber dann machen die Beamten die Hecktür auf und dann kommt ihnen die Ladung entgegen. Und das sind 4 Tonnen gebrauchte Wasserzähler aus Messing. Auf dem Tatfoto, da könntest du dich komplett so einbuddeln, wie in so einem Bällebad.
0: Ja.
1: Und das sind einfach hunderte Wasserzähler aufeinander, die quillen da aus dem Kofferraum.
0: Die quillen da wirklich so in Blau aus dem Kofferraum raus. Man denkt, das ist doch fake hier. Das, nee, könnt ihr euch angucken. 4 Tonnen in so einem, weißt du, 4 Tonnen in so einem kleinen Laster da, in so einem Van laden. Hätte doch keiner ahnen können, dass da der Reifen vielleicht irgendwann mal sagt, hab keine Lust mehr.
1: Ja, organisatorisch schon eine Meisterleistung. Und es ging sogar so weit, der Abschleppdienst konnte den Wagen nicht mit dem Kran hochheben, weil
0: zu schwer
1: und dann musste extra eine starke Winde ran.
0: Du hast mal eben geguckt, wenn du das ganze Messing aus diesen Tausenden von Wasserzählern zum Schrottplatz gebracht hättest, was hättest du bekommen?
1: Also ja genau, für diese insgesamt 4 Tonnen, je nach Sorte und Reinheit, ungefähr zwischen 20.000 und 30.000 Euro.
0: Ja, also siehst du, nun gut, jetzt sind sie einfach in den Wald abgehauen, was willst du machen? Den Post von der Polizei und dem Bällebad, das aus dem Kofferraum kommt, ist auf popabend.de im Liveblog für euch. 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

Die 90er. Die Fans hatten ein Poster von der Frau an der Wand, den Walkman auf dem Kopf und auch im Radio lief Heart and Shoulder von Heather Nova oder Welthit. Heather Nova kommt von den Bermuda-Inseln, aber der Song damals, der hat sie auf einen Schlag berühmt gemacht, von Europa bis hinter Australien. Und solche Erfolge sind ja für viele Künstlerinnen und Künstler eher so ein bisschen Fluch als Segen, verflixt. Man rennt dem einen großen Hit dann für immer hinterher. Heather Nova nicht, die hat einfach immer weitergemacht. Geschrieben, getourt, aufgenommen, alles immer mit ganzer Leidenschaft. Ende Oktober kommt Heather Novas Album Nummer 14, The Orchard. Diesmal geht es ihr ganz bewusst um Hoffnung. Das ist wichtig in diesen Zeiten, sagt sie. Und sie sagt auch, Songs funktionieren wie Mantras. Man singt sie im Studio 100 Mal und dann jeden Abend auf Tour ja auch. Und was man so oft wiederholt, das wird man irgendwann auch, sagt sie. Also packt sie Licht rein in die Dunkelheit, sehr philosophisch. Und der neue Song heißt In the Path of Hurricanes. Also, ne, im Pfad, im Weg der Hurricanes. Heather Nova, neu für euch in der Abendshow.

Heather Nova in the Path of Hurricanes von ihrem neuen Album. Sie kommt auf Tour nach Deutschland Ende Februar 27, kommt sie in Köln an, Karlsruhe, München, Erlangen, Berlin, Hamburg.

0: Es ist 11:30.
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2: Heute Nacht ziehen noch einige Wolkenfelder durch. Letzte Schauer klingen bald ab. Dann kann es vorübergehend aufklaren, bevor sich regional Nebel bildet. Die Tiefstwerte liegen zwischen 7 und 4 Grad. Morgen starten wir oft mit Nebel in den Tag. Im Verlauf setzt sich vielerorts die Sonne durch und am Mittag und Nachmittag stellt sich leicht bis locker bewölktes Wetter ein. Die Höchstwerte liegen zwischen 13 und 17 Grad.
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3: Vorsicht Saarpfalz-Kreis auf der Landesstraße. Zwischen Ormesheim und Blies-Mengenbolchen befindet sich eine ungesicherte Unfallstelle. Landkreis St. Wendel. Die L130 ist zwischen Urexweiler und Hirzweiler in beiden Richtungen wegen einer Baustelle gesperrt. Bis voraussichtlich 15. Oktober. Geblitzt wird unter anderem auf der A8 Pirmasens Richtung Saarlouis in Höhe Zweibrückenmitte. In Saarbrücken in der Windringer Straße und in Saarbrücken in der Betzenstraße.
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4: Und hier ist Pop, eure Abendshow mit Markus Barsch und Cat's Eye. Hi.

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0: aus des Pickup. Hier ist Pop, eure Abendshow. Es ist schon spät, es ist schon 20 vor 12. Was ist? Wie bitte? Ihr habt noch gar nicht gelacht heute an diesem Sonntag und es ist nur noch 20 Minuten Zeit, überhaupt an diesem Sonntag zu lachen. Das ändern wir sofort. Das machen wir zusammen mit Thorsten Sträter. Mensch, dem großartigen Thorsten Sträter. Und die Fans, und das sind ja nicht wenige, freuen sich, ne? Thorsten Sträter hat nach seiner Krankheitspause, er sagte, nun, wie er das so sagt, ich war kurz im Krankenhaus und hatte einen Tumor im Kopf. Und das war leider kein Spaß, sondern das war einfach die Wahrheit. Es geht ihm aber jetzt wieder gut. Er hat sein Programm, mach mal das große Licht an, ne, hat er wieder aufgenommen. Könnt ihr euch angucken, das ganze Ding in der ARD-Mediathek, der großartige Thorsten Sträter. Kleiner Ausschnitt hier, kurzer Blick in die Familiengeschichte, Thorsten.
1: Sträters tauchen in der Geschichte immer auf wegen Straftaten, bei denen sie immer erwischt werden. Jedes Mal. Wir sind zu dumm, um kriminelle Genies zu sein. Ich selbst bin in meiner eigenen Straße neulich geblitzt worden. Was für ein Affront. In meiner eigenen Straße, das ist nicht das Schlimmste. Das Schlimmste ist, du kachelst durch deine Straße und da ist nie einer, weil das so eine Spielstraße ist. Du kachelst durch die Straße, die holen schon immer die Schilder rein. Achtung Kinder, weil ich da regelmäßig drüber fahre, ist schlimm. Das ist ein Spaß. Aber ich bin geblitzt worden in meiner Straße und hatte aber das Gefühl, vielleicht auch nicht. Vielleicht ist ein Sonnenstrahl auf die rote Blumenvase von Oma Schropotnik gefallen, hat sich da gebrochen und mich im Augenwinkel erwischt. Kennen Sie das? Das muss ja kein Blitzer gewesen sein. Das kann einfach ein roter Lichtreflex gewesen sein. Und jetzt habe ich 6 Wochen keine Planungssicherheit, weil ich nicht weiß, was das für eine Kacke war. Ich bin nochmal durchgefahren. Ja, war ein Blitzer. Ich habe 2. Plädiere auf Unzurechnungsfähigkeit.
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Tut mal lustig. Sie haben einfach noch ein bisschen Tambourine weitergespielt im Hintergrund. Weil sie dachten, ist jetzt aus oder nicht? Soll ich noch ein bisschen Tambourine weiterspielen? Weiß noch nicht. Huch, ist ja schon gleich 12. Was poppt denn hier noch für ein Posting auf? Wie ein Pilz aus dem Boden in unseren Lieblingssozial-Netzwerken. Guck mal hier, das ist süß. Extrakäse postet. Das ist ein leicht depressives Bild. Tut mir leid. Ich hoffe, es geht dir gut, Extrakäse. Habe gerade richtig Lust, ein Puzzle zu machen. Nee, ich komme nochmal neu. Habe gerade richtig Lust, ein Puzzle zu kaufen, es dann 3 Tage zu versuchen, dann keine Lust mehr zu haben und es in den Schrank zu legen, es nie wieder auszupacken, mich dann aber über das verschwendete Geld zu ärgern. Hey, Extrakäse, mach das mal. Puzzeln ist gut für die Nerven, oder? Das war Pop die Abendshow mit Markus Bar. Schön, dass ihr dabei wart. Gleich ist Ben Sträubel hier für euch. Schöne Nacht.

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1: Es ist Montag, 0 Uhr. CSU-Chef Söder hat mögliche CDU-Abweichler im Landtag von Sachsen-Anhalt aufgefordert, die CDU zu verlassen. In der ARD-Sendung Karin Mioska sagte er, wer die AfD wähle, habe in der Union keine Zukunft. Anonymes Abweichen sei schäbig. Hintergrund ist die Wahl zum Landtagspräsidenten in Sachsen-Anhalt. AfD-Kandidat Rausch hatte in geheimer Wahl 4 Stimmen mehr bekommen, als AfD und BSW zusammen haben. Die CDU-Führung ist noch bis Mittag in Klausur. Nach dem schlechten Abschneiden bei den Landtagswahlen im September will die Partei nach Wegen suchen, wie sie wieder das Vertrauen der Wähler gewinnen kann. Generalsekretärin Hopper sagte zu Beginn der Klausur gestern Nachmittag, man dürfe keine Wunderwaffe erwarten. Die Klausur sei der Beginn eines Prozesses. Heute Vormittag sind noch Sitzungen des Präsidiums und des CDU-Vorstands geplant. Um 13.30 Uhr will Bundeskanzler Merz dann über die Ergebnisse informieren. In Saudi-Arabien haben die Houthis erneut Flughäfen angegriffen. Das melden die saudischen Behörden. Ein Angriff auf den Flughafen in Dammam und einen weiteren auf den in Riad. Hier soll es auch wieder Verletzte gegeben haben. Bereits am Samstag wurden bei einem Angriff auf den Flughafen von Riad 12 Menschen getötet. Mehr als 300 wurden verletzt. Papst Leo muss sich einer Lungenoperation unterziehen. Das hat er gestern nach dem Angelusgebet auf dem Petersplatz bekannt gegeben. Die Ärzte hätten einen Knoten entdeckt. Der Eingriff werde schon in den kommenden Tagen durchgeführt. Aus Rom, Anna Giordano.
2: Wann genau die OP stattfindet, ist vom Vatikan nicht bekannt gegeben worden. Fest steht aber, dass sie im Gemelli-Klinikum in Rom durchgeführt wird und dass der Papst sich danach eine Woche lang erholen wird. Im November hat Leo XIV. Eine fast zweiwöchige Reise nach Uruguay, Argentinien und Peru geplant. Auf dem Petersplatz hat er gestern angedeutet, dass er diese trotz der Umstände durchführen wird. Bischöfe weltweit schickten dem Papst gute Wünsche und kündigten an, für ihn zu beten. Auch Italiens Ministerpräsidentin Giorgia Meloni und Staatspräsident Sergio Mattarella versicherten dem Papst ihren Beistand.
1: Der extrem heiße Sommer wirkt weiter nach und sorgt immer noch für Niedrigwasser an Rhein, Mosel und Saar. Am Rheinpegel Kaub wurden zuletzt nur rund 20 Zentimeter gemessen. Normal wären um diese Jahreszeit 100 bis 200 Zentimeter. Auch an saarländischen Gewässern wie der Prims bei Nalbach oder der Mosel bei Perl liegen die Wasserstände seit dem Frühjahr durchgehend im Niedrigwasserbereich. Das waren die Nachrichten mit Carmen Bachmann. 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Das Wetter? Heute Nacht teils bewölkt, überwiegend trocken bei Tiefstwerten bis 4 Grad. Am Morgen ist es neblig, trüb, später kommt die Sonne raus bei maximal 17 Grad. Am Dienstag wechselhaft bei Höchstwerten bis 16 Grad, am Mittwoch nochmal bis 21 Grad.
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4: Landkreis St. Wendel. Die L130 ist zwischen Urexweiler und Hirzweiler in beiden Richtungen wegen einer Baustelle gesperrt. Bis voraussichtlich 15. Oktober. Regionalverband Saarbrücken. In Holz ist die Saarstraße zwischen der Göttelborner Straße und der Blumenstraße wegen Bauarbeiten halbseitig gesperrt. Der Verkehr wird per Ampel geregelt. Bis 16. Oktober. Geblitzt wird unter anderem auf der A8 Pirmasens Richtung Saarlouis in Höhe Zweibrückenmitte, in Saarbrücken in der Windringer Straße und in Saarbrücken in der Betzenstraße.
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6: 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Und wenn ihr meine Stimme hört, wisst ihr, Wochenende ist rum. Und da starten wir nochmal in diese neue Woche. Ein Rutschen rein mit dem alten Schulden.
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I'm Out of Love. Hier ist die Popnacht. Und ihr seht wieder gut aus zum Wochenstart heute an diesem 12.10.2026. Heute ist Welttag der spanischen Sprache. Und ich fühle mich ja auch so ein bisschen Espanol-tauglich. Mi nombre es el Toro, yo quiero una parrilla de mariscos. Der wichtigste spanische Satz, den man beherrschen muss, wenn man irgendwo essen geht. Mein Name ist Stier und ich hätte gerne eine Fischplatte. So, das habe ich mal gelernt, weil ich mag Fischplatten. Die gibt's auch nicht überall im Westerwald, also höchstens von Freitodfischen aus irgendwelchen Seen, die übersäuert sind. Aber ich meine, der Welttag der spanischen Sprache ist auch deswegen dieser Tag, weil Christoph Kolumbus hat vor 534 Jahren auf die Nacht genau Amerika entdeckt. Hätte er Amerika nicht entdeckt, wären die Trumps nicht hinterhergerudert. Und es wäre anders gelaufen wahrscheinlich in der Weltgeschichte, wäre ein anderer Knallkopf gekommen. Ne? Weil die Einwohner, die er damals entdeckt hat, vor 534 Jahren so viel Hackfleisch und Brötchen gegessen haben, nannte er sie einfach Hamburger. Amerikaner kamen dann später, das ist das Ding mit Mehl, Zucker, Ei und Fett und Ammonium, Hydrogencarbonat. Aber was auch immer ihr zum Welttag der spanischen Sprache oder zum Kolumbustag jetzt futtert, guten Appetit.

von Taylor Swift hier in der Popnacht. Was Kultisches kommt hier noch geflogen. Gleich danach ein Rätsel für das erste Popnacht-Package. Vorsicht noch auf der A7 in beiden Richtungen Würzburg-Ulm zwischen Feuchtwangen-Kreilsheim und Wörnitz. Da sind Menschen auf der Fahrbahn.

0: Survivor hier in der Popnacht.
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0: Zwei Nummer 1 Hits sind jetzt wieder mal dran hier. Am 12.10. in der Musikgeschichte waren sie Nummer 1 Songs. Und wenn Sie mir sagen können jetzt, welche beiden Songs das sind, dann gibt's das große Popnacht-Package. 0722120011. Aber erstmal Konzentration. Welche beiden Songs sind das? Die Nummer 1 Hits waren an diesem 12.10. 07221 2011.

Sorry an Anmeldung an Falschfahrer in Düsseldorf auf der Münchner Straße Richtung Gara zwischen B326 Südring und Düsseldorf Hasselt. Da kommt ein Fahrzeug entgegen, ein Falschfahrer. Bitte äußerst rechts fahren, nicht überholen. Wir melden es, wenn die Gefahr vorüber ist, in Düsseldorf auf der Münchner Straße Richtung Garath zwischen B326 Südring und Düsseldorf Hasselt kommt ein Fahrzeug entgegen.

0: Crazy What Love Can Do, David Guetta und Becky Hill. Es ist 0.30 Uhr.
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4: Heute starten wir oft mit Nebel in den Tag. Im Verlauf stellt sich leicht bis locker bewölktes und trockenes Wetter ein. Zum Abend hin lösen sich die meisten Wolken wieder auf. Die Höchstwerte liegen zwischen 13 und 17 Grad. Am Dienstag überwiegen dichte Wolken und örtlich kann es etwas regnen. Am Mittwoch setzt sich nach oft nebligen Beginn recht verbreitet die Sonne durch. Dabei wird es sehr mild.
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5: A620 Saarlouis-Saarbrücken zwischen Völklingen-Ost und Saarbrücken-Gersweiler ist in beiden Richtungen zwischen 19.30 Uhr und 5 Uhr jeweils nur eine Spur frei, bis 16. Oktober. Regionalverband Saarbrücken. In Holz ist die Saarstraße zwischen der Göttelborner Straße und der Blumenstraße wegen Bauarbeiten halbseitig gesperrt. Der Verkehr wird per Ampel geregelt, bis 16. Oktober. Geblitzt wird unter anderem auf der A8 Pirmasens Richtung Saarlouis in Höhe 2 Brückenmitte. In Saarbrücken in der Windringer Straße und in Saarbrücken in der Betzenstraße.
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0: Und die am meisten unterschätzte Höchsttemperatur heute in Stendal bekommen wir 15 Grad. Hier ist die Popnacht. Mein Name Ben Sträubel.

0: Julia Michaels und Issues.
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0: Die 2 Nummer 1 Hits des heutigen 12.10. in der Musikgeschichte. Welche Songs sind das hier? Konzentration. Stefan, guten Morgen.
3: Guten Morgen.
0: Stefan ist in Langgöns zu Hause im Hessische und du kannst mir jetzt die Lösung nennen.
3: Ja, es war Gangnam-Style und Eye of the Tiger, habe ich gehört.
0: Ja, und weißt du auch, wer Eye of the Tiger instrumentiert hat?
3: Performt? Mir liegt es auf der Zunge, aber ich muss passen.
0: Waren das A, die Scorpions, B, Survivor oder C, das Panikorchester?
3: Survivor dann. Den
0: ja, auf jeden das muss man mal sagen, ne? Zur Vollständigkeit und für die Statistik. So, du bist von Hirschhausen bei Weilburg an der Lahn nach Langgöns gezogen. War das eine kulturelle Umstellung oder hast du es hinbekommen?
3: Nee, ich habe es ganz gut hinbekommen. Ich bin noch gut aufgenommen worden. Das passt schon gab's, alles.
0: Gab es keine Baumöglichkeit mehr in Hirschhausen?
3: Doch, ich denke schon, aber wie gesagt, die Liebe hat mich nach Langgöns gezogen und da sind wir da hängen geblieben.
0: Ach so, die haben gesagt, die Liebe hat gesagt, ich ziehe da nicht hin nach Hirschhausen.
3: Genau, so kann man es sagen, ja.
0: Ja gut, ich kenne die Gegend ein bisschen, weil ich bin da zur Schule gegangen, weißt du, deswegen habe ich sofort ein Bild. Das Landtor. Ja,
3: genau.
0: In Weilburg, wo man immer so durchrasen konnte und oben die Frankfurter Straße runter, da konnte man, dann hat man es versetzt. Dann ist es jetzt so, da ist eine Kurve jetzt gebildet worden, so dass man also leider Gottes nicht mehr durchrasen kann. Was ja auch gut
3: genau.
0: ist, ne? Junge, dynamische Menschen wie mich ist das sehr gut, dass man das versetzt hat, verkehrstechnisch beruhigt. Ich wünsche dir eine gute Nacht und schicke dir ein schönes Paketchen zu. Irgendwas geplant für diese Woche, was Spektakuläres?
3: Nicht wirklich. Ein bisschen Gartenarbeit, Winter fertig machen im Garten und ansonsten.
0: Ja, auch das
3: kann. Arbeiten gehen, wie sich's halt gehört.
0: Aber auch Gartenarbeit kann die Welt verändern, wenn man plötzlich in Langgöns beim Bohren auf Öl stößt, dann kommt man wieder ins Geschäft. Ja, bis bald. Ciao, ciao.
3: Danke, ciao, ciao.

Cochran und Live the Highway. Es ist jetzt 0.46 Uhr, eine Entwarnung auf der Straße Düsseldorf-Münchner Straße Richtung Garath. Ist kein Falschfahrer mehr unterwegs. Zwischen der B326 Südring und Düsseldorf-Hasselt. Und auf der A2 Dortmund Richtung Hannover liegt ein Tier zwischen Porta Westfalica und Feldheim. Da bitte aufpassen. Hier ist die Popnacht.

von Miley Cyrus, Bass Persuades in der Popnacht. Happy Birthday! Happy Birthday, Verena! Happy Birthday to you! Verena feiert ihren 27. Geburtstag. Jetzt in diesem Moment ist unterwegs mit ihrem Partner Philipp an den Lago Maggiore. Haben die ein Häuschen selbst ererbt und würden aber gerne diesen Song jetzt hören. Also dann feiern wir schön mit Troy.

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1: Um 1 Uhr mit Stefan Eferts. In Berlin berät die Führungsspitze der CDU über ihren künftigen Kurs. Der rheinland-pfälzische Ministerpräsident Schnieder sagte vorab in der ARD, die Union und die SPD müssten das Vertrauen der Menschen zurückgewinnen und den Koalitionsvertrag umsetzen. Als Beispiel nannte Schnieder die Energiepolitik. Es gebe zwar Erfolge wie den Industriestrompreis, das reiche aber nicht aus.
2: Wir haben es nicht geschafft, den gesamten Mittelstand mitzunehmen, und wir haben es auch nicht geschafft, diese günstige Energie dann für alle, nämlich auch für die Menschen im Land, umzusetzen. Und das macht Vertrauen kaputt, weil es versprochen war. Das sind Dinge, die noch offen sind, in die wir jetzt auch in die Umsetzung gehen müssen. Wir müssen mit der Stromsteuer so weit runter, wie das möglich ist, und zwar für alle. Das ist ein Versprechen, das ist zu halten, und ich werde nicht müde werden, das auch künftig einzufordern.
1: CDU-Generalsekretärin Hoppermann hatte zuvor gesagt, die CDU-Klausur sei keine Wunderwaffe, sondern der Auftakt eines Prozesses. Die Partei wolle so zur alter Stärke zurückfinden. Der britische Premierminister Burnham hat bestätigt, dass Russland sich beim Brexit-Referendum vor 10 Jahren eingemischt hat. Das habe er erfahren, als er in die Regierungszentrale 10 Downing Street einzog, sagte Burnham in einem Podcast. Wie genau die russische Einmischung aussah, erläuterte er nicht. Kürzlich bezeichnete Burnham den Brexit als katastrophalen Fehler und schloss einen Wiedereintritt in die EU nicht aus. Russland hat nach der Ankündigung von US-Präsident Trump, es gebe eine Waffenruhe im Energiebereich zwischen Kiew und Moskau, weitere Energieanlagen in der Ukraine angegriffen. Das hat der ukrainische Präsident Selenskyj mitgeteilt. Ein Heizkraftwerk in Charkiw und eines in Kiew seien nach der Ankündigung getroffen worden. Trump hatte zuvor verkündet, beide Länder hätten einer sogenannten Energiewaffenruhe zugestimmt. Formel 1 Red Bull-Pilot Max Verstappen hat den großen Preis von Singapur gewonnen. Der Niederländer vergoldete sich damit ein besonderes Jubiläum. ARD-Sportreporterin Lena Bergmann.
3: Premieren gibt es für einen viermaligen Weltmeister nur noch wenige. Pünktlich zu seinem 250. Rennen hat Max Verstappen sich eine geschenkt, den ersten Sieg in Singapur und der letzte, der für die Sammlung noch gefehlt hat. Eine Premiere wünscht sich auch Kimi Antonelli, und zwar die seines ersten WM-Titels. Beim nächsten Rennen in Austin in 2 Wochen könnte sich der Mercedes-Fahrer rein rechnerisch bereits zum jüngsten Formel-1-Champion aller Zeiten krönen. Erfreulich war das Wochenende für Audi. Der deutsche Fahrer Nico Hülkenberg konnte sowohl im Sprint als auch im Rennen punkten.
1: Das Wetter in Deutschland. In der Nacht an den Küsten und an den Alpen noch Schauer. Sonst meist trocken, später neblig. Die Tiefstwerte 8 bis 1 Grad, örtlich kann's Bodenfrost geben. Tagsüber nach Nebel freundlich, im Norden und Osten vereinzelt Schauer. Böiger Wind nur noch an der Ostsee. Höchstwerte 12 bis 19 Grad. Die Zeit, es ist gleich 1.03 Uhr.
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5: Vorsicht bitte auf der A8 Neunkirchen Richtung Saarlouis. Zwischen Heusweiler und Schwalbach-Schwarzenholz steht ein defektes Fahrzeug. A620 Saarlouis-Saarbrücken. Zwischen Völklingen-Ost und Saarbrücken-Gersweiler ist in beiden Richtungen zwischen 19.30 Uhr und 5 Uhr jeweils nur eine Spur frei. Bis 16. Oktober. Geblitzt wird unter anderem auf der A8 Pirmasens Richtung Saarlouis in Höhe 2 Brückenmitte, in Saarbrücken in der Windringer Straße und in Saarbrücken in der Betzenstraße.
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7: mit Ben Streubel. Und falls irgend so eine Müdigkeit vom Wochenende rübergerutscht ist, mit euch gemeinsam in ein Fahrzeug, also in ein Auto, LKW oder vielleicht sogar aufs Dreirad, Kabinenroller würde ich mal eher sagen, dann würdet ihr das Recht haben, hier euch gleich zu melden unter 07221211, das habt ihr sowieso immer. Aber ihr werdet bevorzugt behandelt, wenn Müdigkeit am Steuer besteht, dann werden wir einen Energieriegel schicken. Den Lenkradklopfer, das ist der lauteste Hit, den spiele ich 5,7932% lauter als alle anderen Songs, also macht mal die Vorschläge. Deutschland wird dann darüber entscheiden. 07221211.

0: Your Fantasy. Hier ist die Popnacht.
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0: Heute mit den Vorschlägen aus Nordrhein-Westfalen und Thüringen. Mario aus St. Bernhard in Thüringen. Guten Morgen.
2: Guten Morgen.
0: Du bist auf dem Weg nach München und da darfst du am Oktoberfest was Wichtiges abbauen.
2: Ja, das wichtige Mobilfunknetz.
0: Mobilfunknetz, das heißt, du hast es aufgebaut auch mit deiner Firma, ansonsten hätte es keinen Handyempfang gegeben, oder?
2: Ja, so ähnlich ist das, ja.
0: Und die ganzen Fahrgeschäfte werden wahrscheinlich auch mit dem Internet arbeiten und
2: verbunden
0: sein. Also das,
2: ja,
0: ihr habt diese Sendemasten dann aufgebaut, die man zusätzlich benötigt und die baust du jetzt wieder ab und dann ist kein Empfang.
2: Ne? Ja, dann wird's schwach.
0: Ja, klar, klar. Gut, bei natürlich Millionen von Besuchern, da brauchst du natürlich irgendwie die Verstärkeranlagen und Zellen, genug Zellen, so, das ist doch das Geheimnis. So, du hast ja ausgesucht von der AC/DC einen Hit, Back in Black.

0: Nordrhein-Westfalen, vertreten durch Markus aus Bonn. Guten Morgen, Markus.
1: Guten Morgen, Benni.
0: Und du räumst deine Bude auf nach einer Party, ne? Wie viele Leute waren denn da und haben verwüstet?
1: Ja, so 8, 9. Wir haben gegrillt. Mhm. Jetzt stehe ich hier mit dem Flammengrill. Ja. Muss den Flammengrill sauber machen.
0: Na, siehst du, hat da niemand sich bereit erklärt, ein bisschen zu helfen? Die sind alle vorher abgehauen, ne? Bevor es dann.
1: Die sind alle abgehauen. Ja, die wollten alle keine Lust haben.
0: Und du würdest jetzt gerne mal auf dem Grill rumtrommeln, like Flames. Das passt ja auch ein bisschen.

Jetzt entscheidet ihr in Deutschland, welchen Song sollen wir lauter spielen als alle anderen Hits. Like Flames, Berlin oder vielleicht dann doch AC/DC Back in Black 07221 2011 Back in Black oder Like Flames 07221 2011.

0: Music I Love. The Music I Love, neuer Hit von Rosalyn hier in der Popnacht.
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0: Vorschläge heute Nacht kamen aus Thüringen und Nordrhein-Westfalen, Like Flames, na na na na. Und Berlin, das hat sich Markus aus Bonn ausgesucht, Mario aus St. Bernhard für Thüringen, war für AC/DC Back in Black. Und konnte man sich fast denken, das hat eine eindeutige Mehrheit bekommen. Hier kommt noch eine Stimme.
2: Ja, guten Morgen, Benny Bär. Ich würde sagen, AC/DC, hau in die Tasten.
0: Ja. Machen wir das doch mal, ne? Hier ist der Lenkradklopfer.

vorbei, da fängt wieder was Schönes Neues an. Um 1.29 Uhr sowieso, Vorsicht, auf der A6 Heilbronn, Kaiserslautern, ihr passt bitte auf. Da sind Menschen auf der Fahrbahn zwischen Firnamer Dreieck und Mannheim Sandhofen. Menschen auf der Autobahn A6, hier ist die Popnacht.

0: es ist 1.31 Uhr.
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2: Heute starten wir oft mit Nebel in den Tag. Im Verlauf setzt sich vielerorts die Sonne durch. Und am Mittag und Nachmittag stellt sich leicht bis locker bewölktes und trockenes Wetter ein. Die Höchstwerte liegen zwischen 13 und 17 Grad. Am wärmsten wird es an Mosel und Saar. Am Dienstag überwiegend dichte Wolken und örtlich kann es etwas regnen. Am Mittwoch setzt sich nach oft nebligem Beginn recht verbreitet die Sonne durch. Dabei wird es sehr mild.
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3: A620 Saarlouis-Saarbrücken zwischen Völklingen-Ost und Saarbrücken-Gersweiler ist in beiden Richtungen zwischen 19.30 Uhr und 5 Uhr jeweils nur eine Spur frei, bis 16. Oktober. Landkreis St. Wendel. Die L130 ist zwischen Urexweiler und Hirzweiler in beiden Richtungen wegen einer Baustelle gesperrt, bis voraussichtlich 15. Oktober. Geblitzt wird unter anderem auf der A8 Pirmasens Richtung Saarlouis in Höhe Zweibrückenmitte, in Saarbrücken in der Windringer Straße und in Saarbrücken in der Betzenstraße.
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0: Und die am meisten unterschätzte Höchsttemperatur heute in Jederitz in Sachsen-Anhalt bekommen wir 15 Grad. Hier ist die Popnacht. Ich bin Ben Sträuble.

Chasing High. Hier ist die Popnacht. Hattet ihr noch nichts zu lachen in den vergangenen 1 Stunde und 39 Minuten? Dann wird's gleich lustig werden. Also da muss es lustig werden mit Teddy Teclebran. Der ist ja der erfolgreichste Comedian gerade in Deutschland. 3-mal Stadion in Stuttgart ausverkauft hintereinander. Und insofern erzählt er uns gleich ein bisschen was in seiner Rolle als der kleine Vorstadtspießer Ernst Riedler und was er da so erlebt hat mit geklauten Fahrrädern und wie er sie wieder besorgt hat, das hören wir dann gleich nach Lil Nas X. Und that's what I want in der Popnacht.

0: Es ist 1.42 Uhr, Vorsicht auf der A2 Dortmund in Richtung Hannover. Da liegt ein Tiger zwischen Porta Westfalica und Veltheim. Und jetzt wird's lustig werden mit Tedros Teklebran. Der nennt sich Teddy als Comedian, super erfolgreich, verkauft die Stadien aus und erklärt uns jetzt mal so sein Verhältnis zu Fahrraddieben.
1: Bei uns im Dorf ist jetzt ein Fahrrad geklaut worden. Komplettes, neues Fischerbike. Komplettes. Der Mann hat mich angerufen, du Ernst, du hast doch so eine gute Intuition, kannst du mal nachfühlen, wo es ist? Ich so, gib mir eine Sekunde. Ich weiß, wir sind runter mit der Hundertschaft, runtergerast. Tür eingetreten, ich habe nicht mal Hallo gesagt, Tür eingetreten. Wo ist das Fahrrad? Die Person konnte kein Deutsch. Also, oh, Da sind wir reingerannt und haben die ganze Wohnung auseinandergenommen. Wände runtergerissen, das Sofa, alles kaputt. 4 Stunden lang, 4 Stunden haben wir das Ding auseinandergenommen. Und? Nichts gefunden.

0: Wo ist dann der Doktor?
1: Mhm. Emergency, paging Dr. Beat. Emergency.
0: 1.46 Uhr ist es auf der A8. Passt ihr bitte auf Karlsruhe Richtung Stuttgart. Da liegen Metallteile auf der Autobahn zwischen Karlsbad und Pforzheim West.
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Nacht. Auch für alle diejenigen, die ein bisschen in Richtung Urlaub unterwegs sind. Herborn wird gerade ein wenig weniger Einwohner haben. Also Carola und Moritz aus Herborn im Westerwald. Die sind auf dem Weg nach St. Moritz. Machen da ein bisschen zwei Wochen Chili. Wellness in erster Linie. Kann man überall machen, aber natürlich auch im, kann man auch im Westerwald machen, ja. Ich kenne da auch Seen. Die sind jetzt vielleicht ein bisschen kalt, aber das macht nichts. Man kann sich natürlich irgendwo an irgendeiner Feuerstelle bei uns zu Hause noch aufwärmen. Aber so, die sind jetzt auf dem Weg, sind vor genau 45 Minuten losgefahren und bräuchten noch einen Song von Benson Boone. Da würde ich denen einen Gefallen tun. Und dafür bin ich natürlich auch hier, um ein paar Gefallen zu tun. Sorry, I'm here for someone else. Das hören wir sofort. Aber ihr habt vielleicht noch eine andere Idee, dann gerne eine WhatsApp schicken oder Signal 0722 1 20 11.

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1: Um 2 Uhr mit Stefan Eferz. Russland greift offenbar weiter Energieanlagen in der Ukraine an. Das hat der ukrainische Präsident Selenskyj mitgeteilt. US-Präsident Trump hatte zuvor auf seiner Online-Plattform eine sogenannte Energiewaffenruhe verkündet. Washington-Korrespondentin Anne Schneider mit Reaktionen darauf.
2: Aus Kiew fiel die Reaktion zurückhaltend aus. Präsident Volodymyr Selenskyj sagte, die Ankündigung sei für ihn neu. Sollte Russland einem solchen Schritt zustimmen, werde die Ukraine aber ebenfalls mitziehen. Aus Moskau gibt es bislang keine Stellungnahme. Das Weiße Haus hat keine weiteren Einzelheiten genannt. Ob die angekündigte Energiewaffenruhe tatsächlich bereits vereinbart ist, bleibt damit offen.
1: Microsoft-Gründer Bill Gates warnt vor zunehmenden Cyberangriffen mit Hilfe von KI. In einem Fernsehinterview sagte er, es bestehe weniger die Gefahr, dass eine KI außer Kontrolle gerate. Wahrscheinlicher sei aber, dass schlechte Menschen KI-Systeme ohne Schutzvorrichtungen nutzen würden für Cyberangriffe oder Bioterrorismus. Gates forderte, künstliche Intelligenz stärker zu regulieren. Bayerns Ministerpräsident Söder hat die Abweichler in der CDU Sachsen-Anhalt zum Parteiaustritt aufgefordert. In der ARD-Sendung Karin Mioska sagte er zur Wahl des neuen AfD-Landtagspräsidenten Rausch mit vermeintlich Stimmen aus der CDU, wer AfD wähle, habe in der Union keine Zukunft. Der CSU-Chef stärkte außerdem noch einmal CDU-Chef Merz den Rücken, der bleibe Bundeskanzler. Außerdem warb Söder für die bayerische CSU-Politikerin Aigner als neue Bundespräsidentin. Zur Frankfurter Buchmesse sind in diesem Jahr insgesamt 236.000 Besucher gekommen, etwas weniger als im vergangenen Jahr. Aus Frankfurt berichtet Lars Hoffmann.
3: Buchmessendirektor Boos zog dennoch ein positives Fazit seiner 21. und letzten Messe. Die wirtschaftliche Lage der Verlage sei angespannt. Die Bedrohungen etwa durch künstliche Intelligenz oder politischen Druck nehmen zu. Dennoch habe die Messe auch gezeigt, dass viele junge Menschen lesen wollten. Zum feierlichen Abschluss der Buchmesse hat der französisch-britische Autor und Völkerrechtler Philipp Sands in der Paulskirche den Friedenspreis verliehen bekommen.
1: Der SC Freiburg ist neuer Tabellenführer der Fußball-Bundesliga. Die Badener besiegten Schalke mit 2:1. Nach einer gelb-roten Karte war der SC sogar fast eine halbe Stunde lang in Unterzahl. Im zweiten Sonntagsspiel hat Köln gegen Mönchengladbach auch 2:1 gewonnen. Das Wetter in Deutschland. In der Nacht an den Küsten und an den Alpen noch Schauer, sonst meist trocken. Tiefstwerte 8 bis 1 Grad. Örtlich Bodenfrost. Tagsüber Nebel, nach Nebel freundlich, im Norden und Osten vereinzelt Schauer. Böiger Wind nur noch an der Ostsee. Höchstwerte 12 bis 19 Grad. Die Zeit. Es ist gleich 2:03 Uhr.
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5: Landkreis St. Wendel. Die L130 ist zwischen Urexweiler und Hirzweiler in beiden Richtungen wegen einer Baustelle gesperrt. Bis voraussichtlich 15. Oktober. Regionalverband Saarbrücken. In Holz ist die Saarstraße zwischen der Göttelborner Straße und der Blumenstraße wegen Bauarbeiten halbseitig gesperrt. Der Verkehr wird per Ampel geregelt. Bis 16. Oktober. Geblitzt wird unter anderem auf der A8 Pirmasens Richtung Saarlouis in Höhe 2 Brückenmitte. In Saarbrücken in der Windringer Straße und in Saarbrücken in der Wetzenstraße.
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